0: zu schreiben. Mhm. Mir war sofort klar, dass ich selber zum Bettler werden musste, um genug interessantes Material für den Artikel recherchieren zu können.
1: Als Schauspieler wussten Sie sich zu verkleiden, zu schminken und durch die abenteuerliche Maske so zurechtzumachen, dass niemand daran zweifelte, dass Sie ein Bettler waren.
0: So war es. Schon zu meinen Theaterzeiten waren aufwendige Masken ein Steckenpferd von mir.
1: Da haben wir etwas gemeinsam.
2: Wie haben Sie denn bloß das mit der entstellten Lippe gemacht?
0: Ganz einfach. Durch ein geschickt angebrachtes, hautfarbenes Pflästerchen. Die Perücke und der künstliche Dreck komplettierten dann das Bild. Ich habe mir dann einen Platz an einer besonders belebten Stelle der Stadt gesucht und verkaufte dort dann zum Schein Streichhölzer. Das tat ich jedoch nur, um...
3: Um von mir und meinen Kollegen nicht hochgenommen zu werden.
0: Ja. Ich ging 7 Stunden meiner Arbeit nach und als ich nach Hause kam, hatte ich 27 Schilling und 4 Pence eingenommen.
2: Oh, lieber Himmel.
4: Alle Achtung.
0: Ich habe also meinen Artikel geschrieben und dachte nicht mehr an die Sache. Einige Zeit später habe ich dann jedoch den Fehler begangen, für einen Freund zu bürgen. Als dieser nicht zahlen konnte, legte man mir eine Aufforderung vor, 25 Pfund zu bezahlen.
4: Oh, das ist eine Menge.
2: Ich ahne, auf welche Idee Sie kamen.
0: Ich bat die Gläubiger erfolgreich um 2 Wochen Aufschub, nahm mir Urlaub und...
2: Und Sie bettelten wieder.
0: Ja. Es dauerte 10 Tage und ich hatte das Geld zusammen und konnte damit die Schulden meines Freundes bezahlen.
4: Nicht zu fassen. Ja. Wirklich nicht zu fassen.
0: Sicher können Sie sich vorstellen, wie schwer es mir fiel, mich in der Folgezeit wieder an meine Arbeit in der Redaktion für 2 Pfund die Woche zu gewöhnen.
1: Wo Sie doch jetzt wussten, dass es Ihnen mit weit weniger Aufwand möglich war, den gleichen Betrag an einem einzigen Tag zu verdienen.
0: Es hat indes etwas gedauert, bis die verlockende Aussicht, auf diese Weise schnell zu sehr viel Geld zu kommen, die Oberhand über meinen Stolz gewann. Ich kündigte bei der Zeitung und wurde zum Vollzeitbettler. Nur eine einzige Person wusste über mein Doppelleben Bescheid.
1: Der Lascare, dem die Opiumhöhle Bar of Gold in der Upper Swandam Lane gehört.
0: Ja, aber das war eine Notwendigkeit. Bei ihm mietete ich mir ein Zimmer, denn...
1: Denn irgendwo mussten Sie sich ja morgens umziehen und schminken und abends wieder abschminken, waschen und in einen respektablen Gentleman verwandeln.
0: Genau so war es. Ich kam tatsächlich, weil ich sehr gut in meinem neuen Beruf war, sehr schnell zu viel Geld.
4: Wie viel haben Sie denn so gemacht im Jahr?
0: Etwa 700 Pfund.
2: Donnerwetter!
4: Mein lieber Mann! Da sollten wir wohl doch noch einmal über eine Umschulung nachdenken, Dr. Watson, was?
2: Auf keinen Fall.
0: Ja, so habe ich mir dann das schöne Haus auf dem Land gekauft, führte dort ein respektables Leben, habe die Frau geheiratet, die ich liebte, und sie hat mir 2 wunderbare Kinder geschenkt.
1: Und das alles, ohne dass jemand Verdacht geschöpft hätte, woher das viele Geld stammte.
2: Ganz und gar erstaunlich.
0: Ich wusste es immer geschickt zu verschleiern.
1: Na, das scheint wahrlich so zu sein.
0: Meiner Frau hatte ich gesagt, dass ich täglich Geschäfte in der Stadt hätte. Und das war ja auch nicht wirklich gelogen.
3: Na ja.
1: Kommen wir zum vergangenen Montag.
0: Der Tag war völlig normal verlaufen. Ich war gerade dabei, mich in meinem Zimmer über der Opiumhöhle umzukleiden, als ich dabei zufällig aus dem Fenster sah und Valerie mich erblickte. Ich bin dann schreiend vom Fenster weggelaufen und habe den Lascaren gebeten, niemanden zu mir vorzulassen. Während ich Valerie unten mit ihm am Fuße der Treppe sprechen hörte, entledigte ich mich meiner restlichen Kleider und verwandelte mich rasch wieder in Hugh Boone, den Bettler.
1: Und nicht einmal die Augen einer liebenden Ehefrau vermochten, die Maskerade zu durchschauen.
0: Ich habe das Fenster geöffnet, um meinen Rock, beschwert mit vielen Münzen, in den Fluss zu schleudern und habe mir dabei versehentlich eine Wunde an der Hand, die ich mir morgens zu Hause zugezogen hatte, wieder aufgerissen. Ich war gerade im Begriff, auch die andere Kleidung in die Themse zu werfen, da kam Valerie schon mit ihnen beiden zu mir nach oben gerannt.
4: Tja, ja.
1: Sie wurden zu ihrer sicherlich übergroßen Erleichterung nicht als Neville St. Clair identifiziert, sondern...
0: Sondern, was mir natürlich noch weit weniger gefiel, als sein Mörder festgenommen.
2: Was für eine Geschichte.
1: Da sie wussten, dass ihre Frau sich schreckliche Sorgen machen würde, haben sie sich in einem Moment, da die beiden Herren nicht richtig Acht gaben, schnell ihren Siegelring abgestreift, eine kurze Nachricht geschrieben und den Laskaren gebeten, diese zu verschicken.
0: Genau so war es.
1: Ihr Komplize hatte wohl Probleme, die korrekte Adresse herauszufinden. Daher hat der Brief ihre Frau leider erst gestern Abend erreicht.
0: Mein Gott, die arme Valerie. Welch eine Woche muss sie hinter sich haben.
5: Zur Ehrenrettung dieses zwielichtigen Laskaren muss ich bekennen, dass wir ihn seit Montag streng überwachen ließen.
3: Es dürfte ihm daher nicht ganz leicht gefallen sein, den Brief unbemerkt aufzugeben.
5: Daher resultiert die Verzögerung. Der Meinung bin ich auch.
2: Tja.
1: Er wird den Brief letztlich in seiner Verzweiflung einem seiner opiumabhängigen Kunden mitgegeben haben. Ach, solche Leute sind in der Regel nicht sonderlich zuverlässig.
0: Ja. Es tut mir von Herzen leid, dass meine Frau so viel hat durchmachen müssen.
2: Ja. Eine Frage brennt mir sehr unter den Nägeln.
0: Welche?
2: Sind Sie denn niemals zuvor wegen Bettelei verhaftet worden?
0: Sehr oft.
2: Ach.
3: Aber was bedeutet jemandem, der 700 im Jahr macht, schon die geringe Strafgebühr, durch die man wieder auf freien Fuß kommt?
5: Das muss aber nun aufhören, dass wir uns da klar verstehen. Wenn ich behilflich sein soll, die ganze Sache zu vertuschen, dann muss ich im Gegenzug darauf bestehen, dass dieser so immens erfolgreiche Yu Boon für immer von der Bildfläche verschwindet.
0: Selbstverständlich, Inspektor. Darauf habe ich bereits den heiligsten Eid geschworen, den ein Mann überhaupt abzulegen imstande ist.
1: Hey.
5: Dann halte ich es für sehr wahrscheinlich, dass keine weiteren Schritte gegen Sie unternommen werden.
3: Sollten wir Sie aber doch noch einmal auf den Straßen Londons beim Betteln erwischen?
5: Werden wir kein Erbarmen kennen.
0: Das ist mir klar.
5: Mr. Holmes, ich stehe, wie es aussieht, mal wieder in Ihrer Schuld.
2: Ja.
5: Ich danke Ihnen, dass Sie die Sache aufgeklärt haben.
1: Nichts zu danken, Inspektor. Kommen Sie, Mr. Sinclair. Mein Wagen steht vor der Tür. Dr. Watson und ich würden Sie gerne zu Ihrer Frau zurückfahren. Sicher wird sie Ihnen und uns ein gutes Frühstück zubereiten.
0: Welch verlockende Aussicht. Ich gestehe, ich sterbe vor Hunger.
2: Ja, dem schließe ich mich an.
1: Dann sollten wir keine Zeit verlieren. Immerhin liegt ja noch eine gewisse Strecke vor uns.
6: Und so konnten Holmes und ich dem bewegenden Moment beiwohnen, wie eine überglückliche Frau ihren vermissten Mann selig in die Arme schloss und der Fall, dem ich den Titel »Der Mann mit der entstellten Lippe« gab, einen durch und durch versöhnlichen Abschluss fand.
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8: 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Kalte Luft.
9: Kalte Luft. Schon der Gedanke daran macht mir Angst. Warum ist das so? Das fragen sich viele, die mich kennen. Warum ängstigt sich ein erwachsener Mann derart vor einem kalten Luftzug? Warum erschauert er, wenn er ein kaltes Zimmer betritt? Oder wirkt abgestoßen, ja, beinahe angeekelt, wenn ein früher, abendlicher Frosthauch einen milden Tag im Herbst beendet? Ich reagiere auf Kälte ähnlich wie andere Menschen auf unangenehme Gerüche. Dass dies seltsam wirken mag, ist mir vollkommen bewusst. Es gibt jedoch Gründe dafür. Gute Gründe, warum ich derart reagiere. Diese nun offenzulegen, bin ich durchaus gewillt. Dann kann jeder für sich entscheiden, ob diese eine angemessene Erklärung für mein Verhalten bieten.

Es ist ein Irrglaube, dass einem das Grauen nur in Nacht, Einsamkeit und Dunkelheit begegnet. Meine Begegnung erfolgte an einem hellen Nachmittag des Jahres 1923, mitten im Getümmel der Großstadt New York. Es war drückend heiß in diesem Sommer. Ich war glücklich, eine schlecht bezahlte Arbeit bei irgendeinem New Yorker Magazin gefunden zu haben. Leider reichte das, was man mir dort bezahlte, nicht für eine anständige Wohnung. Ich zog daher von einem billigen Mietshaus zum nächsten. Immer auf der Suche nach einem New Yorker Magazin gefunden zu haben. Leider reichte das, was man mir dort bezahlte, nicht für eine anständige Wohnung. Ich zog daher von einem billigen Mietshaus zum nächsten. Immer auf der Suche nach der illusorischen Kombination sauber, möbliert und bezahlbar. Nach einigen Fehlversuchen, wo ich stets

0: runterzukommen.
1: Das, ja, das muss es sein. Oh, mein lieber Mann. Prächtig, prächtig. Aber ob ich mir das leisten kann? Na, Fragen kostet bekanntlich nichts.
0: Es handelte sich um ein viergeschossiges Brownstone-Gebäude aus den späten 1840er Jahren, verziert mit Holzwerk und Marmor. Natürlich hatte der Zahn der Zeit daran genagt und das Gebäude schien in gewisser Weise heruntergekommen zu sein. Aber die opulente Pracht einer vergangenen Epoche schimmerte immer noch hervor, trotz all des Schmutzes auf den vielfältigen Ornamenten.
1: Drinnen scheint es aber sauber und ordentlich zu sein. Nach den Löchern, in denen ich bisher gewohnt habe, ist es geradezu ein Lichtblick, sich vorzustellen, in einem solchen Palast zu wohnen. Auch wenn er auf dem besten Weg ist, in ein paar Jahrzehnten eine zum Abriss freigegebene Ruine zu werden. Scheint ja leider niemand mehr etwas daran machen zu wollen. Bedauerlich. Höchst bedauerlich. Ob ich mal... Ja, warum eigentlich nicht? Offen. Wer sagt's denn? Oh, du meine Güte. Das gibt's doch nicht.
0: Die Ornamente an der Außenfassade waren, wie sich nun im Inneren herausstellte, lediglich ein Schatten dessen, was man an Verzierungen in den Innenräumen angebracht hatte. Eine dicke Staubschicht war auf all den Figuren jedoch nicht zu übersehen.
1: Herrero, Hauseigentümerin. Hm, wer sagt's denn? Also dann.
2: Sie, ich komme ja schon.
3: Was ist, junger Mann? Was wollen Sie? Na?
0: Eine ziemlich liederlich angezogene, leicht bärtige Spanierin öffnete mir.
3: Meine Schönheit, hat denn ihn wohl die Sprache verschlagen, hä?
1: Ich...
3: Passiert mir nicht zum ersten Mal. Entspann dich, mi hijo.
1: Tja, Sie sind Madame Herrero?
3: Señora Herrero, Sie.
1: Oh, ja, Señora, bitte verzeihen Sie. James Russell, mein Name.
3: Freut mich, Senor Russell. Was kann ich für Sie tun?
1: Ich bin auf der Suche nach einem nicht zu teuren Zimmer.
3: Ach, sieh an! Sie haben Glück. Es ist gerade eins frei geworden.
1: Ah, dann stimmt es also, was ich gehört habe.
3: Ah, solche Nachrichten verbreiten sich immer schnell. Sicher wird Ihnen das Zimmer gefallen.
1: Ist es möbliert?
3: Sie?
1: Ach.
3: Alle meine Zimmer und Wohnungen in diesem Haus sind das.
1: Und was soll es kosten?
3: Halten Sie sich fest, Senor Russell. $5 die Woche.
1: Was? Aber...
3: Ich wusste, Sie würden begeistert sein. Sind wir also handelseinig?
1: Noch nicht ganz. Erlauben Sie die Frage, aber warum ist es denn so preiswert?
3: Naja, es gibt ein paar Einschränkungen.
1: Aha.
3: Sie, leider.
1: Ich höre.
3: Die Straßenbahn, wenn sie vorbeifährt, wackelt das ganze Haus.
1: Wenn es nur das ist, das stört mich nicht.
3: Ach, wie schön. Ich mag's jetzt schon. Was machen Sie beruflich?
1: Ich bin bei einem Zeitungsverlag angestellt.
3: Oh, wie schön für Sie.
1: Ja.
3: Und nehmen Sie das Zimmer? Sie werden zu diesem Preis nichts Besseres finden. Auch wenn die Straßenbahn stört.
1: Ich fürchte, Sie haben recht.
3: Dann?
1: Ja, ich nehme es.
3: Großartig. Die Miete ist denn vorausfällig?
1: Ach so. Kein Problem. Hier. Bitte?
3: Gracias.

0: Wollen Sie gleich einziehen?
1: Wenn das geht, gerne.
0: Natürlich geht das. Ist das da Ihr ganzes Gepäck?
1: Ja.
0: Moment, das haben wir gleich. Esteban! Esteban! Wo steckst du, du fauler Hund, denn schon wieder? Esteban!
2: Was ist?
0: Was ist? Komm gefälligst her, wenn deine Mutter dich ruft. Und zwar sofort.
2: Was ist denn schon wieder, Mama?
0: Das ist der neue Mieter.
1: Ja.
2: Aha. Und?
0: Sei verdammt doch mal nicht so unfreundlich. Na los, gib ihm die Hand. Am Ende glaubt der Senior noch, dass du kein Benehmen hast.
2: Ich bin Esteban.
1: Angenehm. Ich heiße James Russell.
0: Mhm. Na also, warum denn nicht gleich so? Das ist mein Sohn. Und der ganze Stolz seiner Mama. Ist doch so, oder nicht?
2: Von mir aus. Kann ich jetzt wieder gehen?
0: No. Du hilfst jetzt, Senor Russell, seine Sachen in die dritte Etage zu schleppen. Und zwar auf der Stelle.
2: Wenn es sein muss.
0: Das muss es. Los.
2: Schaffen Sie den Rest?
1: Selbstverständlich.
2: Folgen Sie mir, Senor.
1: Gern.
0: Wenn Sie noch etwas benötigen, wissen Sie ja, wo Sie mich finden können, Senor Russell.
1: Ja, danke.
2: Was haben Sie denn da drin in den Taschen? Steine?
1: Nein, keine Steine. Es ist nett von Ihnen, dass Sie mir helfen.
2: Was bleibt mir denn anderes übrig? Dios, ist das schwer.
1: Wer wohnt denn in der Etage über mir?
3: Dr. Munoz.
1: Aha. Ist er Mediziner?
2: Ich glaube, ja. Genau weiß ich es nicht. Ist ein komischer alter Kauz. Ich kaufe ein für ihn. Aus irgendeinem Grund geht er nie vor die Tür.
1: Aha.
2: Haben Sie noch mehr Fragen? So langsam komme ich nämlich außer Atem.
1: Nein, schon gut. Keine Fragen mehr.
2: Umso besser.

Es lebte sich gut in dem Haus. Ich war nun endlich irgendwo angekommen und brauchte keine Zeit mehr mit dem ständigen, lästigen Suchen nach einer Bleibe zu vertrödeln. 3 Wochen verstrichen, in denen nichts Ungewöhnliches geschah.

0: nach. Ja, was ist das? Natürlich, Ammoniak. Oh. Du liebe Güte. Sauerei. Das kann jedenfalls nicht so bleiben, so viel steht fest. Ich stürzte nach unten ins Erdgeschoss zu Senora Herreros Tür.
1: Senora! Senora Herrero! Bitte machen Sie auf!
2: Ah, Senor Russell!
1: Ja, ich...
2: Was ist denn?
1: Von meiner Zimmerdecke neben dem Fenster zur Straße tropft, Sie werden es nicht glauben, Ammoniak.
2: Dios! Schon wieder dieser wunderliche Chaos. Ich kümmere mich sofort darum, dass das aufhört. Bitte entschuldigen Sie.
1: Aber...
2: Wo sind denn meine Schlüssel schon wieder? Ah, hier.
1: Sie scheinen nicht sehr überrascht.
2: Überrascht?
1: Es ist also nicht das erste Mal, dass so etwas passiert.
2: No. Dr. Munoz, in der Wohnung über Ihnen verschüttet andauernd seine Chemikalien.
1: Aha.
2: Kommen Sie. Ich muss gleich nach oben zu Ihnen, damit das aufhört in Ihrem Zimmer.
1: Mhm.
2: Ausgerechnet Ammoniak. Riecht schrecklich, das Zeug.
1: Ja, das tut es allerdings.
2: Dr. Munoz ist schon ziemlich alt. Sie müssen ihm vergeben. Er macht das nicht absichtlich.
1: Das habe ich auch nicht angenommen.
2: Er ist sein eigener Arzt, müssen Sie wissen. Es geht ihm nicht gut.
1: Ist er krank?
2: Er ist krank und wird immer kränker und kränker. Aber er will nichts wissen von einem anderen Arzt.
1: Ich glaube, ich habe ihn bisher noch nicht im Treppenhaus getroffen.
2: Kein Wunder. Er verlässt nie seine Wohnung. Mein Esteban kauft in seinem Auftrag alles ein, was er braucht.
1: Ja, stimmt. Ich glaube, das hat er erwähnt.
2: Aha.
1: Was hat er denn für eine Krankheit, dieser Dr. Munoz?
2: Das weiß niemand. Er tut immer sehr geheimnisvoll, was das betrifft.
1: Aha.
2: Ich darf nie sauber machen bei ihm. Dabei wäre das sehr nötig. Es ist alles voller leerer Flaschen mit den Chemikalien, mit denen er seine Maschinen betreibt, da oben.
1: Maschinen?
2: Sie? Haben Sie die noch nie gehört?
1: Ach so, doch. Ja, ja, da war so ein Rattern, aber nur manchmal.
2: Sie sind benzinbetrieben.
1: Interessant. Was sind denn das für Maschinen?
2: Das weiß ich nicht so genau. Hat irgendwas damit zu tun, dass er es nicht gern warm hat.
1: Aha.
2: Er badet auch andauernd. Immer in Eiswasser.
1: Sowas. Als Arzt arbeitet er aber wohl schon länger nicht mehr.
2: Genau. Dabei muss er einmal ein sehr berühmter Vertreter seiner Zunft gewesen sein. Sagt zumindest mein Vater aus Barcelona. Der kannte seinen Namen gut. Erst neulich hat Dr. Munoz dem Klempner eine Wunde am Arm genäht. Hatte sich hier bei Arbeiten im Haus verletzt.
1: Sieh an.
2: Er ist kein schlechter Mensch, nur alt und krank. Esteban macht alles für ihn. Einkaufen, Wäsche wegbringen und abholen, Medizin kaufen, Chemikalien kaufen, Eisblöcke kaufen, eben alles. Ist ein sehr seltsamer Mann, der Dr. Munoz.
1: Ich verstehe.
2: Es hört gleich auf mit dem Ammoniak. Das verspreche ich.
1: Gut.
2: Gehen Sie nur in Ihr Zimmer zurück, Senor Russell. Ich kümmere mich. Ich kümmere mich schon.
1: Danke.
2: Dieser Dr. Munoz. Dass man so viel Ammoniak braucht, um es kalt zu haben. Dr. Munoz, machen Sie auf! Hier ist Senora Herrero. Es tropft wieder Ammoniak in den dritten Stock runter, Dr. Munoz.
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4: Ich kehrte in vollem Vertrauen, dass unsere Hauswirtin alles Weitere regeln würde, in mein Zimmer zurück. Wenig später hörte es dann tatsächlich auf zu tropfen. Ich wischte die bis dahin entstandene Lache am Boden auf und lüftete bis zum Abend. Damit war die Sache dann einstweilen ausgestanden.
1: Scheint ein rechter Exzentriker zu sein, dieser Dr. Munoz.
4: Was ich über ihn von Senora Herrero erfahren hatte, hatte mich, vielleicht gerade deswegen, durchaus neugierig gemacht.
1: Vielleicht lerne ich ihn ja doch einmal kennen und kann mir selbst ein Bild machen.
4: Ein Zufall kam mir bereits wenige Tage später zu Hilfe. Ich litt schon beinahe mein ganzes Leben unter gelegentlich auftretenden Herzanfällen. Wie ich nur zu gut wusste, durfte ich, wenn diese auftraten, keine Zeit verlieren. Mir fiel ein, dass Dr. Munoz ja nach Aussage von Senora Herrero auch dem verletzten Klempner geholfen hatte. Ich schleppte mich daher unter größter Mühe die Treppe in den vierten Stock hoch und klopfte dort an der Tür der Wohnung, die genau über meinem möblierten Zimmer lag.
1: Dr. Munoz! Bitte, Sie müssen mir helfen!
5: Wer ist da?
1: James Russell, ich wohne unter Ihnen.
5: Und?
1: Ich habe einen Herzanfall. Bitte helfen Sie mir.
6: Treten Sie ein, Mr. Russell.
1: Danke. Oh Gott, ist das kalt hier.
6: Schnell, gehen Sie durch. Ich will die Tür schließen, damit das auch so bleibt.
1: Ist gut.
6: Kommen Sie, ich habe das Medikament, das Sie jetzt brauchen, in einer meiner Schubladen im Wohnzimmer.
1: Gott sei Dank.
6: Kommen Sie bitte hier lang. Ich habe es gleich. Ich weiß genau, dass es da ist. Moment.
4: Die Wohnung des alten Mannes war sehr prächtig möbliert. Überall hingen aufwendig gerahmte Ölbilder an den Wänden. Genau über meinem Zimmer befand sich ein Raum, in dem die Maschinen für die Kühlung untergebracht waren. Die Tür stand offen und ich sah, dass es sich offenbar um eine Art Laboratorium handelte.
6: Ja, ist es. So, nehmen Sie besser gleich zwei von den Tabletten. Hier ist Wasser. Bitte sehr.
1: Danke.
6: Nicht doch. Worauf warten Sie? Runter damit!
1: Ja.
6: Sie werden sehen, die führen ganz schnell zu einer Entspannung.
1: Das kann ich nur hoffen. Oh Gott, tut das weh.
6: Bitte nehmen Sie Platz. Am besten dort auf dem Sofa.
1: Gern.
6: Wenn Sie sich lieber ausstrecken wollen, dann...
1: Nein, danke.
6: Ganz wie es Ihnen beliebt. Wie geistesgegenwärtig von Ihnen, gleich zu mir nach oben zu kommen. Sie wohnen direkt unter mir?
1: Ja.
6: Dann bitte ich sehr um Vergebung für die Ammoniak-Katastrophe von neulich.
1: Halb so schlimm.
6: Wie erfreulich, dass Sie das sagen. Es wird Ihnen gleich besser gehen, Sie werden sehen.
1: Das kann ich nur hoffen.
6: Oh, wie wenig Mitfühlen von mir. Sie frieren ja. Ich hole Ihnen eine Decke.
1: Das wäre nett. Danke.
4: Es war unglaublich kalt in diesen Räumlichkeiten. Dr. Munoz, der nicht sehr groß war, trug einen perfekt sitzenden Anzug. Sein weißer Vollbart und das schüttere Haupthaar waren exakt geschnitten. Er war sehr blass. Die Züge des Arztes strahlten große Autorität aus. Er wirkte dabei jedoch nicht im Mindesten arrogant. Und das, obwohl er, wie ich anhand seiner Einrichtung deutlich sah, von guter Herkunft und zudem beträchtlich begütert und gebildet zu sein schien. Dennoch machte mich etwas an seinem Wesen unruhig. Ich fragte mich, ob dies wohl der grauenhaften Kälte in seiner Wohnung geschuldet sein konnte.
6: Bitte, die Decke.
1: Danke.
6: Sie brauchen keine Angst zu haben.
1: So. Weshalb?
6: Na, weil Sie genau an der richtigen Tür geklopft haben. Es gibt wohl keinen erbitterteren Feind des Todes als mich. Mein ganzes Leben habe ich der Forschung und dem Experimentieren gewidmet, wie man ihn am wirksamsten bekämpft. Fast mein ganzes Vermögen und viele Freundschaften habe ich dieser meiner Passion geopfert.
1: Aha.
6: Durchaus mit Erfolg, wie ich bekennen muss. Machen Sie mal Ihre Brust frei. Ich will Sie abhorchen.
1: Gut.
6: Entspannen Sie sich.
1: Ich will es versuchen.
6: Was ist denn?
1: Ihre Hände. Sie sind so kalt.
6: Oh, bitte verzeihen Sie. Ich vergesse das immer wieder, weil es für mich so normal ist, in dieser stark heruntergekühlten Umgebung zu leben. Wurde Ihre Herzschwäche bereits in Kindertagen diagnostiziert?
1: Allerdings.
6: Das dachte ich mir. Geht es Ihnen schon etwas besser?
1: Ein wenig, ja.
6: Das ist gut. Es freut mich, dass wir uns jetzt kennengelernt haben. Auch wenn der Grund dafür für Sie alles andere als angenehm sein dürfte.
1: In der Tat.
6: Sie scheinen ebenso wenig wie ich in diese schmutzige Gegend zu gehören, wenn ich das so frei heraus sagen darf.
1: Stimmt. Ja.
6: Man erkennt einander, wenn man aus einem guten Haus stammt, nicht?
1: Wirklich.
6: Seien Sie zuversichtlich. An dem Problem in Ihrer Brust werden Sie nicht sterben. Es ist unangenehm, ja, aber es muss nicht tödlich sein. Ein starker Wille, und den sehe ich bei Ihnen, vermag, wenn er richtig gelenkt wird, über das rein Organische unseres Körpers zu triumphieren. Ich bin das beste Beispiel dafür, dass dem so ist. Wenn Sie wollen, werde ich Sie anleiten, es mir gleich zu tun. Meine Forschungen geben zu schönsten Erwartungen Anlass. Wenn ich weiterhin so erfolgreich forsche, werden Sie womöglich eines Tages ganz ohne Herz leben können.
1: Was? Aber...
6: Ich weiß, das mag in Ihren Ohren jetzt noch vollkommen verrückt klingen. Aber das wird die Zukunft der Menschheit sein. Denken Sie an meine Worte. Ich selbst leide unter einer seltenen Krankheit, die mir eine äußerst strikte Lebensführung aufnötigt. Diese bedingt auch die ungewöhnliche Raumtemperatur von 12 bis 13 Grad Celsius, die Sie frösteln macht. Ich erreiche diese Temperatur durch eine ammoniakbasierte Kühlung, die über benzinbetriebene Maschinen erfolgt. Wie ich sehen konnte, haben Sie die Geräte vorhin beim Hereinkommen bereits in dem über Ihrem Zimmer gelegenen Raum bemerkt.
1: Ja, habe ich.
6: Ich hoffe, das Rattern stört Sie nicht zu sehr in Ihrem Zimmer.
1: Nein, nein, gar nicht. Machen Sie sich keine Gedanken.
6: Das beruhigt mich. Und, Mr. Russell, wie geht es Ihnen jetzt?
1: Besser.
6: Na, sehen Sie.
1: Der Druck in der Brust hat deutlich nachgelassen.
6: Habe ich es Ihnen nicht gesagt?
1: Ja. Vielen Dank, Dr. Munoz.
6: Nicht doch. Immerhin habe ich vor langer Zeit einmal einen Eid geschworen zu helfen. Jetzt, wo wir miteinander bekannt geworden sind, würde es mich freuen, wenn Sie mich bald wieder einmal hier oben in meiner Klause besuchen würden. Nicht nur, weil ich gerne die Behandlung Ihrer Herzschwäche übernehmen würde, sondern weil es, wie Sie gerade gehört haben, noch viel Interessantes über die unterschiedlichsten Dinge zu besprechen gibt.
1: Ich komme gern wieder.
6: freut mich sehr.
4: Ich verließ den eiskalten Ort als eine Art Jünger des seltsamen Eremiten. In der Folge ging ich oft nach oben und stattete ihm, stets sehr warm angezogen, Besuche ab. Es war faszinierend, was er mir von seinen Forschungsarbeiten erzählte, manchmal aber auch erschreckend. Glücklich machte es mich, dass es ihm gelang, mich binnen weniger Konsultationen von meinem chronischen Herzleiden beinahe vollständig zu heilen.
6: Meine Fachkollegen im Mittelalter hatten ganz recht. Der Schlüssel liegt einzig in der geistigen Einstellung. Unser Wille vermag es, alles Organische zu beeinflussen. Man muss nur wissen, wie man das anzustellen hat. Es ist bedauerlich, dass diejenigen, die nun in der Medizin das Sagen haben, so wenig von dem halten, was unsere Vorfahren bereits wussten und mitunter auch erfolgreich angewendet haben.
4: Tja.
6: Ich selbst schwebte vor nunmehr 18 Jahren mal zwischen Leben und Tod. An den Spätfolgen dieser Krankheit leide ich zugegebenerweise noch heute. Dennoch überwand ich sie gewissermaßen und bin immer noch da. Geholfen hat mir damals eine alternative Therapie, die mein Freund und Kollege Dr. Torres aus Valencia sich anzuwenden getraute, als es keine andere Möglichkeit der Behandlung mehr gab, um mich vor dem vermeintlich Unausweichlichen zu retten.
4: Bitte, bitte erzählen Sie weiter, das interessiert mich sehr.
6: Dr. Torres hatte zuvor bereits viele Jahre Seite an Seite mit mir geforscht. Die spezielle Behandlungsmethode umfasste Dinge, die meisten meiner Kollegen rundweg ablehnen würden. Und zwar zutiefst angewidert ablehnen würden.
4: Aha.
6: Aber der Erfolg gab Dr. Torres und mir recht, wie Sie sehen. Wie heißt es doch so schön? Wer heilt, hat recht.
4: So sagt man.
6: Ich möchte die 18 Jahre, die mir nun geschenkt sind, nicht missen.
4: Verständlich.
6: So schade, dass Dr. Torres sich... dass er mich gerettet hätte, selbst...
4: Ja?
6: Er starb kurz danach.
4: Oh.
6: Ich glaube, ich werde nie darüber hinwegkommen. Es war zu schrecklich. So schrecklich. Armer Dr. Torres. Er war so unendlich begabt.

0: Bei meinen zahlreichen Besuchen in der vierten Etage in den nächsten Wochen kam ich nicht umhin zu bemerken, dass es stimmte, was Senora Herrero gesagt hatte. Dr. Munoz schien stetig körperlich abzubauen. Seine Haut wurde noch etwas blasser, bis sie schließlich aschfahl war. Die Wangen wirkten eingefallen. Seine Bewegungen schienen nun deutlich unkoordinierter als zuvor und es mangelte ihm generell an Kraft. Er tat mir leid, vor allem, weil er selbst nur zu deutlich zu merken schien, wie es um ihn stand.
1: Ah, da sind Sie ja, Mr. Russell.
2: Ja.
1: Bitte treten Sie rasch ein, damit nicht zu viel heiße Juliluft hereindringt.
2: Bin schon drin. Lassen Sie mich das machen.
1: Gern.
2: So, die Tür ist zu und der Riegel vorgeschoben.
1: Danke.
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2: Wonach riecht es denn hier so intensiv?
1: Ich habe nur ein paar Räucherstäbchen angezündet.
2: Ein paar? Hier riecht es wie... wie in einer Grabkammer eines Pharaos im Tal der Könige.
1: Und wenn schon. Mir tun sie wohl, diese Gerüche. Ja, sehr wohl sogar.
2: Sie müssen hier leben.
1: Machen Sie sich keine Sorgen um mich. Ich komme zurecht. Bitte, ich kann nicht so lange stehen.
2: Oh.
1: Gehen wir zur Sitzgarnitur.
2: Natürlich. Stützen Sie sich ruhig auf mich.
1: Nein, danke, lieber Freund. Das ist Gottlob noch nicht nötig. Nehmen Sie Platz.
2: Ja.
1: Etwas zu trinken?
2: Nein, danke.
1: Ich könnte auch einen Tee aufschütten.
2: Das ist nett, aber es geht schon.
1: Wirklich nicht?
2: Nur, wenn Sie etwas mittrinken.
1: Nein, tut mir leid, da muss ich passen.
0: Mir fiel in diesem Moment auf, dass ich ihn bisher noch nie etwas essen oder trinken gesehen hatte.
2: Dann verzichte ich auch. Danke.
1: Na gut.
2: Obwohl es mir hier heute doch tatsächlich noch etwas kälter als sonst vorkommt.
1: Ihr Kälteempfinden täuscht Sie nicht. Ich habe die Maschinen in der Tat stärker eingestellt. Die Temperaturen um den Gefrierpunkt schaffen mir momentan wohltuend Linderung meiner diversen Zipperlein.
2: Aber was ist denn mit...
1: In Bad und Küche halte ich natürlich die Türen geschlossen, damit die Wasserleitungen nicht platzen.
2: Ach, dann bin ich beruhigt.
1: Die Maschinen, besonders deren Pumpen, müssen jetzt natürlich noch etwas härter arbeiten.
2: Womit auch der Benzinverbrauch steigen wird.
1: Das kümmert mich nicht. Ich bin der letzte Spross meiner Familie. Man muss daher nicht das Geld für die Nachgeborenen zusammenhalten.
2: Verstehe.
1: Mein direkter Nachbar hat sich gestern über einen eisigen Lufthauch beschwert, der von der versperrten Verbindungstür in seine Räumlichkeiten weht. Ich dachte mir, dass Sie mir womöglich zur Hand gehen könnten, diesen Missstand zu beheben.
2: Ja, nur zu gern. Woran dachten Sie da?
1: An einen Vorhang aus schwerem, doppelt gelegten schwarzen Samt vor der betreffenden Tür.
2: Ach, gute Idee. Das sollte helfen.
1: Wären Sie wohl so freundlich, alles zu besorgen, was wir dafür benötigen?
2: Ach, selbstverständlich. Ich messe die Tür gleich aus.
1: Danke. Ich danke Ihnen.
2: Das ist doch selbstverständlich. Eine Frage hätte ich noch.
1: Welche denn?
2: Da Sie gerade erwähnten, dass Sie keine Familie mehr haben.
1: Ja.
2: Haben Sie denn eigentlich Verfügungen aufgesetzt, was mit Ihren Besitztümern geschehen soll? Wenn...
1: Falls ich sterbe?
2: Ja.
1: Sterben? Lächerlich! Es käme mir nicht in den Sinn, so etwas aufzusetzen. Seien Sie ohne Sorge. Wie ich Ihnen zu Anfang unserer Freundschaft bereits sagte, ich bin der erbitterste Feind des Todes. Er wird einen großen Bogen um mich machen.
2: Wollen Sie nicht sicherheitshalber wenigstens mir anvertrauen, wie Sie sich Ihre Beerdigung vorstellen? Man hat doch immerhin gewisse Vorstellungen bezüglich der eigenen Grablegung. Oder nicht?
1: Sollte mich der Tod ereilen, wird von mir nichts übrig bleiben, was sich zu beerdigen lohnt. Das darf ich Ihnen versichern. Dafür ist gesorgt.
2: So? Aber...
1: Schluss jetzt mit diesem unerfreulichen Thema. Sie wollten doch die Verbindungstür für den Vorhang ausmessen.
2: Ja, wollte ich.
1: Na also. Hier ist der Zollstock. Bitte sehr.
2: Danke.
0: Als er sich zu mir beugte, wehte mich ein beißender Verwesungsgeruch an, der mir schier den Atem verschlug.
1: Was ist Ihnen?
2: Ich... Alles in Ordnung. Ich mache mich dann mal ans Werk.
1: Nur zu.
0: Mir kam, ohne dass ich etwas gegen diesen Gedanken tun konnte, ein schrecklicher Verdacht. Ob er deshalb die Luft derart mit Räucherstäbchen schwängert, um damit diesen abstoßenden, offenbar von ihm selbst ausgehenden Geruch zu übertünchen? Das schien mir äußerst naheliegend. Der Geruch, den ich damals zum ersten Mal wahrgenommen hatte, breitete sich binnen weniger Tage im gesamten Treppenhaus aus, war aber vor der Wohnungstür von Dr. Munoz merklich am schlimmsten. Das blieb auch unserer Vermieterin nicht lange verborgen, obwohl sie ja mit ihrem Sohn im Erdgeschoss wohnte.
1: Wer kann das sein?
2: Sehen Sie nicht mich an.
4: Dr. Munoz, öffnen Sie auf der Stelle die Tür. Wir haben zu reden.
1: Ich komme, Senora Herrero.
5: Na, endlich.
1: Ja, bitte. Was gibt es, Signora?
5: Das wissen Sie doch ganz genau.
1: Nein, ich fürchte nicht.
5: Es geht um diesen Gestank, das aus Ihrer Wohnung ausgeht. Mein ganzes Haus verpestet.
1: Oh. Ach, das.
5: Lass uns aufhören. Und zwar auf der Stelle. Ich weiß zwar nicht, was Sie hier wieder treiben, um solche Gerüche zu erzeugen. Und ehrlich gesagt, will ich es auch gar nicht wissen. Ich will nur, dass das aufhört. Haben wir uns verstanden?
1: Ja, ich denke schon, aber...
5: Kein Aber. Ansonsten ist für Sie der nächste Erste der Letzte.
1: Nach all den Jahren können Sie mich doch nicht...
5: Sie werden schon sehen, dass ich das kann.
1: Bitte, Signora, treten Sie doch ein, dann können wir...
5: Den Teufel werde ich tun.
1: Aber ich muss die Tür schließen, es wird zu warm hier drin.
5: Das ist mir egal. Es ist ja sowieso schon alles gesagt.
1: Wenn Sie meinen...
5: Ach ja.
1: Was denn?
5: Ich habe Esteban ab sofort untersagt, noch einmal Botengänge für Sie zu machen, dass Sie es nur wissen. Und jetzt machen Sie schnell Ihre verdammte Tür wieder zu. Nicht, dass es zu warm da drinnen bei Ihnen wird.
1: Ja, Sie haben recht.
4: Hochgradig verrückt. So ist es in meinem ehemaligen Haus. Der wird mich jetzt mal so richtig kennenlernen.
1: Was mache ich denn jetzt? Sicher werden Sie ja alles mit angehört haben.
2: Ja, hab ich. Wenn Sie möchten, dann kann in Zukunft ich für Sie einkaufen gehen.
1: Oh.
2: Ich übernehme auch gerne noch die restlichen Botengänge, die sonst Esteban für Sie erledigt hat.
1: Sie schickt der Himmel, Mr. Russell. Aber kann ich das denn auch annehmen?
2: Ganz bestimmt.
1: Dann danke ich Ihnen von Herzen.
2: Nicht doch. Ich mache das wirklich gern.
0: Es war schier unglaublich, was Dr. Munoz alles in Massen an Chemikalien bestellte und ich dann für ihn abholen musste. Er versuchte verzweifelt, dem Verwesungsgeruch mit langen Bädern und immer wieder anderen geheimnisvollen Badezusätzen zu Leibe zu rücken. Ohne Erfolg. Auch das Übertünchen mit dem Räucherwerk blieb irgendwann wirkungslos. Senora Herrero tobte.
4: Doktor Monroes! Also wirklich, jetzt ist ein für alle Mal Schluss. Schluss, sage ich. Ich habe mir schon lange genug auf der Nase herumtanzen lassen. Meine Geduld ist nun zu Ende. Doktor Monroes! Ha, ich weiß genau, dass Sie da drin sind. Wo sollen Sie denn sonst auch sein? Ha?
2: Wollen Sie nicht öffnen?
1: Nein!
4: Dann eben nicht! Oh, Mamma mia! Santa Maria, Dios mio! Warte! Stehen!
2: Sie geht.
6: Ja. Und wird morgen wiederkommen.
2: Ich fürchte, Sie haben recht. Ob Sie nicht vielleicht doch noch einmal darüber nachdenken sollten, einen Kollegen bezüglich Ihrer Gebrechen zu Rate zu ziehen?
1: Ah, das sind doch alles Stümper! Was wissen die denn schon? Nichts wissen die. Gar nichts.
6: Der Einzige, der mir jetzt helfen könnte und schon mal geholfen hat, ist Dr. Torres. Aber
2: Der ist tot.
6: Ja, tot. Tot.
0: Und damit verfiel er wie so oft in düsteres Brüten. Nichts drang dann mehr zu ihm durch.
2: Ich gehe dann jetzt. Dr. Munoz? Daneben nicht.

0: Tags darauf überreichte er mir dann doch überraschenderweise verschiedene Schriftstücke, welche sich in versiegelten und adressierten Umschlägen befanden.
1: Dürfte ich Sie bitten, diese Briefe an meine über die ganze Welt verstreuten Mitstreiter aufzugeben, falls mir doch etwas zustoßen sollte?
2: Natürlich. Geben Sie nur her.
1: Hier.
0: Der Gestank, der nun jeder Pore seiner Haut zu entströmen schien, wurde von Tag zu Tag unerträglicher.
1: Danke, lieber Freund.
2: Ich doch.
0: In meinem Zimmer besah ich mir am offenen Fenster dann die Umschläge genauer.
2: Interessant. Viele sollen an Adressen auf den ostindischen Inseln gehen. Diese hier nach Frankreich. Das gibt es doch nicht.
0: Ich kannte den Namen des französischen Arztes nur zu genau. Er galt zwar seit geraumer Zeit als verstorben, dennoch raunte man sich die unheimlichsten Dinge über ihn zu. Gleich so, als ob er noch immer leben und praktizieren würde.
2: Und Dr. Munoz scheint ganz offensichtlich auch der Auffassung zu sein, dass er noch lebt. Seltsam.
0: Die Situation in den Tagen, nachdem er mir die Briefe übergeben hatte, wurde immer schwieriger. Das Aussehen des Doktors hatte sich so schrecklich verändert, dass ein Elektriker, den ich gerufen hatte, um seine Schreibtischlampe zu reparieren, bei seinem Anblick eine Art epileptischen Anfall bekam. Es stellte sich heraus, dass der Mann im Krieg in Europa gekämpft und dort das Grauen in den Schützengräben aus nächster Nähe miterlebt hatte. Trotzdem schien der Anblick des Doktors im Verein mit dem übelkeiterregenden Geruch in seiner Wohnung diese heftige Reaktion ausgelöst zu haben. Am nächsten Morgen wurde ich durch heftiges Klopfen an meiner Decke geweckt. Es dämmerte bereits.
2: Dr. Munoz? Das ist Dr. Munoz?
0: Ich eilte sofort zu ihm nach oben. Der Doktor war außer sich.
2: Was ist passiert?
1: Die Pumpe der großen Kältemaschine.
2: Ja, was ist damit?
1: Sie hat den Betrieb eingestellt, fürchte ich.
2: Beruhigen Sie sich. Es ist immer noch sehr kalt hier.
1: Ja, jetzt. Fragt sich nur, wie lange noch?
2: Ich werde mir das mal ansehen.
1: Ich bete zu Gott, dass Sie in der Lage sind, das Problem zu beheben.
2: Das werden wir gleich wissen.
0: Es stellte sich indes recht schnell heraus, dass die Behebung des Problems meine bescheidenen Fähigkeiten bei weitem überstieg.
1: Und jetzt? Was soll denn nun werden?
2: Ich werde mich anziehen und alle 24 Stunden Autowerkstätten in der Umgebung mit dem kaputten Kolben abklappern.
1: Ich danke Ihnen.
2: Irgendjemand wird uns schon helfen können.
0: Auf meinem Weg nach draußen klopfte ich noch an der Tür der Hausbesitzerin.
3: Ja, ich komme.
4: Sie?
2: Ja, ich.
4: Was wollen Sie?
2: Verzeihen Sie die frühe Störung, aber...
4: Wollen Sie meine Mama sprechen?
2: Ich...
4: Die ist nicht da.
2: Nein, ich wollte zu Ihnen.
4: Um was geht es?
2: Um Dr. Munoz. Eines seiner Kühlgeräte ist kaputt. Das größte, um genau zu sein.
4: Und? Ist mir egal.
2: Ich...
4: Was hab ich damit zu tun?
2: Ich hoffte, dass Sie mir helfen können. Vielleicht wären Sie bereit, Eisblöcke für ihn zu holen, während ich den kaputten Kolben zur Reparatur bringe. Wir können es natürlich auch umgekehrt machen, wenn Ihnen das lieber ist.
4: Meine Mama hat mir verboten, dem alten Nussknacker noch einmal zu helfen.
2: Aber...
4: Tut mir leid. Wenn Sie mich jetzt bitte entschuldigen würden, ich hab zu tun.
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2: Er ist krank. sehr, sehr krank.
4: Ist mir egal. Ich schleppe mich ganz bestimmt nicht noch einmal mit den schweren Eisblöcken bis ganz nach da oben ab. Noch.
2: Aber ich fürchte, ohne Hilfe könnte es sein, dass er stirbt.
4: Dann helfen Sie ihm doch.
2: Warten Sie, ich... Ja, das will ich ja. Ich will ihm ja helfen.
3: Wenden Sie. Sie sind fertig mit dem Eisenkauf.
2: Bitte, überlegen Sie es sich noch mal.
3: Noch.
2: Oh. Verdammt.
0: Keiner der Mechaniker in den von mir aufgesuchten Werkstätten konnte mir den Kolben reparieren. Er musste neu bestellt werden. Mit vor namenlosem Schrecken geweiteten Augen hörte sich Dr. Munoz meinen Bericht an.
1: Aber wie lange kann das dauern, einen neuen Kolben zu besorgen?
2: Sie hoffen, dass dies bis heute Abend möglich sein wird.
1: Heute Abend? Aber das geht nicht. Es wird von Stunde zu Stunde wärmer hier drin.
2: Ich habe alles versucht, das können Sie mir glauben.
1: Eis! Ich brauche Eis!
2: Ja.
1: Sofort! Holen Sie alle Eisblöcke, die Sie auftreiben können. Ich muss darin baden. Das ist die einzige Chance, die mir noch bleibt.
2: Aber Sie...
1: So beeilen Sie sich doch!
2: Ja!
0: Ich schaffte alles an Eisblöcken herbei, was ich finden konnte. Keine Ahnung, wie oft ich die vielen Treppen dafür rauf und runter rennen musste. In der Wohnung des Doktors bearbeitete ich sie dann mit dem Eispickel und kippte Eimer um Eimer in die Badewanne, in welcher der von größter Panik ergriffene alte Mann lag.
2: Ja! Ich komme gleich mit dem nächsten Eimer.
1: Machen Sie schnell. Das Wasser erwärmt sich bereits bedenklich.
2: Ich mache so schnell ich kann. So, da bin ich.
1: Das Eis. Schütten Sie es über mich.
2: Ja, doch.
1: Was für eine Wohltat. Stehen Sie hier nicht rum! Mehr!
2: Ja!
0: Ich tat, was ich konnte. Aber es schien ein Kampf gegen Windmühlenflügel zu sein.
2: Ich bin ja schon dabei! Dr. Munoz, alles in Ordnung? Ich komme!
1: Nein! Schließen Sie die Augen! Sie dürfen nur mit geschlossenen Augen eintreten!
2: Aber...
1: Tun Sie, was ich Ihnen gesagt habe!
2: Schön!
1: Das Eis!
2: Ja!
1: Das tut wohl.
2: Darf ich dann...
1: Nein! Lassen Sie um Himmels Willen die Augen geschlossen.
2: Ja, wie Sie wollen.
1: Hinter Ihnen hängt ein Handtuch an dem Haken.
2: Ja, was ist damit?
1: Werfen Sie es in die Wanne, ich will mein Gesicht damit bedecken. Es muss sein. Dann dürfen Sie die Augen wieder öffnen.
2: Gut. Hier.
1: Danke. So, ich bin bedeckt. Sie können die Augen aufmachen.
2: Und jetzt?
1: Besorgen Sie jemanden, der Ihre Aufgaben, das Eis zu holen und zu zerkleinern, übernimmt. Und kümmern Sie sich darum, dass dieser verdammte Kolben schnellstmöglich beigeschafft wird.
2: Ich will sehen, was ich tun kann.
1: Es geht um jede Minute.
0: Der Geruch war mittlerweile absolut unerträglich. Ich war ehrlich gesagt froh, aus dem Haus kommen zu können. Ich fand einen abgebrannten Tagelöhner, der sich über das gebotene Geld freute, und willens war, die Aufgabe des Eisholens und Zerkleinerns in der Zwischenzeit für mich zu übernehmen. Ich wies ihn ein und machte mich sogleich im guten Glauben, dass diese Lösung funktionieren würde, zu der Werkstatt auf, die mir den Kolben versprochen hatte. Dort erlebte ich eine schwere Enttäuschung. Es war noch immer nicht gelungen, einen neuen Kolben aufzutreiben. Ich schilderte daraufhin die Dringlichkeit des Ganzen und so machte sich der Besitzer mit mir zusammen auf den Weg zu diversen Kollegen. Stunden später kam ich mit dem ersehnten Ersatzkolben zurück in das Haus und erlebte dort eine unangenehme Überraschung.
2: Das darf doch nicht wahr sein! Hallo! Hallo! Machen Sie doch auf! Dr. Munoz! Ich habe den Kolben! Dr. Munoz! Nichts. Kein Laut ist zu vernehmen.
0: Ich war gezwungen, Hilfe zu holen. Das ganze Haus war erfüllt von grässlichstem Verwesungsgeruch.
6: Oh, Señor Russell, was gibt es? Irgendwas nicht in Ordnung?
2: Ich fürchte, Dr. Munoz ist etwas zugestoßen.
6: Señor Russell, es ist sehr nett, dass Sie sich so rührend um ihn kümmern.
2: Aber ich hatte jemanden gebeten, ihm immer wieder Eisblöcke zu bringen. Offensichtlich hat er seine Aufgabe vernachlässigt und das Weite gesucht. Die Wohnungstür ist jedenfalls zu und niemand reagiert auf mein Klopfen.
6: Ich hole den Schlüssel.
2: Nein, das brauchen Sie nicht. Einen Schlüssel habe ich. Das Problem ist, dass Dr. Munoz offenbar den Riegel vorgeschoben hat. Und für den habe ich keinen Schlüssel. Keine Ahnung, ob man den überhaupt von außen aufbekommt.
6: Ich verstehe.
2: Haben Sie vielleicht...
6: Nein, ich habe auch keinen Schlüssel dafür. Den hat nur der Doktor.
2: Dann müssen wir die Tür aufbrechen. Und zwar unverzüglich.
6: Oh, unterstehen Sie sich. Meine schöne Tür. Esteban!
7: Sie!
6: Wir müssen da oben zum Doktor. Und bring das Werkzeug mit.
7: Auch das noch.
6: Beweg dich!
2: Schnell!
7: Das ist Schlepperei.
2: Bitte, es geht um jede Minute.
6: Hast du gehört, du fauler Kerl? Beeil dich!
7: Ich komme ja schon. So, kann losgehen.
2: Danke. Ihnen beiden.
6: Nun gehen Sie schon.
2: Ja.
0: Der pestilenzartige Gestank im Treppenhaus wurde immer unerträglicher, je mehr wir uns der Wohnungstür von Dr. Munoz im vierten Stock näherten.
8: Die Fenster auf! Sofort! Alle Fenster in allen Stockwerken! Esteban!
7: Sie, bin ja schon dabei!
8: Das Werkzeug! Gib mir das Werkzeug! Ach, du mach schon!
7: Ich kann nicht alles gleichzeitig. Hier, bitte!
8: Wollen Sie mal sehen? Das wäre doch gelacht, denn...
2: Bitte, beeilen Sie sich!
8: Ich bin ja schon am Werk!
0: Es gelang der Hauswirtin tatsächlich, den Riegel binnen Minuten von außen zu öffnen, ohne dass wir die Tür aufbrechen mussten. Ein jeder von uns hielt sich ein Taschentuch vor Nase und Mund, um den Gestank überhaupt aushalten zu können.
8: Dann öffne ich also die Tür.
9: Lass! Bitte!
7: Da kann ich unmöglich reingehen.
9: Dr. Munoz! Dr. Munoz!
8: So melden Sie sich doch!
9: Dr. Munoz!
7: Was ist das da auf dem Boden?
8: Seltsam.
2: Eine dunkle Spur führt von der Badezimmer zur Wohnungstür. Und dann?
8: Und dann zum Schreibtisch.
7: Was ist das, dieses dunkle Zeug?
2: Irgendein Schleim.
7: Widerlich. Absolut widerlich.
2: Sehen Sie mal. Hier, am Schreibtisch, ist die Pfütze am Boden ungleich größer.
8: Der Verursacher dieses Drecks hat hier etwas aufgeschrieben. Papier und Stift sind schrecklich besudelt.
2: Dann führt die Spur zum Sofa, wo sie endet.
7: Das ist das Grässliche. Diese Schleimklumpen, die da liegen. Mir wird ganz schlecht.
8: Ich habe viele Wohnungen in einem schlimmen Zustand gesehen. Aber das... Nein, das ist das Schlimmste. Das Allerschlimmste.
2: Ich glaube, auf dem Sofa noch die Umrisse eines eines menschlichen Körpers zu erkennen.
8: Also, Sie meinen doch nicht etwa...
2: Doch, genau das meine ich.
6: Esteban, warte auf mich! Wir müssen die Polizei rufen!
2: Was hat er denn da bloß aufgeschrieben?
10: Das Ende ist gekommen, lieber Freund. Ich habe kein Eis mehr. Der Mann, den Sie beauftragt hatten, mich damit zu versorgen, gab sich nicht allzu viel Mühe. Als er meinen Körper durch die Wärme in Auflösung begriffen sah, rannte er schreiend davon. Wer könnte es ihm verdenken? Jede Minute wird es nun wärmer hier drin. Ich spüre, dass mein Zellgewebe das nicht mehr lange mitmachen wird. Der Verfall meines Körpers scheint nicht mehr aufzuhalten zu sein. Sicher erinnern Sie sich, was ich Ihnen über meine Theorie zur Konservierung eines menschlichen Körpers über den Tod hinaus einmal erzählt habe. Einiges davon ließ sich in der Praxis umsetzen. Anderes wiederum nicht. Dr. Torres hatte mich immer vor dem Selbstversuch gewarnt. Er konnte nicht ertragen, dass es möglich war. Und er mithelfen musste, meine Theorie zu beweisen. Er gab sich selbst den Tod, als er erkannte, dass es mir gelungen war, meinen Tod zu überleben. Denn damals, vor 18 Jahren, starb ich.
2: Nein. Davon darf niemand erfahren.
0: Ich muss zugeben, dass ich den dahingekritzelten Worten des Mieters diese Wohnung damals Glauben schenkte. Keiner der mir übergebenen Briefe hat jemals seinen Empfänger erreicht. Ich verbrannte einen jeden von ihnen, und zwar ohne sie geöffnet und gelesen zu haben. Ich wollte mich einfach nur von der Last ihres Besitzes befreien und von dem schrecklichen Geheimnis, das Dr. Munoz womöglich darin für seine Mitverschwörer aufgeschrieben hatte.

0: wenn ich das alles doch nur vergessen könnte.
1: Wenn ich heute an die ganze Sache zurückdenke, rauben mir die Ereignisse von damals noch immer den Schlaf. Der Geruch von Ammoniak ist mir seitdem unerträglich. Und kalte Luft lässt mich erschauern und nicht selten flüchten. Kann man mir das verdenken?

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1: Also die Abkühlung hat irgendwie nicht ganz so lange gehalten, oder? Jetzt am Wochenende nochmal ordentlich hot, Sonntag 35 Grad. Also bei dem Wetter, da mache ich auch keinen Sport mehr.
2: Nee.
1: Da ist vorbei.
2: Ja, brauchst du ja aber auch nicht. Du kannst ja das ganze Wochenende Sport gucken.
1: Das reicht ja.
2: Die zweite Fußball-Bundesliga geht wieder los, also schön aufs Sofa setzen, Kühlerkuh irgendwie auf den Nacken, Kaltgetränk in die Hand und dann hören wir uns Montag wieder. Schönes Wochenende.

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4: Es ist kurz vor drei, ich bin Hendrik Daum. Wenige Wochen vor der Landtagswahl in Sachsen-Anhalt hat Linken-Chef Pantisano angedeutet, dass seine Partei die dortige CDU unterstützen könnte. Im ZDF-Sommerinterview sagte Pantisano, die Linke habe in den letzten Jahren gezeigt, dass sie Verantwortung für dieses Land übernehme. Nun gelte es zu verhindern, dass in Sachsen-Anhalt eine rechtsextreme Partei an die Macht komme. Die AfD liegt in Umfragen derzeit deutlich vorn. Der amtierende CDU-Ministerpräsident Schulze könnte deshalb auf die Stimmen der Linken angewiesen sein, um wiedergewählt zu werden. Arbeitgeberpräsident Dulger hat die Politik aufgefordert, die tägliche Höchstarbeitszeit durch eine wöchentliche zu ersetzen, so wie in der EU fast überall üblich. Während das deutsche Gesetz die tägliche Arbeitszeit im Grundsatz auf 8 Stunden begrenzt, sieht die EU eine wöchentliche Höchstarbeitszeit von 48 Stunden vor. Union und SPD wollen eine entsprechende Möglichkeit auch hierzulande schaffen. Die Gewerkschaften dagegen warnen vor einem Ende des 8-Stunden-Tags. Als Konsequenz aus dem Drohnenanschlagsversuch am Flughafen Leipzig-Halle will Bundesinnenminister Dobrindt die Abwehrkapazitäten jetzt ausbauen. So soll die Zahl der Mitarbeiter im gemeinsamen Drohnenabwehrzentrum von Bund und Ländern verdoppelt werden auf 300. Das berichtet die Bild. Außerdem soll das Netz der operativen Stützpunkte von 4 auf 8 Standorte erhöht werden.
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2: Es ist kurz vor fünf, ich bin Hendrik Daum, guten Morgen. In Berlin ist in der Nacht ein Mann nach einem Streit zwischen mehreren Menschen auf offener Straße angeschossen und dabei tödlich verletzt worden. Sanitäter versuchten noch den 30-Jährigen wiederzubeleben, er starb aber noch am Tatort im Stadtteil Charlottenburg. Nach Angaben der Polizei sind die mutmaßlichen Täter auf der Flucht. Die Mordkommission hat die Ermittlungen aufgenommen. Wenige Wochen vor der Landtagswahl in Sachsen-Anhalt hat Linken-Chef Pantisano angedeutet, dass seine Partei die dortige CDU unterstützen könnte. Im ZDF-Sommerinterview sagte er, die Linke habe in den letzten Jahren gezeigt, dass sie Verantwortung für dieses Land übernehme. Nun gelte es zu verhindern, dass in Sachsen-Anhalt eine rechtsextreme Partei an die Macht komme. Die AfD liegt in den Umfragen derzeit deutlich vorn. Der amtierende CDU-Ministerpräsident Schulze könnte deshalb auf Stimmen der Linken angewiesen sein, um wieder gewählt zu werden. Arbeitgeberpräsident Dulger hat die Politik aufgefordert, die tägliche Höchstarbeitszeit durch eine wöchentliche zu ersetzen. Die Spielräume der europäischen Arbeitszeitrichtlinie würden fast überall genutzt, nur nicht in Deutschland, so Dulger. Während das deutsche Gesetz die tägliche Arbeitszeit im Grundsatz auf 8 Stunden begrenzt, sieht die EU eine wöchentliche Höchstarbeitszeit von 48 Stunden vor. Union und SPD wollen eine entsprechende Möglichkeit auch hierzulande schaffen. Die Gewerkschaften dagegen warnen vor einem Ende des 8-Stunden-Tags.
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5: Montagmorgen, rein geht's in eine neue Woche. Ich hab's Gefühl, ich schwitze immer noch von gestern nach.
6: Hey,
5: Alter, war das
6: konntest du wieder die Nacht nicht pennen, es war so heiß.
5: Mhm. Aber wir schaffen das. Ja, gemeinsam, easy. Es ist ja halt einfach Sommer und wir liefern euch jetzt den Sommersong des Jahres, ganz frisch, 2026. Shakira, Burner Boy mit Die Die. Guten Morgen.
6: Morgen.
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0: Fastboy, Beautiful Life hier, Montagmorgen, die 89.0 RTL Morning Show habt ihr an. Beautiful Life, auch richtiges Stichwort, weil ich finde, Montag denkt man ja immer so, halt Montag, ne? Deswegen sammeln wir Gründe, warum der Montag richtig geil ist. Ja. Und ihr schickt super viele Nachrichten, Heidi aus Wangenheim.
1: Der Montag ist total geil. Ich habe Wandertag und es ist geiles Wetter. Wir haben Sommer. Ja. Eure Heidi aus Wangenheim.
0: Oh mein Gott. Wandertag, wie geil. Musstet ihr auch immer früher in der Schule dann immer so in Zweierteams hintereinander herlaufen und immer so Händchen halten?
2: Ja, genau, immer so Händchen halten in Zweierteams. Und dann am meisten habe ich mich immer gefreut, wenn wir dann oben auf dem Berg angekommen sind beim Wandern, haben wir da unsere Brotpause gemacht und so gegessen. So Filinchen gab es damals noch.
0: Die Lunchpakete,
2: es war herrlich.
0: Ist doch geil. Mega. Also, Montagmorgen hat auch gute Sachen an sich.
2: So.
0: Und wenn es das nicht bei euch ist, dann ist das jetzt Tiffany Aris mit Vertigo. Guten Morgen.
2: Guten Morgen.

0: Teddy Swims hier, Mr. Know-It-All, euer Start in die neue Woche mit der 89.0 RTL Morning Show.
1: Morgen.
0: Und mindestens genauso gut geht's gleich weiter mit ihm hier. Samba mit Homewrecker. Ist er Newcomer, der ist von 0 auf 100 durchgestartet und hat jetzt schon eigentlich das krasseste Kompliment ever bekommen von Taylor Swift. Der hat nämlich vor ihr einen Song von ihr covern dürfen und sie hat dann gesagt, er wird wahrscheinlich der Künstler auf Spotify sein am Ende des Jahres,

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5: Ich bin Hendrik Daum. Einen schönen guten Morgen. In Berlin ist in der Nacht ein Mann nach einem Streit zwischen mehreren Menschen auf offener Straße angeschossen und dabei tödlich verletzt worden. Sanitäter versuchten noch den 30-Jährigen wiederzubeleben. Er starb aber noch am Tatort im Stadtteil Charlottenburg. Nach Angaben der Polizei sind die mutmaßlichen Täter auf der Flucht. Die Mordkommission hat die Ermittlungen aufgenommen. Wenige Wochen vor der Landtagswahl in Sachsen-Anhalt hat Linken-Chef Pantisano angedeutet, dass seine Partei die dortige CDU unterstützen könnte. Im ZDF-Sommerinterview sagte er, die Linke habe in den letzten Jahren gezeigt, dass sie Verantwortung für dieses Land übernehme. Nun gelte es zu verhindern, dass in Sachsen-Anhalt eine rechtsextreme Partei an die Macht komme. Die AfD liegt in den Umfragen derzeit deutlich vorn. Der amtierende CDU-Ministerpräsident Schulze könnte deshalb auf Stimmen der Linken angewiesen sein, um wieder gewählt zu werden. Arbeitgeberpräsident Dulger hat die Politik aufgefordert, die tägliche Höchstarbeitszeit durch eine wöchentliche zu ersetzen. Die Spielräume der europäischen Arbeitszeitrichtlinie würden fast überall genutzt, nur nicht in Deutschland, so Dulger. Während das deutsche Gesetz die tägliche Arbeitszeit im Grundsatz auf 8 Stunden begrenzt, sieht die EU eine wöchentliche Höchstarbeitszeit von 48 Stunden vor. Union und SPD wollen eine entsprechende Möglichkeit auch hierzulande schaffen. Die Gewerkschaften dagegen warnen vor einem Ende des 8-Stunden-Tags.
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0: Da ist die Vorfreude groß bei allen Ed Sheeran-Fans. Hallöchen. Guten Morgen. 89.0 RTL ist an. Max ist da.
1: Hi.
0: Alena hier, der tourt gerade durch Nordamerika, ist auch fast am Ende und hat dann gesagt, er würde jetzt lange erstmal nicht in Nordamerika wieder unterwegs sein, weil seine Kinder kommen zur Schule und er möchte sich darauf konzentrieren. Aber nächstes Jahr geht's nach Europa, hat er gesagt.
1: Oh, und Alena wird safe am Start sein. Du hast schon Tickets gekauft, oder?
0: Noch ist ja nichts draußen, aber gefühlt, ja. Ich habe ihn einmal schon live gesehen, vor Ewigkeiten. Ich glaube, 2016 war das oder so. Und das ist echt beeindruckend, wie so ein Riesenkünstler, der steht ja komplett allein auf der Bühne. Der hat keine Tänzer, der hat keine Band, der macht alles selber. Und hat trotzdem dann so ein Olympiastadion in Berlin so krass im Griff.
1: Der hat Aura.
0: Muss man erstmal schaffen.
1: Ja, steht er da ganz süß mit seiner Gitarre, ne, und trillert also seine Lieder.
0: Ey, Wahnsinn,
1: und
0: wirklich.
1: Das nimmst du dem auch alles ab, was der so
0: volle
1: macht.
0: Volle Kanne. Ne? Deswegen, die Aura, die gibt's jetzt hier für euch am Montagmorgen. Ed Sheeran mit Martin Garrix, hier ist Repeated.
1: Morgen.

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0: 5.53 Uhr haben wir es. Montagmorgen, neue Woche geht los und das machen wir ganz entspannt hier auf 89.0 RTL mit Harry Styles. Perfekter Start, American Girls leicht, der ist ja gerade auf Tour unterwegs. Weil das ist so, kennt ihr diese Menschen, die sehen einfach ohne was zu tun einfach voll lässig und cool aus. Der hat irgendwie so einen Cowboy-Hut auf die Bühne geschmissen bekommen, ja, von einem Fan und den mit dem Fuß so hochgekickt. Und dann hat er einmal so einen Flip gemacht und landet einfach auf dem Kopf und ich dachte so, als ob.
1: Das ist mittlerweile auch kein Zufall mehr. Ich glaube, das ist alles schon so einstudiert. Das ist so präpariert.
0: Aber auch, jetzt nimm mir nicht die Magie.
1: Nein, aber auch ein richtig geiler Song. American Girls, um schönen Montagmorgen die Augen aufzumachen. Yes. Erstmal ganz in Ruhe reinzustarten. Spielen wir euch gleich. Außerdem J-Lo, David Guetta dabei, Save Me Tonight, Bibi Rexha, Faithless, New Religion und auch einer deiner Lieblinge, Bruno Mars, I Just Might.
0: Oh, toll.
1: Gibt's auch in der nächsten halben Stunde die besten Hits von heute hier auf 89.0 RTL.
0: Also, dranbleiben.
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0: Man soll sich ja bei Sachen, die einem nicht so ganz gefallen, immer so fragen, aber was ist das Gute daran? Weil es gibt immer was Gutes, ne? So, blöd, heute wird es mal ordentlich warm. 35 Grad sind drin. Was ist das Gute daran? Nur heute, ab morgen wird es erstmal ein paar Tage kühler.
1: Ach,
0: ist das ein Deal?
1: Es ist ein Deal, ja. Aber gut.
0: Also 35 Grad, nachher maximal Sonnenwolken am Start. Kann ab und zu ein bisschen nass werden, aber nicht dolle. Leute, wir schaffen das gemeinsam.
1: Ja.
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1: 5:06 und hier ist Dirk.
4: Guten Morgen. In Berlin ist heute Nacht ein Mann auf offener Straße erschossen worden. Vorher hat es da offenbar einen Streit zwischen mehreren Menschen am Bahnhof Zoo gegeben. Dann sind Schüsse gefallen. Die mutmaßlichen Täter sind auf der Flucht. Die Mordkommission ermittelt. Aktuell läuft bundesweit offenbar eine groß angelegte Betrugswelle beim Autokauf im Netz. Laut Polizei läuft die Masche so ab, es geht um angeblich super günstige Unfallwagen. Man zahlt eine Anzahlung und dann gibt's später weder Autos noch Verkäufer. Polizei und Kfz-Verband sagen, die Fälle, die häufen sich. Wird beim US-Militär gerade die Munition knapp? Die US-Regierung macht jedenfalls Druck auf die Rüstungsindustrie. Die soll mehr und schneller Waffen produzieren. In 3 Wochen sollen die Firmen dazu konkrete Pläne vorlegen. Jetzt kommen die Tattoos ohne Schmerzen und Tätowiermaschine. Ein Startup bringt jetzt ein Tattoo-Pflaster raus, das hunderte winzige Nadeln hat. Und so wird das Tattoo dann 15 Minuten lang quasi auf die Haut gestempelt. Bislang gibt's aber erst 13 Motive.
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1: Da gab es einen Unfall auf der A38 Richtung Leipzig zwischen Bad Lauchstädt und Merseburg Nord. Die Polizei ist bereits auf dem Weg und der aktuellste Blitzer, der steht auf der A2 Richtung Berlin bei Allerengersleben. 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
0: Hier Montagmorgen haben wir es kurz vor 6. Yes. Falls es euch so geht wie uns und die Nacht war wahrscheinlich etwas kurz.
1: Sehr kurz. Ich habe wieder im Keller geschlafen.
0: Falls ihr keinen kühlen Keller habt, dann habt ihr uns. Wir machen euch wach mit Harry Styles, American Girls am Start. The Weeknd ist mit dabei. J-Lo, David Guetta, Bibi Rexha. Alles, was ihr braucht. Also bleibt da. Guten Morgen.
1: Morgen.
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0: 6:06 haben wir es. Montagmorgen, 89.0 RTL ist da. Schön, dass ihr mit dabei seid. Hoffentlich hattet ihr ein schönes Wochenende.
1: Ja.
0: Ein bisschen entspannt oder so, ne? Mit Freunden getroffen. Und jetzt mal eine Frage. Ab wann werden bekannte Freunde? Gibt's da einen Punkt, wo man denkt, jetzt bist du ein Freund von mir?
1: Also so pauschal. Ich bin pauschal, kannst du es nicht sagen, aber man muss schon irgendwie so ein paar Sachen mal erlebt haben zusammen irgendwie. Ich habe so das Gefühl, wenn du mit Leuten draußen bist, du merkst, okay, entweder das ist so ein bisschen gezwungen und so ein bisschen gehemmt, und wenn du merkst, ey, die Hemmschwelle ist komplett gefallen, ich kann hier wirklich alles raushauen, wir können auch mal 5 Minuten gerade auslaufen, ohne zu quatschen. Denn es ist ein Freund.
0: Ja, gut, wir fragen euch in der 89.0 RTL Community, Tim aus Nordhausen. Hat geschrieben, ein Bier und der Freund gehört mir.
1: Ja.
0: Also wahrscheinlich ein Bier zusammen getrunken und dann ist es eine Freundschaft.
1: Kurz zusammengefasst, aber gut.
0: Ja, okay. Vielleicht sind Männer da anders. Ich bin Elva Sarah aus Hamburg, die meinte so mehrere regelmäßige Treffen. Das verstehe ich schon. Also wenn man sich so zweimal im Jahr sieht, würde ich es nicht als Freundschaft bezeichnen. Wenn man sich aber irgendwie so vielleicht alle 2 Wochen oder jede Woche mal auf einen Kaffee trifft, dass man so eine Kontinuität da drin hat. War das Deutsch?
1: Ja.
0: Du weißt, dann ist es für mich eine Freundschaft, wenn die Person weiß, was in meinem Leben abgeht. Irgendwie.
1: Okay, sind wir Freunde?
0: Gezwungenermaßen durch die Arbeit? Nein. Nein, Max, wir sind Freunde.
1: Ah,
0: wir
1: schön.
0: Sind Freunde. Aber schickt's mal her. Ab wann ist für euch eine Freundschaft eine Freundschaft? WhatsApp-Sprachnachricht 0175 24 24 89 0. Jetzt machen wir gemeinsam auf.
1: Oh yes.
0: Montagmorgen haben wir's. 6:07 natürlich haben wir nur das Beste vom Besten für euch. Bibi Rexha und Faithless, New Religion, hier in der 89.0 RTL Morning Show. Hallo.
1: Morgen.

0: Der 89.0 Flashback-Song hier, TikTok von Kesha am Start, 6:14 haben wir's. Ja. Schön, dass ihr mit dabei seid. Ich finde, so ein Song, der motiviert einen auch immer.
1: Ja, 100 Pro. So gerade am Morgen, ne? Montag ist immer ein bisschen schwierig aufzustehen.
0: Montag ist schwierig und wenn dann noch so ein Big Nick spontan anruft
1: dann
0: und sagt, ich will eine Runde zocken, dann kann es am Montag echt gefährlich werden. Deswegen sorgen wir dafür, dass ihr die Motivation habt. Chor geht nach Sondershausen.
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3: Schönen guten Morgen, Alex.
4: Guten Morgen.
3: Na, bist du schon wach für unser Spiel?
4: Ja, klar, immer.
3: 10 Wörter in 10 Sekunden. A wie Affenstall.
4: Genau, wie Aktenvernichter.
3: Aktenvernichter, geil. Das Wort darfst du jetzt natürlich noch nicht mehr benutzen. 10 Wörter in 10 Sekunden mit A wie Affenstall oder Aktenvernichter. Zeit läuft.
4: Ja, okay. Affe, Anton, Ägypten, Arbeit, asozial.
3: Zeit ist um.
4: Okay. Bitte.
3: 103.
4: Ach, Mann. Schade.
0: Wie er selber noch so Dittim gesagt hat.
1: Dittim. Aber gute Wörter waren dabei. Aber
0: absolut.
1: Montagmorgen ist schwierig.
0: Nur einen Ticken schneller. Aber ihr schafft das. Und das Gute ist, ihr könnt es ja immer und immer wieder probieren. Wenn es dann schafft, gibt es eine JBL-Box im 89.0 RTL-Design.
1: Yes.
0: Sieht geil aus, klingt fett. Und dann klingt der hier noch ein Ticken geiler. Hier ist Bruno Mars für euch. I just might. Guten Morgen.
1: Morgen.

0: 6:22 Uhr. Montagmorgen haben wir's. Kennt ihr auch diese Leute, die dann irgendwie jetzt schon diesen Montag schreiben, obwohl Mittwoch diese Sonnenfinsternis ist? So, oh mein Gott, Mittwoch geht's los. Und ich denke so,
1: chillt.
0: Okay.
1: Beruhigt euch, es ist Montag.
0: Wir warten noch ab bis Mittwoch. Und jetzt erstmal das Highlight hier. Flow mit Legal ganz neu. Habe ich heute Morgen auf dem Weg zur Arbeit gehört. Und ich sag euch, das gibt euch richtig Power. Ihr lauft durch die Straße und denkt euch, Alter, bin ich geil. Jetzt für euch hier auf 89.0 RTL. Guten Morgen.
1: Morgen.

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4: So, da ist auch heute nochmal so ein Wetter, von wegen man geht duschen und kann danach direkt wieder duschen gehen.
2: Ja, ey, oder gar nicht erst schlafen.
4: Ja, morgen wird es dann ticken, kühler, heute nochmal bis zu 35 Grad drin, Sonne, Wolken am Start, ein bisschen Regen kann es ab dem Nachmittag geben, aber nicht dolle.
2: Gleich halb sieben.
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6: Guten Morgen. In Berlin ist heute Nacht ein Mann auf offener Straße erschossen worden. Vorher hat's da offenbar einen Streit zwischen mehreren Menschen am Bahnhof Zoo gegeben. Dann sind Schüsse gefallen. Die mutmaßlichen Täter sind auf der Flucht. Die Mordkommission ermittelt. Aktuell läuft bundesweit offenbar eine groß angelegte Betrugswelle beim Autokauf im Netz. Laut Polizei läuft die Masche so ab, es geht um angeblich super günstige Unfallwagen. Man zahlt eine Anzahlung und dann gibt's später weder Autos noch Verkäufer. Polizei und Kfz-Verband sagen, die Fälle, die häufen sich. Wird beim US-Militär gerade die Munition knapp? Die US-Regierung macht jedenfalls Druck auf die Rüstungsindustrie. Die soll mehr und schneller Waffen produzieren. In 3 Wochen sollen die Firmen dazu konkrete Pläne vorlegen. Jetzt kommen die Tattoos ohne Schmerzen und Tätowiermaschine. Ein Startup bringt jetzt ein Tattoo-Pflaster raus, das hunderte winzige Nadeln hat. Und so wird das Tattoo dann 15 Minuten lang quasi auf die Haut gestempelt. Bislang gibt es aber erst 13 Motive.
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2: Da liegen Plastikteile auf der A9 Richtung Nürnberg zwischen dem Rastplatz Bachfurt und Bad Dürrenberg auf der linken und mittleren Spur und Reifenteile auf der A38 Richtung Leipzig zwischen dem Rastplatz Geiseltal West und Merseburg Süd. Der aktuellste Blitzer, der steht auf der A36 Richtung Braunschweig bei Wernigerode Nord. 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
4: 6:27 haben wir es Montag. Morgen habt eine gute Fahrt. Kommt gut an. Gleich kam heute für euch mit Be Mine. Guten Morgen.
2: Morgen.
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0: Es ist der Montagmorgen nach einer auch nochmal sehr heißen Nacht. 6.33 Uhr haben wir es und auch. Nein, nicht in diesem Sinne leider. I wish. Nein, war halt. Ich meine, Max, wir leben bald im Dachgeschoss, okay?
1: Ja.
0: Es war sehr warm. Und auch heute nochmal hot, dann ein paar Tage entspannt, dann Wochenende nochmal hot. Und ich wollte mal sagen, meinen höchsten Respekt an alle, die beim Bäcker arbeiten, erstens.
1: Oh.
0: Und an alle, die bei der Müllabfuhr arbeiten. Weil wir hatten auch gerade eine Wespe im Studio. Ihr könnt es auch mal auschecken, uns auf Insta at 89.0RTL, wie Max versucht hat, diese Wespe aus dem Studio rauszukriegen.
1: Ah, die war mir zu schnell für Montag früh.
0: Die war auch sehr kuschelig. Die war irgendwie, ne?
1: Ja.
0: Weil ich finde das immer so krass, wenn man beim Bäcker dann steht und dann sind in der ganzen Theke sind so viele Wespen und dann greifen die einfach da rein, als wäre es nichts. Und ich denke so, die sind einfach Helden.
1: Aber haben die nicht immer so Handschuhe an?
0: Auch Handschuhe, also, oder? Die können auch trotzdem mal durchstechen.
1: Alena hat eine Wespenphobie, oder?
0: Naja, schön ist nicht. Deswegen, nein, ohne Scheiß, krass, danke, dass ihr trotzdem euren Job macht. Ich wäre schon dreimal weggerannt. Da würde ein Kunde kommen und ich wäre schon 3 Kilometer entfernt. Und Mülltonnen aus, so ein Ding. Ich durfte heute Morgen eine schöne Nase nehmen.
1: Ja,
0: deswegen
1: schön.
0: Auch danke, dass ihr trotzdem durchzieht bei den Temperaturen.
1: Oh ja.
0: Bei dem Geruch und bei der Gefahr. Wir schaffen das gemeinsam. 6.34 Uhr, die 89.0 RTL Morning Show ist da mit BTS. Hier ist Swim für euch. Hallöchen.
1: Morgen.

0: Wenn ihr denkt, ihr habt schon alles gehört und komischer kann es gar nicht werden, dann kommt Mannheim um die Ecke.
1: Ich muss dazu sagen, ich habe da letztes Jahr tatsächlich auch mal für 4 Monate gewohnt in Mannheim. Und wo ich das gelesen habe, dachte ich kurz, okay, ich stand auch schon mal da, wo es passiert sein sollte, denn ein Politiker aus dem Stadtrat hat jetzt oder ist der Meinung, er möchte eine Swingerparty, ein FKK-Swingerparadies im Rathaus errichten. Direkt in der Stadt in Mannheim. Also er erhofft sich dadurch viele wirtschaftliche Vorteile für die Stadt. Ja, man kann alles viel bekannter machen. Er sagt natürlich auch mehr Einnahmen für die Stadtkasse und mehr Tourismus. Mehr Tourismus. Er erwartet da so 1.000 bis 2.000 Menschen so und da kann man das...
0: Gut. Er setzt sich für die FKK-Community ein und möchte im Rathaus einen Swingerclub. Imagine, ihr kommt zur Arbeit und dann, naja, ne? Dann können sich, aber guck mal, hier am Wochenende war doch jetzt in Berlin der erste World Naked Biker Day. Mhm. Auch irgendwie für FKK so Awareness schaffen und so. Da sind dann auch nackte Menschen durch Berlin geradelt auf dem Fahrrad. Ich finde, die können dann doch direkt weiter radeln nach Mannheim.
1: Ja, fahren sie direkt
0: ins Rathaus.
1: Und da hat er direkt seine große Show, so ein großer Auftritt.
0: Geil, wirklich, Dinge gibt's. Naja, so, wir starten jetzt gemeinsam rein in den Montagmorgen, 6.43 Uhr mit Klamotten an. Die 89.0 Max, Morning Show ist an.
1: Guten Morgen.

0: Also so ein ganz bisschen frech seid ihr auch in der 89.0 RTL-Community. Bisschen. Guten Morgen, die Morning-Shows hier. Kriegen super viele Nachrichten von euch jeden Morgen und wir lieben das. Hanna aus Hannover hat ein Bild geschickt aus dem Urlaub, so von der Nordsee, Strandkorb. Und das Geile ist, auf dem Strandkorb welche Nummer? 800, also 89.0.
1: Geil.
0: Fand ich geil. Mit der App habt ihr uns auch im Urlaub dabei, werdet uns nicht los. Also schickt gerne her, seid ihr gerade im Urlaub. Was macht da? Was geht bei euch? 0175 24 24 89.0. Wir freuen uns. Guten Morgen.
1: Morgen.

0: haben hier euer Start in Montagmorgen 6.51 Uhr, 89.0 RTL ist an, gleich mit einem Favorite von euch. Da kann man dann das Club-Feeling aus dem Wochenende mitnehmen in die neue Woche. Harrison gleich mit All the Things She Said.
1: Ja, kann man auch schön jetzt im Auto anmachen auf dem Weg zur Arbeit. Ne? Ist noch nicht zu doll, knallt noch nicht zu krass.
0: Aber knallt perfekt.
1: Knallt perfekt, dass man das so passend zum Mut, ne? Gerade so die Sonne geht langsam auf, ne? Der Tag beginnt.
0: Max, es ist hell, die Sonne ist da.
1: Ja, wo siehst du denn?
0: Aber wo bist denn du?
1: Ja, ist blauer Himmel, aber die Sonne, die kommt später noch.
0: Was wir sagen wollen, ist ein guter Song.
1: So. Ist ein geiler Song, gibt's gleich für euch. Außerdem Miles Smith, Niall Horan, Drive Safe haben wir. Topic, Becky G, Sorry Puppy, auch richtig geil. Der knallt. Sorry Puppy, ja. Und auch Jonas aus Dennis Lloyd gibt's mit Diamonds. Die besten Hits von heute hier auf 89.0 RTL.
0: Guten Morgen, hi.
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0: So, jetzt um 6:52 Uhr erstmal kaltes Wasser ins Gesicht klatschen, um wach zu werden.
1: Bam.
0: Wir sind bei euch. Die 89.0 RTL Morning Show. Hallo.
1: Morgen.
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0: Auch heute nochmal hoffen, dass die Kollegen ans Deo gedacht haben. Wird nochmal ordentlich hot, 35 Grad nachher. Ein Mix aus Sonne und Wolken ist am Start, kann ab und zu ein bisschen nass werden, aber nicht dolle.
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1: Gleich 5:07 Uhr.
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1: Und das hat Dirk für euch.
9: Guten Morgen. In Berlin läuft nach einer tödlichen Schießerei am Bahnhof Zoo aktuell eine Großfahndung der Polizei. In der Nacht sind da mehrere Menschen in Streit geraten, dann sind Schüsse gefallen, ein Mann ist tot, der oder die Täter sind auf der Flucht. In Westeuropa ist es im Juni und Juli so heiß gewesen wie noch nie zuvor seit Beginn der Aufzeichnungen. Insgesamt waren es fast 3 Grad mehr als im langjährigen Schnitt. Weltweit war der Juli der zweitwärmste, den es je gab. Im Südwesten Spaniens sind fast 500 Menschen jetzt vor Waldbränden in Sicherheit gebracht worden. Die Feuer haben schon über 8000 Hektar zerstört. In Spanien hat es insgesamt in diesem Jahr auch schon 40 Großbrände gegeben. Das sind deutlich mehr als letztes Jahr. Ein US-Unternehmen bringt jetzt ein T-Shirt raus, das man einen ganzen Monat lang nicht waschen muss, selbst wenn man es jeden Tag anhat. Der Stoff wird gegen Gestank und Schmutz mit Kupfer, Silber, Gold und Vulkanasche veredelt. Kostenpunkt 70 Euro.
0: Also, was? Da kann man nur hoffen, dass die Kollegen das vielleicht heute anhaben, aber...
1: Oh ja, aber...
0: Ich glaube, einmal waschen, einmal in die Dusche springen, das macht's auch, oder?
1: Trotzdem schwer vorstellbar irgendwie.
0: Absolut.
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1: Da liegen Spanngurte auf der A2 Richtung Dortmund zwischen Lauenau und Rehren und Reifenteile auf der A38 Richtung Leipzig zwischen dem Rastplatz Geißeltal und Merseburg Süd. Der aktuellste Blitzer steht auf der B189 bei Rochau Richtung Stendal. 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
0: So, wir sind immer noch mittendrin in der Festival-Phase gerade. Jetzt am Wochenende auch Sonne, Mond, Sterne und so gewesen. Ja. Und Festivals, die können aufs Konto richtig dolle reinhauen. Mhm. Ich kenn's selber, ich war auf dem Lollapalooza dieses Jahr. Es tat weh. Euch geht's dieses Jahr aber ganz anders, denn egal für was ihr Kohle lasst diesen Sommer, es geht auf uns mit dem Sommer-Cashback, wie ihr an eure Kohle kommt. Hier nach 3 Songs. Bleibt dran, guten Morgen.
1: Morgen.
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0: Niall Horan und Matt Smith hier, Drive Safe in der 89.0 RTL Morning Show. Beide auch im Oktober in Berlin live zu sehen, sind nämlich auf Tour. Und wisst ihr was? Auch das kostet euch nichts.
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0: 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Urlaub, spontan, irgendwie ein Konzert besuchen, irgendwie, weiß ich nicht.
2: Freibad-Pommes ausgeben.
0: Geburtstag feiern, egal was es ist. 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
2: Ja, so macht man's. Und Sarina aus der Nähe von Bernburg ist auch mit am Start.
0: Du kommst dann zwar gerade aus dem Urlaub, hast dich aber trotzdem eingecheckt für dein Sommer Cashback, weil ja. Du brauchst Kohle für einen zweiten Urlaub, oder?
2: Von Malediven, oder?
3: Genau. Ich hätte gerne noch ein bisschen verlängert, beziehungsweise wollte noch mal so ein paar Tage einfach wegfahren, noch mal den Sommer ein bisschen länger ziehen. Einfach mal gucken. Was sage ich noch mal so ein bisschen? Ostsee, vielleicht verlängertes Wochenende, ist auch immer ganz schön.
0: Ja, geil.
3: Ich komme einfach im Alltag noch mal so ein bisschen zu entziehen.
0: Ja. Spontan sind ja auch die besten Sachen. Ich fand auch früher so, in der Schulzeit hatten wir ganz viele so Home-Partys. Und die Partys, wo man so spontan gesagt hat, ach komm, ich gehe doch, die waren dann die geilsten.
3: Genau, das stimmt.
0: Und so machst du es mit dem Urlaub.
2: So nehme
3: ich. So mach ich mit dem Urlaub, genau.
0: Bei Max ist es gar keine Frage. Ich weiß, wo du sofort hinfliegen würdest.
2: Und zwar?
0: Malle. Ah. Max ist ein Malle-Gänger. Also, es kann auch sein. Ihr tragt es einfach ein bei uns in die 89.0 RTL-App. Geht nur damit. Und dann gönnt ihr euch euer Sommer-Cashback. Macht euch einen ganz entspannten Urlaub, so. Geburtstag, was auch immer. Guten Morgen.
2: Morgen.

0: Hi Papi, Topic und Becky G hier in der 89.0 RTL Morning Show. Wie Max mal sagt, sein Hüfte-Shaken-Song.
1: Ja, Hüfte-Shaken, der gibt Vollgas, richtig nice.
0: So, jetzt ist ja Montagmorgen, ne? Und da ist die Motivation immer so ein bisschen vielleicht niedriger. Und ich habe jetzt gelesen, falls ihr irgendwie unterwegs seid, ein Bienenstich auf dem Arbeitsweg ist ein Dienstunfall.
1: Und in der Redaktion wahrscheinlich auch, so wie Alena heute Morgen von der Wespe.
0: Das war eine Wespe, ne? Keine Biene. Also vielleicht nochmal durch einen Bienenschwarm jetzt laufen.
1: Guten Morgen.
0: Guten Morgen.

0: Tour unterwegs und hat sich übelst fett gepackt auf der Bühne. Aber wie ein Pro weitergemacht. Und er meinte, es passiert ihm mal relativ oft, es gibt super viele Videos. Und er meinte, er ist so oft schon ein Meme im Netz, aber irgendwie feiert er es.
1: Wenn einer sympathisch ist, dann er, ne?
0: Gibt's jetzt für euch. Hier ist der Lastiger. Guten Morgen. Morgen.

0: 7.18 Uhr, Montagmorgen haben wir es. Max ist am Start.
1: Guten Morgen.
0: Alina hier, die 89.0 RTL Morning Show. Und wie sympathisch möchte man sein? Ed Sheeran so, ja, ist gerade auf

0: hier in der 89.0 RTL Morning Show. Der hat ja angekündigt, er kommt nächstes Jahr nach Europa, geht auf Tour. Da ist er nicht der Einzige. Hey Leute, es ist so viel los gerade in der Musikwelt. Ich bin so glücklich, weil wer mich kennt, weiß, ich gehe auf alle Konzerte. Und der Teddy Swims ist auch am Start im März nächsten Jahres. Köln, Hamburg und Berlin. Und es ist so krass in Berlin. Er hat die Uber Arena ausverkauft in Köln. Langsess Arena noch ganz, ganz wenig Tickets übrig. Es ist so krass, wie erfolgreich der geworden ist.
1: Und du hast auch schon für alle drei Konzerte Tickets, oder?
0: Ich gehe in Berlin. Aber ich habe ihn schon dreimal live gesehen. Ist ein geiler Typ. Also falls ihr irgendwie noch Tickets ergattern könnt, ich kann es empfehlen. Teddy Swims gibt's gleich für euch mit Mr. Know It All hier auf 89.0 RTL. Guten Morgen.
1: Morgen.
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0: Also wenn ich hier gerade so rausgucke, da ziehen die Wolken gerade so ein bisschen weg. Richtig schön, blauer Himmel, Sonne ist am Start. So bleibt es auch den ganzen Tag immer mal wieder ein Mix aus Sonne und Wolken. Kann ein bisschen nass werden, aber nicht dolle. Und 35 Grad gibt es dazu maximal nachher.
1: Gleich halb acht.
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1: Und das gibt's von Dirk.
15: Guten Morgen. Social Media macht Kinder und Jugendliche krank und dumm. Davor warnen jetzt Kinder- und Jugendärzte. Ihr Vorwurf, die Eltern versagen komplett beim Schutz. Da heißt es, viele setzen überhaupt keine Grenzen und sind selbst dann auch noch schlechte Vorbilder, weil sie selbst ständig am Handy hängen. In Berlin hat die Polizei immer noch keine Spur von den Tätern der tödlichen Schießerei in der Nacht. Da sind nach einem Streit am Bahnhof Zoo Schüsse gefallen. Ein 30-Jähriger ist gestorben. Wegen der Sonnenfinsternis am Mittwoch schickt Spanien jetzt das Militär nach Mallorca. Die Insel hat den Ausnahmezustand ausgerufen. Die Sonnenfinsternis ist in Deutschland nur zum Teil zu sehen. Auf Mallorca wird der Mond aber die Sonne komplett überdecken. Steak oder Salat? Künftig muss man sich da gar nicht mehr entscheiden, denn Salat wird proteinreich wie ein Steak. Forscher haben Salatpflanzen gentechnisch so verändert, dass sie Proteine bilden, ähnlich wie Tiere. So ein Salat sei dann für die Ernährung unter dem Strich deutlich klimafreundlicher als echte Tierhaltung, heißt es.
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1: Spanngurte liegen auf der A2 Richtung Dortmund zwischen Lauenau und Rehren und Reifenteile auf der A38 Richtung Leipzig zwischen dem Rastplatz Geißeltal und Merseburg Süd. Der aktuellste Blitzer, der steht in Wolfsburg in der Dieselstraße Richtung Berliner Brücke. 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
0: Schön, dass ihr mit dabei seid. Montagmorgen haben wir 7:26 Uhr, zocken gleich eine Runde Drop Your Job mit euch. Vorher Tyler, Sarah Larsen, She Did It Again und Kasse am Start. Ist ein Grund dran zu bleiben. Guten Morgen.
1: Morgen.
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0: Hi, guten Morgen. Die 89.0 RTL Morning Show habt ihr an. Hoffentlich macht ihr euch einen ganz entspannten Start in die neue Woche. Jan hat gerade geschrieben, er muss heute erst zur Spätschicht los. Aber egal was es ist, Spätschicht, Frühdienst, Nachtdienst, wir finden raus, was ihr da macht.
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0: Leonie aus Gardelegen ist hier. Guten Morgen, hi.
2: Hallo.
3: Hi.
0: Mal sehen, ob der Jakob rausfindet, was du beruflich machst. Let's go.
3: Leonie, könntest du deinen Job auch ohne Strom machen?
2: Ja.
3: Ja. Arbeitest du mit Menschen zusammen?
2: Ja.
3: Mit kleinen Menschen?
2: Auch.
3: Da, ich muss dir sagen, stimmlich klingst du für mich wie eine Lehrerin.
2: Nein.
3: Erzieherin?
2: Nein.
3: Kommen die Kinder freiwillig zu dir?
2: Naja.
3: Arbeitest du beim Zahnarzt?
2: Nein.
3: Wenn die zu dir kommen, haben die dann ein Problem?
2: Ja.
3: Machst du vielleicht sowas wie Logopädie?
2: Nein, Logopädie ist es nicht.
3: Aber ich bin nah dran.
0: Die Zeit ist aber nicht vorbei.
3: Nein,
0: ist
3: das will ich jetzt
2: schlecht.
3: Noch wissen.
0: Okay,
3: Logopädie.
0: Eine Chance noch.
3: Arbeitest du in der Physiotherapie?
2: Nein.
3: Ergotherapie?
2: Ja!
0: Ja, nein!
3: Okay, meine beste Freundin hat Ergotherapie gelernt und ich habe bis heute nicht richtig verstanden, was sie da macht den ganzen Tag.
2: Also wir helfen den Leuten so gut, wie es geht, in ihrem Alltag klarzukommen mit den Beeinträchtigungen, die Menschen halt haben.
3: Wer sind anstrengender, die Kinder oder die Erwachsenen?
2: Also ich persönlich finde die Älteren manchmal anstrengender als die Kinder tatsächlich. Ja.
0: Guck mal, Jakob,
3: Fragen immer, wa?
0: Jakob wäre ein erwachsenes Kind. Und anstrengend.

0: Hallöchen, 7:43 Uhr, Montagmorgen, die 89.0 RTL Morning Show. Schickt euch rein in eine neue Woche.
1: Yes.
0: Und vergesst die Grammys, vergesst die MTV Awards, vergesst die Brit Awards, alles. Die einzige Auszeichnung, die krass ist, ist folgende. Obama bringt jeden Sommer seine Sommerplaylist raus. Alle Songs, die er gefeiert hat. Und er hat es jetzt rausgebracht, unter anderem mit dabei der hier. Ray mit Where's My Husband ist auf seiner Sommerplaylist aber auch verständlich. Ich meine, die hat der absoluten Banger abgeliefert, so.
1: Ja, ne?
0: Und mit dabei Sarah Larsson. Hört ihr auch bei uns hier in der Playlist mit Tyler zusammen, She Did It Again, alles mit auf seiner Sommerplaylist. Da hat man schon ein bisschen geschafft, wenn man da landet, ne?
1: Ja,
0: finde ich irgendwie süß.
1: Aber auch krass, dass er das einfach so postet.
0: Aber ich finde das geil. Ich glaube, er macht das auch mit Filmen und Büchern, irgendwie immer so einmal im Jahr. Ich finde das total sweet, dass er das so postet. Und Nummer 3, der auch mit auf der Sommerplaylist war, von Obama offiziell, Tampa City mit Self-Aware.
1: Wild. Also, wenn man es dahin geschafft hat, kannst du sagen.
0: Absolut. Der Boy hat einen guten Musikgeschmack. Gibt's jetzt hier für euch in der 89.0 RTL Morning Show Tampa City. Guten Morgen.
1: Morgen.

0: Schön, dass ihr da seid. Wir machen uns zusammen Topstart in Montagmorgen mit Kamerad Hack Yourself. Das ist ja, Kamerad ist ja eigentlich der Sommersound überhaupt.
1: 100%.
0: Hier in der 89.0 RTL Morning Show. Hier ist Hack Yourself.

0: Kamerad, hack yourself, euer Start hier in die neue Woche und am Montagmorgen, die 89.0 RTL Morning Show ist da gleich mit One Republic. Wie kann man die eigentlich nicht lieben? Die gibt es ja seit über 20 Jahren schon. Die haben auch so viele Songs aus der Teenie-Zeit und so. Was die gerade machen, finde ich immer eine Frechheit. Die posten gerade seit Ewigkeiten auf Insta einen neuen Song und teasen den an. Man hört auch schon was, aber es gibt keinen Titel und kein Datum, wann der Song kommt.
1: Ha, wir müssen die Leute ein bisschen heiß machen.
0: Ja, aber ich bin ungeduldig.
1: Ja, dann warte ab.
0: Ja, gut, Need Your Love erstmal, ist auch geil.
1: Das spielen wir euch gleich. Außerdem Miley Cyrus ist dabei. End of the World spielen wir euch. Tame Impala, Jenny Dracula und auch so ein Song, der deinen Weg zur Arbeit dann so richtig schön reinknallen lässt. Oliver Heldens mit Lady.
0: Aha.
1: Das sind die besten Netz von heute hier auf 89.0 RTL.
0: Dranbleiben, guten Morgen.
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0: Vielleicht heute einfach mal früher irgendwie anfangen, auf Arbeit kommen, hat man noch seine Ruhe und kann dann schön früh abhauen, wenn alle anderen noch schwitzen.
1: Und vor allem sich direkt den Ventilator als erstes safe und in die Richtung stellen.
0: So, nur Vorteile. Ja. Also 35 Grad gibt es heute maximal, Sonnenwolken am Start. Ab Nachmittag kann es ein bisschen nass werden, aber nicht dolle.
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1: Gleich um 8.
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1: Und das hat Dirk für euch.
7: Guten Morgen. In Berlin ist heute Nacht ein Mann auf offener Straße erschossen worden. Vorher hat es da offenbar einen Streit zwischen mehreren Menschen am Bahnhof Zoo gegeben. Dann sind Schüsse gefallen. Die mutmaßlichen Täter sind auf der Flucht. Die Mordkommission ermittelt. Aktuell läuft bundesweit offenbar eine groß angelegte Betrugswelle beim Autokauf im Netz. Laut Polizei läuft die Masche so ab, es geht um angeblich super günstige Unfallwagen. Man zahlt eine Anzahlung und dann gibt es später weder Autos noch Verkäufer. Polizei und Kfz-Verband sagen, die Fälle, die häufen sich. Wird beim US-Militär gerade die Munition knapp? Die US-Regierung macht jedenfalls Druck auf die Rüstungsindustrie. Die soll mehr und schneller Waffen produzieren. In 3 Wochen sollen die Firmen dazu konkrete Pläne vorlegen. Jetzt kommen die Tattoos ohne Schmerzen und Tätowiermaschine. Ein Startup bringt jetzt ein Tattoo-Pflaster raus, das hunderte winzige Nadeln hat. Und so wird das Tattoo dann 15 Minuten lang quasi auf die Haut gestempelt. Bislang gibt es aber erst 13 Motive.
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1: Ein kaputtes Fahrzeug auf der A7 Richtung Kassel, im Dreieck Drammetal in der Überleitung zur A38 Richtung Leipzig und ein Stau auf der A38 Richtung Leipzig zwischen Merseburg Nord und Süd in der Baustelle, 5 Kilometer. Hier braucht dann eine Viertelstunde länger. Und der aktuellste Blitzer, der steht auf der A2 Richtung Berlin bei Allerengersleben. 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
0: Es war eine heiße Nacht und heute wird es auch nochmal heiß. Die nächsten Tage dann, nicht auf die Art und Weise. Also. Die nächsten Tage dann ein bisschen kühler. Wir starten gemeinsam rein mit Holly Humbers, Don't to Love Somebody. Wir haben alles, was ihr braucht. One Republic ist dabei. Felix Jehn, Miley Cyrus, Tame Impala und wir zocken eine Runde Big Nix Wortspielspiel. Gönnt ihr euch eine JBL-Box im 89.0 RTL Design. Also fix ran in die App. Es lohnt sich nämlich. Bis gleich.
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0: From Republic, Need Your Love hier, euer Start am Montagmorgen um 8.07 Uhr, die 89.0 RTL Morning Show ist an. Max ist da, Alena hier, hoffentlich hattet ihr eine relativ gute Nacht bei der Hitze, vielleicht ganz gut geschlafen.
1: Naja.
0: Wir wünschen es euch, so wir starten jetzt gemeinsam rein und das ist eine Kombi, mit der hat so gar keiner gerechnet. Ihr kennt ja bestimmt Iggy Mel, oder? Hier.
1: Das war doch...
0: Nein. Weißt du noch?
1: Ja, ich erinnere mich. Ich habe das gesehen auf Insta und dachte mir, hey, das ist doch bestimmt irgendwie ein Fake. Das war doch mal vor vielen, vielen Jahren und das ging ja durch die Decke dann. Also, diese
0: ja,
1: Blicke von den Leuten.
0: Wirklich beim so Morgenmagazin dann damit aufgetreten. Auf jeden Fall Iggy Mel, ne? Kennt man mittlerweile, spielt auf Festivals und so, ist aus der deutschen Musikszene nicht mehr wegzudenken. Die hat jetzt eine einzelne Zusammenarbeit angekündigt und geteased mit Tommy Cash. Und ich weiß, das sagt euch wahrscheinlich erstmal gar nichts.
1: Nee.
0: Deswegen gehen wir jetzt gedanklich in den Mai zurück zum ESC, weil dann kennt ihr es hier.
1: Ah.
0: Ne? Der hat ja so komisch getanzt und so auch, ne? Und war dann auch ein Meme im Netz. Und die beiden haben jetzt was zusammen angeteased. Auf TikTok sieht man das. Sie haben irgendwie beide eine Glatze auf. Keine Ahnung, was das soll. Und klingen tut die Zusammenarbeit dann so hier. Hat was.
1: Hä? Voll geil.
0: Oder? Also.
1: Oh mein Gott, hä? Wie geil klingt das denn? Der
0: keine
1: Beat,
0: Ahnung.
1: Die Stimme.
0: Wann der Song rauskommt, ist noch nicht ganz klar. Sie teasen es nur fleißig auf Insta und TikTok. Aber es ist so eine Kombi, mit der hat man gar nicht gerechnet. Aber ich glaube, genau deswegen ist es irgendwie auf einmal richtig gut.
1: Ja, hoffentlich kommt der morgen raus.
0: Ich Max, du willst schon die Hüften shaken, ich weiß.
1: Wirklich, ich shake gleich mal über sein Affe.
0: Die 89.0 RTL Morning Show ist da. 8.08 Uhr am Montagmorgen haben wir es. Schön, dass ihr mit dabei seid. Hi.
1: Morgen.

0: Show. Montagmorgen, wir kommen raus aus einem voll geschwitzten Wochenende. Die einen, weil heiß und Max, weil Fußball.
1: Es ist endlich, ist geil. Endlich geht's wieder los. Mein ganzer Insta-Feed ist voll damit. Kannst du das ganze Wochenende wieder durchsuchen.
0: Du bist nicht normal, ey.
1: Es ist herrlich, ja. Es waren wieder etliche tausende Spiele und es geht endlich wieder um richtig viele Punkte.
0: Bist du happy?
1: Ich bin so happy.
0: Weißt du, was das nächste Spiel ist?
1: Ja.
0: Was?
1: HSV spielt als nächstes gegen, also gegen Dortmund im ersten Spieltag.
0: Und du bist HSV-Fan?
1: Ja.
0: Okay, das heißt Daumen drücken für Max und jetzt aber auch für euch selbst, wenn Big Nick euch spontan anruft, um zu zocken. Call geht nach Jenteln.
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3: Oh, moin, hi.
4: Hi,
3: na? Ja, cool.
4: Willst du einen Buchstaben haben?
3: Ja, okay, gerne, ich versuch mal.
4: B wie Bikini-Schwimmerin. 10 Wörter in 10 Sekunden. Zeit läuft.
3: Okay, Brot, Brett, Belgien, Biber, Bär, Busch, Baum, Büchse, Bikini.
4: Zeit um.
3: Oh Mist.
0: Nein!
4: Damit okay, waren es auch nur 8 Wörter.
3: Ah, okay. Na gut. Okay, schade.
0: Ach Mann, ich habe so mitgefiebert, ey.
1: Der nimmt das so locker. Ich denke mir so, oh, ich bin jetzt geärgert, so wieso nur 8?
0: Ja, aber weißt du, warum er es locker nimmt? Weil er weiß, er kann es immer wieder probieren.
1: Ja.
0: Einfach rein in die App, ist ganz easy, dann gönnt euch eine JBL-Box. Im 89.0 RTL-Design. Seid ihr die coolsten auf jeder Feier?
1: Geilste Dieter,
0: also, ja. Guten Morgen, 8.16 Uhr ist es. Schön, dass ihr da seid.
1: Morgen.

0: Das wird ein Topstart in den Montagmorgen. Wird ein bisschen heiß, also hoffen, dass die Kollegen ans Deo gedacht haben. 35 Grad gibt es dazu, Sonnenwolken am Start. Kann aber so nass werden, aber nicht dolle.
1: Gleich halb neun.
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1: Und das gibt's von Dirk.
3: Guten Morgen. In Berlin läuft nach einer tödlichen Schießerei am Bahnhof Zoo aktuell eine Großfahndung der Polizei. In der Nacht sind da mehrere Menschen in Streit geraten, dann sind Schüsse gefallen, ein Mann ist tot, der oder die Täter sind auf der Flucht. In Westeuropa ist es im Juni und Juli so heiß gewesen wie noch nie zuvor seit Beginn der Aufzeichnungen. Insgesamt waren es fast 3 Grad mehr als im langjährigen Schnitt. Weltweit war der Juli der zweitwärmste, den es je gab. Im Südwesten Spaniens sind fast 500 Menschen jetzt vor Waldbränden in Sicherheit gebracht worden. Die Feuer haben schon über 8000 Hektar zerstört. In Spanien hat es insgesamt in diesem Jahr auch schon 40 Großbrände gegeben. Das sind deutlich mehr als letztes Jahr. Ein US-Unternehmen bringt jetzt ein T-Shirt raus, das man einen ganzen Monat lang nicht waschen muss, selbst wenn man es jeden Tag anhat. Der Stoff wird gegen Gestank und Schmutz mit Kupfer, Silber, Gold und Vulkanasche veredelt. Kostenpunkt 70 Euro.
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1: Da liegen Greifenteile auf der A7 Richtung Kassel zwischen dem Rastplatz Schwalenberg und Echte. Ein Metallrohr auf der A7 Richtung Kassel zwischen Hannemünden, Hedemünden und Kassel Nord. Und ein Stau auf der A38 Richtung Leipzig zwischen Merseburg Nord und Süd in der Baustelle. 5 Kilometer. Hier braucht er eine Viertelstunde länger. Der aktuellste Blitzer, der steht auf der B443 zwischen der A7 und Laatzen. 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
0: Habt eine gute Fahrt. Kommt gut an. Wir sind bei euch gleich mit Bibi Rexha, Faithless, New Religion und einem richtig nicen Flashback-Song. Ich sag nur Pitbull. Bleibt dran. Guten Morgen.
1: Morgen.
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0: Pitbull, Neo, Give Me Everything hier in der 89.0 RTL Morning Show. Euer Flashback-Song geht einfach immer. Und so wird es ein Top-Start am Montagmorgen. Immer. Schön, dass ihr da seid. Hoffentlich hattet ihr ein schönes Wochenende, ganz entspannt, ein paar Friends getroffen. Und dann halt die Frage, ab wann werden denn so, also so Bekannte, Freunde? Gibt es da diesen einen Punkt oder ist es so ein Übergang?
1: Am besten einfach ein Bier trinken gehen, zusammen irgendwie gemeinsam einmal durchdrehen, einmal feiern. Feiern, doch, feiern ist es.
0: Vielleicht ist es bei Typen dann irgendwie so,
1: ne? Boah, doch, wenn du feiern gehst,
0: dann bist du direkt Bro.
1: Dann bist du Bro, weil dann erlebst du so die krasseste Partynacht und so und dann ist so das Bonding-Moment.
0: Ich finde, ich merke das ganz oft, das ist jetzt vielleicht super weird, aber bitte sag mir irgendwer, er versteht das, auf WhatsApp, wenn du Nachrichten kriegst. Es gibt dann so Leute, da weißt du, wenn du dich erst so in 3-4 Tagen meldest, die verstehen das, weil die kennen dich. Das sind deine besten Freunde, die sind dann nicht pisst. Dann gibt's die sind so Bekanntschaften, da gibt man sich dann Mühe, relativ schnell zu antworten. Mhm. Und daran merkt man, glaube ich, welches Niveau das quasi so ist, weißt du?
1: Okay, Alena, ich habe dir vor 3 Tagen geschrieben, kannst du mir mal noch den Link schicken, was wir noch machen wollten? Und ich habe bis heute keine Antwort.
0: Deswegen sind wir gute Freunde, guck
1: super,
0: an.
1: Super, toll.
0: Nein, aber ich fühl's, was Sarah auch meinte. Sarah aus Zell hat nämlich gesagt, so regelmäßige Treffen, dass die Person so weiß, was in dem Leben des anderen abgeht. Ja. Das ist für sie eine Freundschaft. Verstehe ich auch. Also schickt es gerne mal her. 0175-24-24-89-0. Ab wann ist es für euch eine Freundschaft? Bin gespannt. Und jetzt laut drehen David Guetta, Teddy Swims, Tones and I am Start mit Gone, Gone, Gone. Guten Morgen.
1: Morgen.

0: 8.45 Uhr haben wir es. Am Montagmorgen.
1: Ja.
0: Wenn es euch am Wochenende noch nicht heiß genug war, dann ab mit euch nach Mannheim. Da wird es jetzt richtig hot.
1: Ah ja. Ich habe das selber mal letztes Jahr für 4 Monate mal gelebt. Und ja, wo ich das gelesen habe, dachte ich mir,
0: schade, dass ich nicht mehr da bin.
1: Schade, dass ich nicht mehr da bin. Und zwar möchte jetzt ein Politiker im Mannheimer Rathaus einen FKK-Swinger-Paradies errichten. Ja. Ihr denkt wahrscheinlich jetzt alle gerade, das ist ja totaler Quatsch, das kann gar nicht sein. Doch, das will der wirklich machen. Er erhofft sich dadurch viele wirtschaftliche Vorteile für die Stadt und vor allem noch viel mehr Tourismus.
0: Ja, gut. Mal gucken, ob es denn was wird. Ich meine, in Berlin war jetzt auch am Wochenende der erste World Naked Biker Day. Da sind da ganz viele Nackidei-Menschen auf dem Fahrrad durch Berlin gefahren. Können sie direkt nach Mannheim weiterfahren, oder?
1: Ja, ab ins Rathaus, erste Tür links, zack, und dann einmal freimachen und offen fahren.
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0: Die Power, die ihr braucht, um in die neue Woche zu starten. Hier in der 89.0 RTL Morning Show. Gleich geht's weiter mit BTS. Ich finde, der Song, der versetzt dann auch so in so einen leichten Trance-Zustand, so. Weißt du?
1: Und der lädt nochmal ein, heute früh von Arbeit abzuhauen, dass wir mal schwimmen gehen können. Ne?
0: Also. Absolut. Drücken wir euch die Daumen.
1: Also BTS-Schwimmen spielen wir euch gleich. Außerdem Martin Garrix, Ed Sheeran dabei, Repeated. Und natürlich der 89.0 RTL Morning Mix, damit wir gleich richtig schön wach werden. Hier 15 Minuten DJ-Set nonstop. Richtig geile Mucke. Die Bestens von heute nur hier bei uns.
0: Schön, dass ihr da seid. Guten Morgen.
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0: Das ist bei euch auf Arbeit safe genauso wie bei uns hier. Wenn irgendwer schreibt eine Mail, es gibt Eis in der Küche, dann ist er sofort in die Küche gerannt, ey. Das ist dann auch sofort alle. Also wir hoffen für euch, dass irgendwer heute Eis mitbringt. Bei 35 Grad maximal Sonnenwolken am Start. Kann ein bisschen Regen geben, aber nur ganz wenig.
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1: Gleich um 9.
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1: Und das hat Dirk für euch.
10: Guten Morgen. Social Media macht Kinder und Jugendliche krank und dumm. Davor warnen jetzt Kinder- und Jugendärzte. Ihr Vorwurf, die Eltern versagen komplett beim Schutz. Da heißt es, viele setzen überhaupt keine Grenzen und sind selbst dann auch noch schlechte Vorbilder, weil sie selbst ständig am Handy hängen. In Berlin hat die Polizei immer noch keine Spur von den Tätern der tödlichen Schießerei in der Nacht. Da sind nach einem Streit am Bahnhof Zoo Schüsse gefallen. Ein 30-Jähriger ist gestorben. Wegen der Sonnenfinsternis am Mittwoch schickt Spanien jetzt das Militär nach Mallorca. Die Insel hat den Ausnahmezustand ausgerufen. Die Sonnenfinsternis ist in Deutschland nur zum Teil zu sehen. Auf Mallorca wird der Mond aber die Sonne komplett überdecken. Steak oder Salat? Künftig muss man sich da gar nicht mehr entscheiden, denn Salat wird proteinreich wie ein Steak. Forscher haben Salatpflanzen gentechnisch so verändert, dass sie Proteine bilden, ähnlich wie Tiere. So ein Salat sei dann für die Ernährung unter dem Strich deutlich klimafreundlicher als echte Tierhaltung, heißt es.
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1: Reifenteile liegen auf der A14 Richtung Schwerin zwischen Lüderitz und Stendal Süd. Ein Stau auf der A38 Richtung Leipzig zwischen Merseburg Nord und Süd in der Baustelle. Hier braucht er 20 Minuten länger. Und ein kaputter LKW auf der A39 Richtung Kassel zwischen Grimlingen und Sickte. Der aktuellste Blitzer, der steht auf der B71 am Ortsausgang Munster Richtung Soltau. 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
0: Hallo, hallo, wir haben es Montagmorgen, kurz vor 9. Heute nochmal ein ultra heißer Tag und ich finde, irgendwann ist dann auch immer so ein Punkt erreicht. Da schwitzt man wie Sau und irgendwann ist es egal. Da hat man es akzeptiert. Ne? Und deswegen schwitzen wir jetzt gemeinsam heute noch mehr mit dem 89.0 RTL Morning Mix. Da geht ihr nämlich richtig ab. Viertelstunde ja. DJ-Set nur für euch aus dem In-The-Mix-Stream. Also dranbleiben und laut drehen. Guten Morgen.
1: Morgen.
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0: Das ist euer Start hier in Montagmorgen in die neue Woche, der 89.0 RTL Morning Mix, direkt aus dem In The Mix Stream bei uns in der App. Und ich glaube, Till aus Celle, ihr habt das Gefühl, der feiert's.
1: Wir lieben euch. Macht bitte weiter.
0: Das ist eine klare Ansage. Machen wir. Kriegt auf 24/7 und kostenlos den 89.0 RTL In The Mix Stream bei uns in der App. Lohnt sich mal auszuchecken. Und es lohnt sich jetzt auch laut zu drehen bei Martin Garrix und Ed Sheeran. Hier ist Repeated. Guten Morgen.
2: Morgen.

0: Lauf durch einen Bienenschwarm. Ich habe jetzt gelesen, so ein Bienenstich auf dem Arbeitsweg ist ein Dienstunfall. Kein Scheiß.
1: Ja, ist ja, also, ja doch, oder?
0: Ist also, ein Dienstunfall.
1: Krass, aber wo findest du jetzt einen Bienenschwarm?
0: Beim Bäcker. Einfach mal in die Theke legen. Die 89.0 RTL Morning Show. Sehr guten Morgen.
1: Morgen.

0: 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BTS mit Swim hier am Montagmorgen. Eure Playlist für einen guten Start. Max ist da.
1: Guten Morgen.
0: Alina hier, die 89.0 RTL Morning Show. Und falls es euch am Montagmorgen so ein bisschen an Motivation fehlt und ihr denkt, ey, hab ich gar keinen Bock zu arbeiten,

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15: Ein Stau auf der A38 Richtung Leipzig zwischen Merseburg Nord und Süd in der Baustelle. Hier braucht er 20 Minuten länger. Und ein kaputter LKW auf der A39 Richtung Kassel zwischen Kremlingen und Siegte. Der aktuellste Blitzer, der steht in Wolfsburg in der Dieselstraße Richtung Berliner Brücke. 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
16: So, dranbleiben lohnt sich. Wir haben nämlich gleich für euch den offiziellen Sommerhit 2026.
15: Oh, ja.
16: Shakira und Burna Boy mit Die Die. Guten Morgen.
15: Morgen.
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0: Montagmorgen, rein geht's in die neue Woche mit der 89.0 RTL Morning Show. Hoffentlich ganz, ganz entspannt bei euch. Jan hat geschrieben, er muss heute erst zur Spätschicht ran, aber egal was es bei euch ist, Spätschicht, Frühdienst, Nachtschicht, normale Schicht, wir finden raus, was ihr da macht.
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0: Ich bin gespannt, was du für kreative Fragen vorbereitet hast, Jakob, um den Job von Yvette aus Wolfenbüttel rauszufinden. Hallo.
2: Hallo.
0: Ja, dann schieß mal los.
3: Yvette. Ja, schon mal erst ein richtig geiler Name, da muss er auch erstmal sagen. Arbeitest du mit Menschen zusammen?
2: Ja.
3: Sind es Kunden?
2: Im weitesten Sinne.
3: Das fängt ja schon wieder super an. Okay. Machst du was Medizinisches?
2: Nein.
3: Musst du manchmal laut werden auf Arbeit?
2: Nee.
3: Hast du studiert?
2: Ja, okay. Hab ich.
3: Arbeitest du auch noch in der Uni?
2: Richtig.
3: Ja. Bist du, wie heißt denn das? Wie heißt das? Dezernentin oder hier König von der Hochschule? Königin?
2: Ach, oh, das wäre nett, aber nein, bin ich nicht.
0: Königin.
3: Okay, nicht die Königin, sondern was gibt's denn noch?
0: Also eigentlich ist Zeit vorbei, aber mach mal weiter.
3: Ach, bist du
0: Prinzessin?
3: Ah, Entschuldigung, da müssen wir siezen. Sind Sie Professorin?
2: Also bitte nicht siezen und nein, bin ich nicht.
3: Du hast mich ganz heiß gemacht. Das möchte ich gerne wissen. Was ist es denn? Was arbeitest du?
2: Ich bin Studienberaterin an der TU Braunschweig.
3: Ach, das ist ja gut, dass wir dich jetzt an der Strippe haben. Ich habe ja dreimal angefangen zu studieren und alles abgebrochen. Würdest du mir raten, nochmal den vierten Versuch zu wagen?
2: Ich würde dir auf jeden Fall raten, mal zu uns zur Beratung zu kommen und dann schauen wir uns mal individuell an, was denn da dreimal schiefgelaufen ist.

0: Hallo, hallo. Hier seid ihr genau richtig. Die 89.0 RTL Morning Show gleich mit Teddy Swims. Teddy Swims gibt's gleich mit Mr. Know-It-All für euch. Und ja, man kann bei ihm jetzt wirklich sagen, der hat's geschafft. Ist ganz oben angekommen, hat nämlich eine Tour angekündigt für nächstes Jahr. Ist in Hamburg, Berlin und Köln hier bei uns. Und hat da die größten Arenen ausverkauft. Berlin Uber Arena ausverkauft. Köln spielt ja 2 Nächte in der Lanxess Arena, die größte Deutschlands. Und da sind noch ganz, ganz wenige Tickets übrig. Also von den kleinsten Arenen hat er es jetzt echt geschafft in die größten, bekanntesten.
1: Ich würde ja fast meinen ganzen Arsch drauf verwetten, dass du schon Tickets hast und auf jeden Fall dabei bist.
0: Absolut, in Berlin, klar. Ich habe ihn schon so oft live gesehen. Der ist immer wieder toll. Also falls ihr noch irgendwie an Tickets rankommen könnt, gönnt euch. Das wird ein geiler Abend. Teddy Swims gleich mit Mr. Know-It-All.
1: Genau, außerdem spielen wir euch Bruno Mars, I Just Might auch mit dabei. Robin Schulz spielen wir euch. James Hype dabei. Serotonin, richtig neuer Song, der knallt so richtig geil rein. So am Vormittag, so das erste Meeting, dass man so richtig schön reinscheppern kann. Und Dominik Feig auch dabei mit White Keys, die Besten von heute hier auf 89.9 RTL.
0: Guten Morgen.
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0: Da starten wir jetzt sommerlich rein in die neue Woche. Wird nochmal ordentlich hot heute. 35 Grad am Start, Sonne, Wolke, gibt's einen Mix. Ab und zu kann es ab Nachmittag ein bisschen Regen geben, aber nicht dolle.
1: Gleich um 10.
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1: Und das gibt's von Elisa.
12: Hallöchen. Rein rechnerisch ist voriges Jahr alle 18 Minuten ein Kind im Straßenverkehr in Deutschland verletzt oder getötet worden. Damit sind die Zahlen laut Statistischem Bundesamt deutlich gestiegen. Insgesamt gab es mehr als 29.000 verletzte oder getötete Kinder. Wegen der Sonnenfinsternis am Mittwoch schickt Spanien das Militär nach Mallorca. Die Insel hat den Ausnahmezustand ausgerufen. Die Sonnenfinsternis ist in Deutschland nur zum Teil zu sehen. Auf Mallorca wird der Mond die Sonne komplett überdecken. Die Mieten in Deutschland kennen ja nur eine Richtung, aufwärts. Wer zwischen April und Juni einen neuen Vertrag abgeschlossen hat, der musste gut 3% mehr zahlen als noch ein Jahr zuvor um die Zeit. Grund ist der Wohnungsmangel. Allerdings in den 7 größten deutschen Städten haben die Mieten auf niedrigerem Niveau angezogen. Eine mutmaßlich verwesende Leiche in einem Koffer in Australien hat sich als Sexpuppe herausgestellt. Nahe der Hauptstadt Canberra war die Spurensicherung angerückt, Vermisstenfälle wurden abgeglichen und dann haben die Untersuchungen gezeigt, es war einfach eine lebensechte Puppe mit Haaren, Klamotten und sogar Nasenpiercing. Wer den Koffer an der Landstraße abgestellt hat, unklar.
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1: Da gab es einen Unfall auf der A2 Richtung Dortmund zwischen Braunschweig-Wattenbüttel und der Raststätte Zweidorfer Holz. Gegenstände liegen ein Stück weiter auf der A2 Richtung Dortmund zwischen dem Kreuz Hannover-Buchholz und Hannover-Lahe. Und ein Stau auf der A38 Richtung Leipzig zwischen Merseburg-Nord und Süd in der Baustelle. Hier braucht er 20 Minuten länger. Der aktuellste Blitzer steht auf der B189 bei Rochau Richtung Stendal. 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
5: So, heute hoffen, dass die Kollegen ans Deo gedacht haben oder vielleicht der ein oder andere Kollege Eis mitbringt. Das wäre doch, was denn? Ich finde, die riechen noch okay.
6: Noch ist in Ordnung.
5: Danke, sehr gut. 35 Grad heute maximal, Sonnewolken ist ein Mix am Start, kann ab dem Nachmittag ein bisschen Regen geben, aber nicht viel.
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6: Gleich um 11.
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6: Und das gibt's von Elisa.
8: Hi. Vergangenes Jahr sind deutlich mehr Kinder unter 15 im Straßenverkehr verletzt oder getötet worden. Mehr als 29.000 und damit rein rechnerisch. Alle 18 Minuten eins, sagt das Statistische Bundesamt. Besonders oft waren Kinder auf dem Rad betroffen. Der Ätna auf Sizilien spuckt weiter Asche und glühende Brocken. Deshalb sind heute alle Landungen am Flughafen Catania bis zum Nachmittag gestrichen. Betroffen sind viele Urlauber auch aus Deutschland. Schon seit Tagen fällt Europas aktivster Vulkan mitten in der Hauptreisezeit aus. Aktuell geht die höchste Warnstufe rot. Durch die Mindestlohntricksereien sind Arbeitnehmer in der Sozialversicherung und dem Staat innerhalb von 10 Jahren bis zu 64 Milliarden Euro entgangen, hat der Deutsche Gewerkschaftsbund ausgerechnet. Er fordert mehr Personal beim Zoll, damit einfach strenger kontrolliert wird. Londons Polizei hat am Wochenende 90 Luxuskarren beschlagnahmt, Gesamtwert mehr als 9 Millionen Euro. Die Razzia in den Nobelstadtteilen Kensington und Chelsea hat sich gegen Raser gerichtet und gegen Fahrer, die ohne Versicherung unterwegs waren, wie zum Beispiel der Fahrer eines seltenen Ferrari Monza SP2, der hatte auch nebenbei mal nur so einen vorläufigen Führerschein.
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6: Stau auf der A38 Richtung Leipzig zwischen Merseburg Nord und Süd in der Baustelle. 5 Kilometer, hier braucht er 20 Minuten länger. Und ein totes Tier auf der A38 in der Gegenrichtung Göttingen zwischen Breitenworbis und Leinefelde-Worbis auf der linken Spur. Der aktuellste Blitzer steht auf der B443 zwischen der A7 und Laatzen mit 89.0 RTL. 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
9: Das wird ein hotter Start in die neue Woche. 35 Grad sind heute maximal angesagt. Ein Mix aus Sonne und Wolken kann ab Nachmittag ein bisschen nass werden, aber nicht dolle.
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10: Jetzt haben wir es 5:12 und hier ist Elisa.
11: Hallo. Rein rechnerisch ist voriges Jahr alle 18 Minuten ein Kind im Straßenverkehr verletzt oder getötet worden. Damit sind die Zahlen laut Statistischem Bundesamt deutlich gestiegen. Insgesamt wurden mehr als 29.000 Kinder verletzt und 74 getötet. Zum zweiten Mal innerhalb einer Woche musste ein Flug der Lufthansa-Tochter Swiss notlanden wegen einer Powerbank an Bord. In der Kabine hat es gequalmt und statt in Boston musste die Maschine aus Zürich erstmal in Dublin landen. Powerbanks sind bei der gesamten Lufthansa-Gruppe in der Kabine seit Januar verboten. Die Mieten in Deutschland kennen ja nur eine Richtung, rauf. Wer zwischen April und Juni einen neuen Vertrag abgeschlossen hat, musste gut 3% mehr zahlen als noch ein Jahr zuvor, wegen des Wohnungsmangels. Allerdings in den 7 größten deutschen Städten haben die Mieten auf niedrigerem Niveau angezogen. Die Fußballverbände aus Europa, Asien und Nord- und Mittelamerika machen jetzt offen Front gegen FIFA-Chef Infantino. In einem gemeinsamen Brief werfen sie ihm Täuschung vor und fordern indirekt seinen Rücktritt. Grund ist sein gescheiterter Plan, WM-Rechte teilweise an Investoren zu verkaufen. Nach massivem Protest musste Infantino den wieder einkassieren.
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10: Da gab es einen Unfall auf der A7 Richtung Hamburg zwischen Hildesheim-Dristenstedt und Rastplatz an der Alpe. Dort geht es einspurig dran vorbei. 8 Kilometer, hier dauert es 50 Minuten länger. Ein Metallteil liegt ein Stück weiter auf der A7 Richtung Hamburg zwischen dem Dreieck Walsrode und Bad Fallingbostel und Reifenteile auf der A38 Richtung Göttingen zwischen Groß-Wechsungen und Bleicherode. Der aktuellste Blitzer, der steht auf der B71 am Ortsausgang Munster Richtung Soltau mit 89.0 RTL. 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
8: Also heute können wir noch mal gemeinschaftlich braun werden. Das nimmt man mit, vergesst euch aber bitte nicht einzucremen. Bei Temperaturen von über 30 Grad.
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8: Kurz vor 1 jetzt.
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8: Und hier ist die Doro.
10: Hi, die Bundespolizei baut ihre Drohnenabwehreinheit jetzt deutlich aus. Bundesinnenminister Dobrindt will die Truppe noch heute von ursprünglich geplanten 130 auf 300 Kräfte aufstocken und an 8 statt 4 Standorten. Grund ist die Sprengstoffdrohne, die letzte Woche am Flughafen Leipzig-Halle gefunden wurde. Rein rechnerisch ist voriges Jahr alle 18 Minuten ein Kind im Straßenverkehr verletzt oder getötet worden. Und damit sind die Zahlen laut dem Statistischen Bundesamt deutlich gestiegen. Insgesamt wurden mehr als 29.000 Kinder verletzt und 74 getötet. Durch Mindestlohntricksereien sind Arbeitnehmern der Sozialversicherung und dem Staat innerhalb von 10 Jahren bis zu 64 Milliarden Euro entgangen, hat der Deutsche Gewerkschaftsbund ausgerechnet. Und eine mutmaßlich verwesende Leiche in einem Koffer in Australien hat sich als Sexpuppe herausgestellt. Nahe der Hauptstadt Canberra war die Spurensicherung angerückt. Vermisstenfälle wurden abgeglichen. Die Untersuchungen haben dann aber gezeigt, das war einfach eine lebensechte Puppe mit Haaren, Klamotten und Nasenpiercing. Wer den Koffer da abgestellt hatte, ist unklar.
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8: Die A2 Richtung Berlin ist gesperrt zwischen Alsleben und Bornstedt nach dem Unfall. Schlechte Sicht auf der A7 in beiden Richtungen zwischen Hanmünden-Lutherberg und Hanmünden-Hedemünden. Brennt der Wald und der Rauch zieht über die Autobahn. Und Stau auf der A7 Richtung Hamburg zwischen Derneburg-Salzgitter und Hildesheim in der Baustelle. Da dauert es 20 Minuten länger. Der aktuellste Blitzer zwischen Münstedt und Kleinlaferde mit 89.0 RTL. 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
12: Ach so, hier, herzlich willkommen im Oberhitzemodus. Da starten wir den Nachmittag mit strammen 32 Grad. Das finde ich schon mal ganz lecker.
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12: Und ich würde das noch mal ein bisschen aufwärmen, also aufpumpen, lecker wegen Eis, Schoko,
13: Vanille, Teller. Ach so, okay.
12: Ich schwitze genauso, wir schwitzen hier alle uns einen weg, aber
13: ist
12: mein
13: so.
12: Gott, ist halt Sommer.
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12: 5 vor 2 und hier ist die Doro.
13: Hi, in Deutschland soll die Drohnenabwehr jetzt verstärkt werden. Bundesinnenminister Dobrindt will noch heute die Einheit der Bundespolizei von 130 auf 300 Mitarbeiter erhöhen. Außerdem soll es jetzt anstatt 4 8 Standorte geben. Hintergrund ist der Sprengstoffanschlag am Flughafen Leipzig-Halle mit einer Drohne letzte Woche. Ladendiebstahl kostet den Handel jedes Jahr rund 3 Milliarden Euro und dieses Jahr ist es tatsächlich so viel wie noch nie. Der Handelsverband und die Polizeigewerkschaft fordern deshalb mehr offene Videoüberwachung, eigene Schwerpunktanwaltschaften für Diebstahlbanden und eine bessere Ausstattung für die Polizei. Die Mieten in Deutschland kennen nur eine Richtung, nach oben. Wer zwischen April und Juni einen neuen Vertrag abgeschlossen hat, musste gut 3% mehr zahlen als noch im Jahr davor. Grund ist der Wohnungsmangel. Und kein Witz, an der Uniklinik Schleswig-Holstein gibt es immer mehr Fälle von sogenannten Avocado-Händen. 2020 gab es in der Klinik 8 solcher Schnittverletzungen, im vergangenen Jahr schon 21. Besonders betroffen sind Frauen zwischen 20 und 29. Grund für die Verletzung ist das Abrutschen bei der Avocado schälen, wenn man den Kern da rausholen will.
12: Das nennt man Avocado-Hände?
13: Ja.
12: Oh Gott, ich muss da auch immer tierisch aufpassen, weil einem das Ding ja wirklich aus den Händen schluckt.
13: Ja, genau. Und wenn du da so in den Kern reinhaust mit dem Messer, dann schneiden sich ganz viele. Und das sind halt richtig fiese Verletzungen. Ja.
12: Danke, Do, für dieses leckere Bild um kurz vor 2.
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12: Die A2 Richtung Berlin ist gesperrt zwischen Alsleben und Bornstedt nach dem Unfall. Wird aufgeräumt. Schlechte Sicht auf der A7 in beiden Richtungen zwischen Hannmünden-Lutherberg und Hannmünden-Hedemünden. Da brennt ein Wald und der Rauch zieht über die Autobahn. Und Stau auf der A7 Richtung Hamburg zwischen Derneburg-Salzgitter und Hildesheim in der Baustelle. 20 Minuten dauert es da länger. Der aktuellste Blitzer auf der B65 zwischen Ditterke und Göxer mit 89.0 RTL. 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
12: So, wir haben ein paar Pläne für die neue Woche. Hallo, ich bin Big Nick, ich freue mich, dass ihr da seid. Diese Woche genießt ihr das Wetter. Diese Woche einfach mal vielleicht weniger meckern. Vielleicht mal an der SB-Kasse alles bezahlen. Irgendwie sowas. Also, Montag ist auch nur ein Tag. Und den mache ich euch jetzt richtig schön mit Flow Leak It.
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Einen wunderschönen Montagnachmittag euch. Hier ist 89.0 RTL, ich bin Big Nick. Ich schreibe gerade mit Marvin aus Wolfsburg und der hat geschrieben, er stand schon mal 40 Minuten auf dem Rollfeld wegen dem Koffer. Marvin, das ist ja gar nichts, was da in Kanada passiert ist. Da ist ein Flug ausgefallen, weil das Kleinkind den Gurt verweigert hat. Hat der Pilot gesagt und damit ist hier aber sowas von Schluss. Ich sag mal, für die Eltern war es wahrscheinlich der längste, leiseste Walk of Shame der Luftfahrtsgeschichte. Durch den Mittelgang, durch zur Tür. Aber so ist es dann manchmal. Jetzt BTS und Swim.

Mittwochabend ab kurz nach 7 schiebt sich der Mond vor die Sonne. Haben wir eine Sonnenfinsternis? Hier in Deutschland können wir so 85% davon sehen. Die Spanier, die können das richtig gut sehen und deshalb kriegt Mallorca ein kleines bisschen Panik. Die rüsten auf und das kann man wortwörtlich so sehen. Das Militär wird mobil gemacht, um wichtige Zufahrtsstraßen freizuhalten, Staus zu vermeiden. Also ich sag mal, wenn die Lage wirklich so gefährlich ist, bei einer Sonnenfinsternis, dass man Soldaten braucht, dann würde ich doch an der Stelle, also an der Stelle der spanischen Regierung, einfach die Sonnenfinsternis absagen. Topic läuft mit Becky G, Sorry Papi. Das war ein Gag.

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13: Die A2 Richtung Berlin ist gesperrt zwischen Alsleben und Bornstedt nach dem Unfall. Dann Stau auf der A7 Richtung Hamburg zwischen Derneburg, Salzgitter und Hildesheim. In der Baustelle dauert es 20 Minuten länger. Und der aktuellste Blitzer zwischen Münstedt und Kleinlafferde. Mit 89.0 RTL immer sofort informiert um kurz vor 2:30. Hier ist die Big Nick Show. Bitte denkt dran, Montag ist ja keine Strafe. Also Montag ist keine Strafe, wenn ihn jemand mit euch teilt. Da ist er, hier ist der Big Nick. Schön, dass ihr da seid.
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1: Falls ihr jetzt am Montagmorgen auch nicht so die Top-Motivation habt oder so und irgendwie so arbeiten ist, so ein, ach nee, will ich nicht.

0: Und weil er James Hype hypt und liebt mit Serotonin, spiele ich ihn gleich. Vorher wird gezockt mit Dennis aus Jänteln, der jetzt gerade die Äuglein aufgemacht hat, hat heute Nachtschicht, ist quasi erst wach geworden. Ne? Also, guten Morgen, Dennis!
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2: Oh, moin, hi.
0: Hi,
2: na? Ja, cool.
0: Willst du einen Buchstaben haben?
2: Ja, okay, gerne, ich versuch mal.
0: B wie Bikini-Schwimmerin. 10 Wörter in 10 Sekunden. Zeit läuft.
2: Okay, Brot, Brett, Belgien, Biber, Bär, Busch, Baum, Büchse. Bikini.
0: Zeit um.
2: Mist.
0: Damit okay, waren es auch nur 8 Wörter.
2: Ah, okay. Na gut. Okay, na, schade. Gut.
0: Und vielleicht klappt es bei euch ja ein bisschen besser, wenn ihr Bock habt auf eine schicke JBL Soundbox im 89.0 RTL Design. Die gibt's ja nirgendwo. Steht nicht irgendwo im Laden. Die kann man sich nur erkämpfen, wenn man mutig ist. Also rein in unsere App und zockt mein Wortspielspiel. Die

Dieser Song ist so geil. Timber City Self-Aware. Hier ist 89.0 RTL. Magdeburg, Halle, Zeitz, Dessau, Roßlau, Haltensleben. Alle hören sie 89.0 RTL und die Big Nick Show. Und überall da gehen auch gerade Trinkbrunnen auf. Flasche hin, Knopf drücken. Fertig. Lena aus Dessau hat mir gerade ein Foto geschickt. Eine Schlange bis zur Ecke. Und der Wetterfrosch ist inzwischen auch knusprig. Sehr, sehr knusprig. Aber Prost, jetzt mit David Guetta und Sia.

0: Gut, dass ihr hier seid. Hier ist 89.0 RTL. Und das ist der absolute Megasong. Den könnt ihr genießen. Vor allem bei 32 Grad. Wisst ihr ganz genau, euer Auto wird ordentlich scheppern mit der meisten Musik. Tame Impala, Dracula gleich und Mr. Robin Schulz.
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0: Großes Eis oder Eiswürfel. So, jetzt sag ich euch eins, meine Eiswürfelmaschine ist kaputt gegangen am Wochenende. Also ist ja wirklich der unpassende
8: Das ist
0: Zeitpunkt
8: wirklich
0: überhaupt.
8: Unpassend, ja.
0: Also ich habe ein bisschen zu tun. So,
8: ja,
0: aber
8: was hast du gemacht das Wochenende?
0: Nix. Das Gerät ist einfach kaputt gegangen.
8: Oh no.
0: Ich vermute geplant, weil Garantie abgelaufen.
8: Ah,
0: ne?
8: So.
0: Sollbruchstelle, Eiswürfelautomat. Ja. 32 Grad im Moment.
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0: 5:03.
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8: Hi, die Bundespolizei baut ihre Drohnenabwehreinheit deutlich aus. Bundesinnenminister Dobrindt will die Truppe noch heute per Weisung von ursprünglich geplanten 130 auf 300 aufstocken lassen. Außerdem soll es 8 statt 4 Standorte geben. Grund ist die Sprengstoffdrohne, die letzte Woche am Flughafen Leipzig-Halle gefunden wurde. Der Ätna auf Sizilien spuckt weiter Asche und glühende Brocken. Deshalb sind heute alle Landungen am Flughafen Catania bis zum Nachmittag gestrichen. Betroffen sind viele Urlauber auch aus Deutschland. Schon seit Tagen behindert Europas aktivster Vulkan den Flugverkehr. Mischbrot wird in Deutschland immer unbeliebter. In den letzten 16 Jahren ist die Beliebtheit nach und nach zurückgegangen. Dafür ist zeitgleich die Beliebtheit von Toastbrot immer weiter angestiegen. Und jetzt sind beide fast gleich auf. Der Grund laut Bäckerhandwerk: Toastbrot ist günstig, hält länger und passt zu fast allem. Und ein einziges Kind hat einen ganzen Flug in Kanada platzen lassen. Das Kind wollte sich partout nicht anschnallen und hat sich immer wieder unterm Sitz versteckt. Die Crew und die Eltern haben alles vergeblich versucht. Das Ende vom Lied: Die Maschine ist von der Startbahn wieder zurück ans Terminal. Einen Tag später ging es dann los.
0: Und der Mittelgang war der längste Walk of Shame für die Eltern in der Fluggeschichte.
8: Wahrscheinlich, wahrscheinlich.
0: Tut mir leid, ja, was soll ich machen? Ja, okay, tut mir leid.
8: Entschuldigung.
0: Schwierig.
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0: Reifenteile auf der A2 Richtung Dortmund zwischen Hannover-Langenhagen und dem Dreieck Hannover-West. Und noch mehr liegen zwischen dem Dreieck Hannover-West und Hannover-Herrenhausen. 40 Minuten kommen da oben drauf. Vollsperrung der A7 zwischen Hannmünden-Lutherberg und Hannmünden-Hedemünden. Da brennt der Wald und der Rauch zieht über die Autobahn. Und der aktuellste Blitzer auf der A2 Richtung Dortmund, Hannover-Langenhagen in der Überleitung zur B522 Richtung Flughafen. 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
0: Kurz vor 3. Ja, es ist das Loch zwischen Mittagessen und Feierabend, aber da hole ich euch doch gerne raus. Ich habe vor, euch ganz viel Sound zu spielen. Unter anderem meinen aktuellen Lieblingstrack von Ugel und Ultra Nate, Moving to the Sun. Robin Schulz ist dabei und Tame Impala Dracula. Und diese Stunde verrate ich euch, wie lange ihr schlafen müsst, um topfit zu sein. Und zwar auf die Minute genau. Wissenschaftliches Ergebnis. Das alles hier. Freue mich, dass ihr da seid.
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Der Song ist der absolute Mega-Burner. Ich finde es immer wieder ganz furchtbar in den Kommentaren. Im Netz sagt man, Alternate, die Stimme aus Move Into the Sun, ist alles KI. Es ist keine KI, diese Frau ist eine Bombe. Und Ygel hat's erkannt. Finde noch richtig gut. Einen schönen sommerlichen Montag euch. Und immer wenn ihr denkt, es geht nicht mehr, dann kommt von irgendwo 89.0 RTL daher. 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

Jetzt der Knüller. Die haben 500.000 Menschen untersucht und haben rausgekriegt, wie lange muss man wirklich schlafen? Auf die Minute genau. Und da hat man rausgekriegt, Lunge, Leber, Haut, Hirn, die wollen alle unterschiedlich lang schlafen und im Schnitt 7 Stunden und 42 Minuten. Die haben, also ja, das ist dieses tägliche Abstimmungsproblem im Körper, ist ungefähr so kompliziert wie so eine Terminfindung in der Familien-WhatsApp-Gruppe. Aber jetzt habt das gehört. 7 Stunden 42, nicht mehr, nicht weniger. Hier ist Big Nick, hier ist 89.0 RTL.

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2: Verkehrsupdate. Gegenstände auf der A7 Richtung Hamburg zwischen dem Dreieck Hannover Nord und Mellendorf. Reifenteile auf der A2 Richtung Dortmund zwischen Hannover Langenhagen und dem Dreieck Hannover West. Und voll gesperrt ist die A7 zwischen Hannmünden-Lutterberg und Hannmünden-Hedemunden. Brennt ein Wald und der Rauch zieht über die Autobahn. Der aktuellste Blitzer Braunschweig-Ebertsallee mit 89.0 RTL immer sofort informiert. Um kurz vor 4:30 die Big Nick Show ist hier. Wir sitzen hier alle im selben Nachmittag und ich habe gerade nicht vor, euch langweilig zu machen. Darauf könnt ihr euch schon mal verlassen.
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Tausende Cristiano Ronaldo-Fans sind auf Madeira auf das Gerücht reingefallen, dass der Fußballstar in der dortigen Kirche seine Freundin heiratet. Sind alle dahin und das war die falsche Kirche. Das war die Hochzeit eines völlig unbekannten Brautpaares. Die waren natürlich hin und weg, sind jetzt weltberühmt. Und die dortige Hochzeitsgesellschaft, also die eingeladen waren, die hat mit so vielen Gästen gar nicht gerechnet. Aber der Pfarrer, ja, der hat mal schnell Wasser in Wein verwandelt und dann konnte die Party auch weitergehen. Jetzt Tyler und Sarah Larsson, She Did It Again. Hier ist 89.0 RTL. Euch einen schönen Montagnachmittag.

Hello, hello. Alena hier aus der 89.0 RTL Morning Show. Leute, bitte sagt mir, dass ich nicht verrückt bin. Meine Frage: Wie viele Handtücher hängen bei euch im Bad? Und weil es hieß irgendwie auf einmal in der Redaktion, dass ich viel zu viele habe. Ich löse es auch morgen mal auf. Bin aber auch gespannt, wie viele sind es bei euch? Zählt mal durch und wir hören uns morgen wieder in der Morning Show.

0: Einen traumhaft schönen Montagnachmittag wünsche ich euch und zwar mit richtig viel Musik. Gleich kommende Stunde geht's los mit Bowser, Magnetic und Fern Heimweg. Braucht ihr mehr? Tiffany Iris, Vertigo? Ich dachte so in Kombination mit den Chainsmokers und Bebe Rexha, New Religion, passt das eigentlich? Ich bin Big Nick und ihr seid bei 89.0 RTL.
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0: Also für alle, die jetzt aus der Werkstatt oder von der Baustelle kommen, zieht euch das nasse Shirt über den Kopf, kurbelt die Lüftung an und an die Spätschicht, Zähne zusammenbeißen, ihr rockt das. Vielleicht hat der Chef ja irgendwo im Kühlschrank ein bisschen Eis versteckt. 32 Grad.
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0: Kurz vor vier, hier ist die Doro.
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12: Hi, in Deutschland soll die Drohnenabwehr verstärkt werden. Bundesinnenminister Dobrindt will noch heute die Einheit der Bundespolizei von 130 auf 300 erhöhen. Außerdem soll es jetzt statt 4 8 Standorte geben. Hintergrund ist der Sprengstoffanschlag am Flughafen Leipzig-Halle mit einer Drohne letzte Woche. Die Mieten in Deutschland kennen nur eine Richtung, nach oben. Wer zwischen April und Juni einen neuen Vertrag abgeschlossen hat, musste gut 3% mehr zahlen als noch vor einem Jahr. Grund ist der Wohnungsmangel. 30 Jahre nach der Ermordung von der Rap-Legende Tupac startet jetzt in Las Vegas ein Prozess gegen den mutmaßlichen Drahtzieher. Der frühere Gang-Anführer wurde vor 3 Jahren verhaftet. Ihm droht eine lebenslange Gefängnisstrafe. Und Harry Potter-Fans haben dafür gesorgt, dass ein Stromtrassenprojekt zwischen Großbritannien und Irland umgeplant werden musste. Das Kabel sollte nämlich an einer Stelle in Wales verlaufen, wo sich die Filmgrabstätte des Hauselfen Dobby befindet. Für Fans ist das ja ein richtiger Pilgerort. Jetzt gab es eine Einigung, das Kabel wurde drumherum gelegt und ist inzwischen in Betrieb.
0: Und standen die da alle so in so kleinen Umhängen da mit Mützchen und so Zauberstäben und Expecto Patronum, irgendwie sowas?
12: Wahrscheinlich, ja.
0: Oder Pappschilder einfach nur.
12: Oder Pappschilder. Oder sie haben ganz viele Socken verschenkt. Man weiß es nicht.
0: Ja, das wird es wohl gewesen sein.
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0: Da liegen Spanngurte auf der A2 Richtung Berlin zwischen dem Dreieck Hannover West und Hannover Langenhagen. Unfall auf der A7 Richtung Kassel zwischen dem Dreieck Drammetal und Hannmünden-Hedemünden. Da staut sich's bis kurz vorm Dreieck Drammetal. 90 Minuten dauert's länger. Und der aktuellste Blitzer auf der A2 Richtung Dortmund, Hannover Langenhagen in der Überleitung zur B522 Richtung Flughafen. 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
0: Kurz vor 16 Uhr, das Auto ist heiß wie ein Backofen, Lenkrad nicht anfassbar. Kennt ihr? Diese Stunde will ich wissen, was euer schlimmster Reisemoment ist. Ich habe da nämlich selbst eine kleine Geschichte und ich möchte sagen, ouch. Das sollte euch niemals im Leben passieren. Vorher geht's The Bowser mit Magnetic. Schön, dass ihr da seid. Picknick ist mein Name.
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Achtung, jetzt wird's hochtrabend. The Architectural Digits kürt Europas schönste Eisdielen. 3 aus Deutschland sind in den Top 10. Platz 2 eine in Berlin mit, Achtung, die schreiben hier, mit einer Theke aus Stampfbeton und archaischer Tiefe. Aha. Also auf gut Deutsch, Kugel Vanilleeis kostet 8 Euro. Und die loben da in diesem Artikel ganz viel puristische Inneneinrichtung. Und dabei wissen wir doch alle, der wahre Designklassiker ist und bleibt der Plastikkinderbecher, bei dem Pinocchios Nase der Löffel ist. Punkt! Hier ist Big Nick, hier ist 89.0 RTL und euch eine schöne Heimreise. Ist schon heiß genug, jetzt Bibi Rasher mit New Religion. Deep.

So, ich überlege gerade, müssen wir jetzt sagen, herzlich willkommen in der RTL-Familie, weil Heidi Klum nimmt ihr Heidi-Fest mit zu RTL. Am 17. September gibt es die Wiesenshow im Münchner Hofbräuhaus, 2 Tage vom echten Oktoberfest. Und läuft halt jetzt nicht mehr bei ProSieben, ist jetzt bei RTL. Es passt. Es ist fast wie Dschungelcamp. Es ist ein Haufen voller B-Promis, die beim Zuschauen für ein wohlig, ekliges Gefühl der Fremdscham sorgen. Schön. Fastball läuft mit Beautiful Life. Hier ist die Big Nick Show.

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1: Spanngurte auf der A2 Richtung Berlin zwischen dem Dreieck Hannover West und Hannover Langenhagen. Dann gab es noch einen Unfall, der euch noch heute Nachmittag ordentlich stressen wird. Auf der A7 Richtung Kassel. Zwischen dem Dreieck Drammetal und Hannmünden-Hedemünden dauert es 90 Minuten im Moment länger. Es staut sich bis kurz vorm Dreieck Drammetal. Und der aktuellste Blitzer steht in Braunschweig auf der Ebert-Allee mit 89.0 RTL immer sofort informiert um kurz vor 4:30. Hier ist Big Nick. Für viele von euch geht's gleich Richtung Heimweg. Ich fahre die letzte Runde mit. Ihr müsst nur lenken, euer Lieblingsbeifahrer ist jetzt aktiv.
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Sommer mit Home Wrecker, absoluter Top-Song. Könntet ihr euch vorstellen, mit so 21 so super berühmt zu sein? Hier ist 89.0 RTL. Hier ist die Big Nick Show und ich hoffe, ihr habt einen ganz, ganz tollen Nachmittag. Heute ist doch ein Spitzentag gewesen, oder nicht? Jetzt fahrt ihr gerade nach Hause gleich, genießt euren Feierabend, könnt ihr mal so Nachbarn nett sein, heute vielleicht mal an der SB-Kasse alles bezahlen. Also irgendwas fürs Karma tun.

Mittwoch schaut ganz Europa nach oben. Da haben wir eine Sonnenfinsternis. In Deutschland kann man die bis zu 84% gut sehen. Wo man es richtig gut sehen kann, ist Spanien. Und deswegen kriegen die da gerade richtig Panik. Auf Mallorca zum Beispiel wird selbst das Militär für Ordnung sorgen. Ist krass, oder? Es ist, oder, naja, krass, wie soll ich sagen? Ist ja nicht krass, eher ungewöhnlich, weil sonst drückt das Militär nur zur Sperrstunde auf der Schinkenstraße an. Aber jetzt auch bei Sonnenfinsternis. Haltet durch, wenn ihr Urlaub macht. Hier ist 89.0 RTL mit Harry Styles.

0: Und das geht jetzt raus an die kleine Sabrina aus Braunschweig. Hat gerade eine WhatsApp geschrieben. Ihre allererste WhatsApp an 890RTL. Und sie sagt, seit heute hört sie jetzt immer nachmittags die Big Nick Show. Da sage ich Dankeschön. Ich hoffe auch morgen. Also Sabrina, ich kann dir nicht versprechen, dass jeden Tag die Witze gut sitzen. Die Gags sind manchmal echt ganz schön verschoben. Aber der Sound ist fett. Shakira mit Die Die gleich. Außerdem gibt's Dominik Feig mit White Keys, Robin Schulz am Start, Just Tame, Eternal Lights Off und ihr feiert Ariana Grande. Hey, That I Made You Love Me gibt's auch gleich die meiste Musik hier bei uns. Bleibt dran.
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0: Oi, also die ein oder andere Alibi-Wolke gibt's ja dann doch. Ansonsten werden wir zum Feierabend noch gegrillt bei saftigen 30 Grad.
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0: Kurz vor 5 und hier ist für euch Doro.
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8: Hi, rund um den Drohnenvorfall am Flughafen Leipzig-Halle gibt's jetzt offenbar neue Infos. Laut der Zeit ist die Sprengstoffdrohne gezielt gegen ein ukrainisches Frachtflugzeug geflogen. Die Drohne ist gegen die Tragfläche der Antonov-Maschine geprallt, aber nicht explodiert. Das Brisante, der Treibstoff der Maschine wird in den Tragflächen gelagert. Angriffe auf Zugbegleiter werden immer häufiger, teilt die Bahn jetzt mit. In den ersten 6 Monaten des Jahres sind rund 1000 Mitarbeiter im Regionalverkehr angegriffen worden. 22 wurden dabei schwer verletzt. Die Bahn will jetzt Bodycams mit Ton testen. Die Politik denkt über härtere Strafen nach. Mischbrot wird in Deutschland immer unbeliebter. In den letzten 16 Jahren ist die Beliebtheit nach und nach zurückgegangen. Dafür ist die Beliebtheit von Toastbrot immer weiter gestiegen. Und jetzt sind beide fast gleich auf. Der Grund laut Bäckerhandwerk: Toastbrot ist günstig, hält länger und passt zu fast allem. Und ein einziges Kind hat einen ganzen Flug in Kanada platzen lassen. Das wollte nämlich sich partout nicht anschnallen und hat sich immer wieder unterm Sitz versteckt. Die Crew und die Eltern haben alles versucht. Am Ende vom Lied musste die Maschine von der Startbahn wieder zurück ans Terminal.
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0: Es stockt auf der A2 Richtung Dortmund zwischen Peine Ost und Lehrte Ost. 20 Minuten anstehen. Unfall auf der A7 Richtung Kassel zwischen dem Dreieck Drammetal und Hannmünden-Hedemünden. Und die A7 vollgesperrt zwischen Hannmünden-Lutherberg und Hannmünden-Hedemünden. Da brennt der Wald und der Rauch zieht über die Autobahn. Der aktuellste Blitzer: Hannover-Fahrenwalder Straße Richtung Innenstadt. 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
0: Feierabend für die meisten und ausgerechnet jetzt fällt euch ein, dass die Ferien fast rum sind. Diese Stunde sage ich euch, wie viele Tage ihr wirklich noch habt, bevor wieder Straßenbahn und Züge überschwemmt werden von kleinen Kids, die mit ihren riesigen Tornistern euch den Sitzplatz wegnehmen. Nein, die müssen auch in die Schule, ist doch ganz wichtig. Vorher gibt's Top Tracks. Weil ihr sie braucht, Dominik Feig, White Keys, Robin Schulz am Start und der Sommerhit des Jahres von Shakira, Die Die, um kurz vor 5.
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Nach Dai Dai gibt's gleich Party Party. Um kurz vor 6 beim 89.0 RTL in the Mix Feierabend Mix. Am Stück, kein Reden, nur Bass, Bass, ihr braucht Bass. Nele aus Hannover hat per WhatsApp geschrieben, sie hat's angekündigt, dass aus ihrer Küche eine eigene Tanzfläche wird. Also,

So, hier nochmal ein kleiner Reminder an alle, die noch frei haben. In Niedersachsen klingelt der Wecker ab Donnerstag, in Sachsen, Sachsen-Anhalt und Thüringen erst nächste Woche Montag. Und ich rede von denen, die Sommerferien haben. Dann geht der ganze Spaß wieder von vorne los. Übrigens, passenderweise ist ja heute Weltfaulpelztag, wenn es Wochenende sehr hart gewesen ist. Also wenn ihr da heute die Füße hochgelegt habt oder vielleicht auch fast nichts geschafft habt, ist es heute ziemlich vertretbar. Hier ist 89.0 RTL. Oh.

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3: Verkehrsupdate. Da stockt's auf der A2 aber ordentlich Richtung Dortmund. Zwischen Peine Ost und Lehrte Ost 8 Kilometer Stau, 20 Minuten anstehen. Unfall auf der A7 Richtung Kassel zwischen dem Dreieck Drammetal und Hannmünden-Hedemünden. Und die A7 bleibt vollgesperrt zwischen Hannmünden-Lutherberg und Hannmünden-Hedemünden. Waldbrand und der Rauch zieht über die Autobahn. Der aktuellste Blitzer. B445 in Bad Gandersheim Richtung Echte mit 89.0 RTL immer. Sofort informiert. Um kurz vor 5:30, ihr hört die Big Nick Show. Ich danke schön, dass ihr da seid. Habt einen schönen Feierabend und kommt gut nach Hause.
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0: Hallo, mutige 89 RTL Community. Zockt für eine schicke JBL Soundbox. Machen wir jetzt. Ich rufe den Dennis aus Jenteln an. Der muss gleich noch zur Nachtschicht. Das heißt, im Grunde genommen fängt sein Tag ja erst jetzt an. Da kann man auch schon mal guten Morgen sagen.
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2: Oh, moin, hi.
0: Hi,
2: na? Ja, cool.
0: Willst du einen Buchstaben haben?
2: Ja, okay, gerne. Ich versuch mal.
0: B wie Bikini-Schwimmerin. 10 Wörter in 10 Sekunden. Zeit läuft.
2: Okay, Brot, Brett, Belgien, Biber, Bär, Busch, Baum, Büchse, Bikini.
0: Zeit um.
2: Mist.
0: Damit okay, waren es auch nur 8 Wörter.
2: Ah, okay. Na gut. Okay, schade.
0: Und am Ende klappt es bei euch ja dann deutlich besser. Also ich würde euch zumindest meine kleinen Däumchen, die ich habe, die würde ich drücken. Anmelden in der 89.0 RTL-App. Ihr seid mutig, dann ran da. Eine JBL-Soundbox kann man zu Hause haben. Wenn man auf dem Balkon sitzt, erstmal richtig schön den Nachbarn stressen mit dem Teil. Geil.

Hello, hello. Alena hier aus der 89.0 RTL Morning Show. Leute, bitte sagt mir, dass ich nicht verrückt bin. Meine Frage: Wie viele Handtücher hängen bei euch im Bad? Was hieß irgendwie auf einmal in der Redaktion, dass ich viel zu viele habe? Ich löse es auch morgen mal auf. Bin aber auch gespannt, wie viele sind es bei euch? Zählt mal durch und wir hören uns morgen wieder in der Morning Show.

0: Gleich unser Intermix Feierabendmix und noch mehr Sound. Ganz wichtig ist für den Feierabend 89.1 mit der meisten Musik. Ben aus Chemnitz bestätigt es gerade per WhatsApp. Ben, bester Mann. Flow am Start. Feel It Still von Portugal The Man. One Republic mit Need Your Love. Am Start Timber City mit Self-Aware, was ein absoluter Top-Sound ist. Hier ist die Big Nick Show.
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0: Das ist doch der Zapfenstreich für die meisten von euch bei entspannten 28 Grad. Das ist offizielles Grillwetter vom Feinsten. Wer heute Abend noch schlechte Laune hat, dem kann selbst ja die Fleischtheke oder die Tofu-Packung nicht mehr helfen. Sorry, auch ich nicht. Sag ich, wie es ist.
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0: 5:06 und hier ist die Doro.
9: Hi, rund um den Drohnenvorfall am Flughafen Leipzig-Halle gibt es jetzt offenbar neue Infos. Laut der Zeit ist die Sprengstoffdrohne gezielt gegen ein ukrainisches Frachtflugzeug geflogen. Die Drohne ist dann gegen die Tragfläche der Antonov-Maschine geprallt, aber nicht explodiert. Das Brisante, der Treibstoff der Maschine wird eben in genau diesen Tragflächen gelagert. Die Mieten in Deutschland kennen nur eine Richtung, nach oben. Wer zwischen April und Juni einen neuen Vertrag abgeschlossen hat, musste gut 3% mehr zahlen als noch im Jahr davor. Grund ist der Wohnungsmangel. 30 Jahre nach der Ermordung von Rap-Legende Tupac startet in Las Vegas ein Prozess gegen den mutmaßlichen Drahtzieher. Der frühere Gang-Anführer wurde vor 3 Jahren verhaftet. Ihm droht eine lebenslange Gefängnisstrafe. Und Harry Potter-Fans haben jetzt tatsächlich dafür gesorgt, dass ein Stromtrassenprojekt zwischen Großbritannien und Irland umgeplant werden musste. Das Kabel sollte an einer Stelle in Wales verlaufen, wo sich die Filmgrabstätte des Hauselfen Dobby befindet. Für Fans ja ein richtiger Pilgerort. Am Ende gab es eine Einigung. Das Kabel wurde drumherum gelegt und ist inzwischen in Betrieb.
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0: Im Moment stockt es auf der A36 Richtung Braunschweig. 7 Kilometer Stau zwischen Schladen Süd und Flöte, dauert 20 Minuten länger. Unfall auf der A7 Richtung Kassel zwischen dem Dreieck Drammetal und Hannmünden-Hedemünden. Und vollgesperrt bleibt die A7 zwischen Hannmünden-Lutherberg und Hannmünden-Hedemünden. Da brennt ein Wald und der Rauch zieht über die Autobahn. Der aktuellste Blitzer steht auf der B82 in Goslar Astfelder Straße Richtung Astfeld selbst. 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
0: Es ist kurz vor 18 Uhr. Ihr habt es im Grunde genommen geschafft, weil jetzt fängt unser Indemix Feierabendmix an. Also jetzt ist eigentlich Feierabend. Und soll es bei euch auf Arbeit anders sein, dann würde ich euch wirklich bitten, da mal mit der Geschäftsführung zu sprechen, zu sagen, also ganz ehrlich, mein Lieblingsradiosender hat gesagt, mit Start des absoluten Mixings, wo Big Nick mal hier ganz kurz mal eine Viertelstunde die Klappe hält, weil wir jetzt mal ein bisschen Party feiern im Auto, ist hier eigentlich offiziell Feierabend. Insofern das nicht sein sollte, eure Geschäftsführung nicht mitziehen, schreibt immer bitte eine WhatsApp direkt in die Show. Vielen Dank.
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0: Und das Schöne am Indemix-Feierabendmix ist ja, dass man da keinerlei Entscheidungen treffen muss.
1: Ist so, da genießt man einfach nur.
0: Morgen wieder, kurz vor sechs, gleiche Stelle, gleiche Welle.
1: Geil, jetzt Flow mit Leak It.
0: Leak It, Leak It, kommt gut nach Hause. Ihr hört die Big Nick Show.

Mittwoch ist Sonnenfinsternis. Mein Name ist Big Nick, hier ist 89.0 RTL. Ich bin ein Weltraum-Nerd. Deshalb gehe ich euch mit diesem Thema auf den Sack. Das ist krass. Island freut sich extrem. Die hatten ja seit 1953 keine partielle oder überhaupt eine totale Sonnenfinsternis mehr, dass sie mal sowas gesehen und erlebt haben. Und wir in Deutschland haben am Mittwoch sogar den höchsten Stand der Perseiden. Es wird also dann schon ein Stück weit dunkler, wenn der Mond die Sonne abdeckt. Und ihr könntet dabei sogar noch mehr Sternschnuppen sehen als im Normalfall.

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schon süß, ne? 2000 Leute rennen zu einer Kirche auf Madeira, weil sie im Netz behauptet haben, dort heiratet Cristiano Ronaldo, dort. Und dann heiratet er ein völlig fremdes Paar. Also wenn das bei Taylor Swift passiert wäre, gäbe es in New York Bürgerkrieg. Aber so ist es halt. Und auf welches Gerücht seid ihr schon mal reingefallen?

Nach Krista Serenity darf ich sagen, hier ist die Big Nick Show auf 89.0 RTL. Habt einen schönen Feierabend und merkt euch. Ja, genau, tanzt ein bisschen im Flur.

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3: Morgen wird der kälteste Tag der Woche. Denkt jetzt aber nicht, ihr müsst eine Jacke anziehen. Also ich finde 28 Grad auch schon ganz schön Hammer.
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4: Es ist kurz vor sieben. Ich bin Helen Martin. Die Bevölkerung in Deutschland ist vor allem eins: alt. Nur jede zehnte Person, die in Deutschland lebt, ist zwischen 15 und 24 Jahre alt. In Ostdeutschland sind es sogar noch weniger, wie das Statistische Bundesamt mitgeteilt hat. Tine Klimach berichtet.
5: Die meisten jungen Menschen gibt es in Bremen und Hamburg mit etwa 11%. Dahinter liegen Baden-Württemberg, Hessen und Berlin. Es ist insgesamt ein historisch niedriges Niveau, das seit Anfang der 2020er Jahre besteht. Ohne Eingewanderte und ihre Nachkommen wäre der Anteil junger Menschen an der Gesamtbevölkerung noch kleiner.
4: Der Deutsche Bauernverband macht Druck auf die Bundesregierung. Wegen Trockenheit, Hitzewellen und schlechten Ernten bräuchte es schnellere Hilfen für die Landwirtschaft, heißt es. Generalsekretärin Sabet hat in der ARD Maßnahmen gefordert, damit die Betriebe sich an den Klimawandel anpassen könnten. Trotz Zusagen im Koalitionsvertrag sei bisher nichts passiert, so ihr Vorwurf. Das Messer trifft den Kern, rutscht ab und bohrt sich in die Handfläche. Beim Zubereiten von Avocados verletzen sich immer mehr Menschen so schwer, dass sie in die Notaufnahme müssen. Das zeigt eine Auswertung der Uniklinik Schleswig-Holstein. Die Zahl der Fälle ist seit 2020 demnach von 8 auf 21 Fälle letztes Jahr gestiegen.
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3: Kurz vor sieben und draußen wird's langsam Gold. Und übermorgen zur selben Zeit wird's genau andersrum. Warum, sage ich euch diese Stunde. Los geht's mit Swim von BTS.
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1: Das ist der Knüller. Frankfurt, Nürnberg, Berlin. Drei deutsche Eisdielen stehen unter Europas 10 schönsten. Und gelobt wird vor allem die archaische Tiefe beim Eisessen. Aha. Das musst du dir mal vorstellen, ne? Wenn man schon sagt, eine Eisdiele hat eine archaische Tiefe, kostet die Kugel Vanille auch 8 Euro. Gehe ich fest von aus. James Hype läuft auf 89.0 RTL. Ich bin Big Nick. Die

Ich bin noch fest am Überlegen, ob wir jetzt eigentlich Heidi Klum in der RTL-Familie begrüßen sollen, weil sie kommt ja mit ihrer Pro7-Show, das Heidi-Fest, kommt sie jetzt zur RTL. Und wisst ihr was? Ich finde, das passt. Ich meine, das Heidi-Fest ist im Grunde Dschungelcamp mit Dirndl, ein Haufen B-Promis und ein wohlig ekliges Gefühl von Fremdscham. Heidi, herzlich willkommen bei RTL!

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Tja, und der Waldbrand am Kuhkopf bei Gernrode beschäftigt die Feuerwehren im Harz weiter. Dazu das abgebrannte Feld bei Sangerhausen. Also wenn ihr heute Abend noch raus wollt, Grill aus, Kippe aus, einen Wald einfach mal Wald sein lassen. Und Dankeschön an alle, auch der freiwilligen Feuerwehren, die nach Arbeit nochmal richtig anpacken. Hier ist 89.0 RTL, ich bin Bücknick. Oh,

Hello, hello, Alena hier aus der 89.0 RTL Morning Show. Leute, bitte sagt mir, dass ich nicht verrückt bin. Meine Frage, wie viele Handtücher hängen bei euch im Bad? Was hieß irgendwie auf einmal in der Redaktion, dass ich viel zu viele habe? Ich löse es auch morgen mal auf, bin aber auch gespannt, wie viele sind es bei euch? Zählt mal durch und wir hören uns morgen wieder in der Morning Show. If

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6: Es ist kurz vor 8. Ich bin Helen Martin. Der Deutsche Gewerkschaftsbund wirft Arbeitgebern massenhaft Mindestlohnbetrug vor. Durch Tricks bei der Bezahlung seien Beschäftigten, Sozialkassen und dem Staat zwischen 2015 und 2024 bis zu 64 Milliarden Euro entgangen. Allein 35 Milliarden davon hätten eigentlich Arbeitnehmern zugestanden. Betroffen sind laut dem DGB jährlich rund 2 Millionen Menschen. Der Arbeitgeberverband BDA räumt ein, Verstöße müssten konsequent verfolgt werden. Ein schweres Erdbeben hat Kolumbien erschüttert. Nach Angaben der Behörden ist die Zahl der Todesopfer mittlerweile auf mehr als 50 angestiegen. Zahlreiche Gebäude sind eingestürzt, Anwohner wurden verletzt, sind teilweise unter Trümmern eingeschlossen. Das Epizentrum des Bebens lag im Westen des Landes. Es hatte eine Stärke von 7,4. Immer mehr Kinder bekommen die Diagnose ADHS. Laut der Krankenkasse DRK waren es im letzten Jahr rund 200.000 junge Menschen, bei denen die Aufmerksamkeitsdefizit- oder Hyperaktivitätsstörung erstmals festgestellt wurde. Das sind 16% mehr als 2024. Jungen sind doppelt so oft betroffen wie Mädchen.
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4: Es ist kurz vor neun. Ich bin Helen Martin. Im Regionalverkehr der Deutschen Bahn gibt es immer mehr Gewalt gegen Zugbegleiterinnen und Zugbegleiter. In den ersten 6 Monaten des Jahres kam es zu fast 1000 Vorfällen. Das sind 14% mehr als im Vorjahreszeitraum, so die DB Regio. Claudia Wächter kennt die Details.
5: Zugpersonal wird geschubst, bespuckt, angerempelt. Hunderte solcher Vorfälle gab es schon in diesem Jahr und rund 2 Dutzend Fälle von schwerer Körperverletzung. Vor einigen Monaten starb ein Zugbegleiter nach einer ganz normalen Ticketkontrolle. Für mehr Schutz und auch eine bessere Strafverfolgung sollen nun Bodycams mit Tonaufzeichnungen sorgen. Ein erster Test, der startet im Herbst.
4: Finanzminister Klingbeil wollte von Vereinen höhere Steuern verlangen. Nach heftiger Kritik lässt er diese Pläne aber wieder fallen. Klingbeil betont, es sei ihm nie um kleine Sport- oder Musikvereine gegangen, sondern um Wirtschaftsverbände. Bei der Einkommensteuerreform hält er dagegen an seinen Plänen fest. Die versprochene Entlastung von 10 Milliarden Euro werde 2028, wie vereinbart, umgesetzt. Die Einheit der Bundespolizei zur Drohnenabwehr wird personell aufgestockt. Laut dem Bundesinnenministerium wird die Zahl der Einsatzkräfte auf 300 erhöht. Zudem werden 4 neue Standorte eingerichtet, damit die Beamten schneller vor Ort sein können. Die Bundesregierung reagiert damit auf den Fund einer Sprengstoffdrohne am Flughafen Leipzig-Halle.
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6: Es ist kurz vor 10, ich bin Stefan Schulz. Im Regionalverkehr der Deutschen Bahn häufen sich die Übergriffe auf Zugbegleiterinnen und Zugbegleiter. Die DB Regio hat jetzt entsprechende Zahlen vorgelegt. Demnach gab es in der ersten Jahreshälfte 990 Vorfälle. 22 Beschäftigte wurden dabei Opfer von schwerer Körperverletzung. In anderen Fällen wurden sie beispielsweise bespuckt oder geschubst. Die Bahn verspricht mehr Sicherheit für das Personal, zum Beispiel durch Bodycams. Die Zahl der Toten bei dem schweren Erdbeben in Kolumbien steigt weiter. Laut den Behörden gibt es inzwischen mehr als 100 Opfer. Das Beben hatte eine Stärke von 7,4. Tine Klimach berichtet.
7: Das Erdbeben ereignete sich im Westen des Landes. Nahe der Stadt Medellin lag das Epizentrum in einer Tiefe von rund 100 Kilometern, wie der geologische Dienst mitteilte. Das Beben war aber auch in vielen anderen Städten zu spüren. Videos in den sozialen Netzwerken zeigten zerstörte Gebäude und Menschen, die vor Panik auf die Straße liefen. Auch mehrere Flughäfen waren betroffen. Viele Nachbarländer haben ihre Hilfe angeboten.
6: Gedenkstätten, in denen die Zeit des Nationalsozialismus und der SED-Diktatur aufgearbeitet werden, sollen mehr Geld erhalten. Kulturstaatsminister Weimar sprach von zusätzlichen 10 Millionen Euro. Die Begründung: in einer Zeit, in der Desinformation und Geschichtsverfälschung zunehmen, brauche es starke Erinnerungsorte. Das Geld soll auch genutzt werden, um die Gedenkstätten sowie die Beschäftigten besser zu schützen.
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6: Es ist kurz vor 11, ich bin Stefan Schütz. Passagiere der Lufthansa müssen vorerst keine weiteren Streiks der Piloten fürchten. Die Gewerkschaft Vereinigung Cockpit hat ihren Mitgliedern mitgeteilt, dass man sich mit dem Unternehmen auf ein umfassendes Schlichtungsverfahren geeinigt hat. Es geht dabei um offene Tariffragen in den Flugbetrieben Lufthansa, Lufthansa Cargo, Lufthansa Cityline und Eurowings. Nur jeder zehnte in Deutschland lebende Mensch ist zwischen 15 und 24 Jahre alt. Im Vergleich der Bundesländer leben in Brandenburg, Mecklenburg-Vorpommern und Sachsen-Anhalt die wenigsten jungen Menschen. Tine Klimach berichtet.
7: Die meisten jungen Menschen gibt es in Bremen und Hamburg mit etwa 11%. Dahinter liegen Baden-Württemberg, Hessen und Berlin. Es ist insgesamt ein historisch niedriges Niveau, das seit Anfang der 2020er Jahre besteht. Ohne Eingewanderte und ihre Nachkommen wäre der Anteil junger Menschen an der Gesamtbevölkerung noch kleiner.
6: Eine Großkatze sorgt gerade in Polen für Aufregung. Das Tier sei etwa 75 Kilometer nördlich von Warschau gesichtet worden, teilte das örtliche Krisenzentrum mit. Ein Jäger hatte die Großkatze, die einem Puma ähnlich sah, nachts durch ein Fernglas gesehen, sagte ein Sprecher der Zeitung Fakt. Später fand man im Gelände Spuren, die nach Ansicht von Fährtenkennern von einem Raubtier stammen könnten.
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7: Es ist kurz vor 12, ich bin Stefan Schöns. Baden-Württemberg, Bayern und Mecklenburg-Vorpommern setzen auch das Sonn- und Feiertagsverbot für Lkw aus. Grund ist das Niedrigwasser in den Flüssen, das Transportprobleme verursacht. Über weitere Maßnahmen will Verkehrsminister Bilger am Mittwoch mit den Länderkollegen sprechen. Tine Klimach.
8: Es hatten schon einige andere Bundesländer das Lkw-Fahrverbot am vergangenen Wochenende vorübergehend gelockert. Nach Einschätzung des Logistikverbands BGL wird es nicht viel bringen. Es fehlen seit Jahren 100.000 Fahrer in Deutschland. Der Rest muss auch seine Ruhezeiten einhalten. Und der Bundesverband der deutschen Binnenschifffahrt rechnet damit, dass bei weiter sinkenden Wasserständen keine durchgehende Schifffahrt mehr auf dem Rhein stattfindet.
7: Bundesfinanzminister Klingbeil wollte von Vereinen höhere Steuern verlangen. Nach heftiger Kritik lässt er diese Pläne aber wieder fallen. Klingbeil betont, es sei ihm nie um kleine Sport- oder Musikvereine gegangen, sondern um Wirtschaftsverbände. Bei der Einkommensteuerreform hält er dagegen an seinen Plänen fest. Die versprochene Entlastung von 10 Milliarden Euro werde 2028 wie vereinbart umgesetzt. Im Westen Kolumbiens hat ein schweres Erdbeben zahlreiche Menschenleben gefordert. Nach Angaben der Polizei sind mehr als 100 Menschen gestorben. In eingestürzten Gebäuden werden noch etliche Menschen vermisst. Mehrere Flughäfen haben den Betrieb eingestellt. Die US-Erdbebenwarte spricht von einer Stärke von 7,4. Das Epizentrum lag an der Pazifikküste. Die Erschütterungen waren auch in Venezuela, Ecuador und Panama zu spüren.
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10: Hallo und herzlich willkommen bei Verbrechen von nebenan und Servus Franziska.
11: Ja, Servus Philipp aus Wien. Oder Servus aus Wien, Philipp.
10: Ja, wir müssen uns so langsam eingrooven, obwohl wir schon so ein paar Folgen zusammen gemacht haben. Aber vielleicht jetzt mal für die, die neu dabei sind und die dich nicht kennen. Soll es ja vielleicht noch geben, Menschen, die noch nie von dir gehört haben. Mhm. Franziska Singer ist Schauspielerin, Kabarettistin und Podcastmacherin meines österreichischen Lieblingspodcasts Darf's ein bisschen Mord sein. Und noch viel wichtiger, sie ist meine Podcast-Ehefrau, denn wir haben gerade erst den Bund der Podcast-Ehe im Wiener Stephansdom, wie nennt man das, besiegelt. Besiegelt haben wir den.
11: Ja.
10: Wie geht's dir, Euda?
11: Euda! Mir geht's gut, ich genieße den Sommer und ich versuche jede Woche mindestens einmal in der Donau schwimmen zu gehen und ein Eis zu essen.
10: Ich glaube, das ist das Beste, was man in diesem Sommer machen kann.
11: Ja.
10: Ja, Euda, für diejenigen, die jetzt, also für die Piefkes, für die Nicht-Österreicher, ist eigentlich das wichtigste österreichische Wort, das kann man mit allem benutzen, richtig?
11: Genau, ja, positiv und negativ und eigentlich immer nur vielleicht nicht, wenn es tatsächlich um alte Leute geht.
10: Ah, okay, gut. Das ist gut zu wissen, falls ich mal alte Österreicher treffe, dass ich die nicht Euda nenne.
11: Ja.
10: Ich habe einen natürlichen Fall mitgebracht und zwar einen etwas älteren Fall. Ein Fall, der schon fast 70 Jahre alt ist und eine weitere Premiere. Ich bedanke mich heute mal direkt bei der Polizei. Das kommt bei Verbrechen von dem Mann auch nicht so oft vor. Das LKA in Rheinland-Pfalz hat mich nämlich bei diesem Fall tatsächlich unterstützt. Die rheinland-pfälzische Polizei wird dieses Jahr 75 Jahre alt und die Koordinierungsstelle Soziale Medien hat sich deshalb durch die Archive gewühlt, auf der Suche nach Fällen, die viel zu spannend sind, um sie im staubigen Keller liegen zu lassen. Und weil scheinbar einige bei der Polizei meinen Podcast hören, haben die mich gefragt, ob ich nicht Lust hätte, was draus zu machen. Und das hatte ich natürlich. Deshalb habe ich sehr, sehr viele Unterlagen bekommen und zum Beispiel auch das Urteil aus diesem Fall und daraus diese Folge gebastelt. Wir starten wie immer mit einer kleinen Inhaltswarnung. In dieser Folge sprechen wir über die Vergiftung von Menschen und Tieren. Außerdem streifen wir das Thema Suizid. Wenn euch diese Themen belasten, dann überspringt diese Folge lieber. Bist du bereit?
11: Immer. Und ich bin wahnsinnig gespannt, worum es jetzt wirklich gehen wird. Vor allem nach dieser Inhaltswarnung.
10: Oh ja. Ja. Gut, dann würde ich sagen, wir starten direkt rein in den Fall. Der 15. Februar 1954 ist ein ganz normaler Montag in der 50.000 Einwohnerstadt Worms in Rheinland-Pfalz. Die 32-jährige Annie Hamann lebt gemeinsam mit ihrer 9-jährigen Tochter in dem kleinen Haus ihrer 75-jährigen Mutter Eva Ruh in der großen Fischerweide mitten in der Wormser Altstadt. Annies Ehemann ist, wie so viele Männer damals, im Krieg gefallen. Deshalb lebt sie mit ihrer Mutter und ihren beiden älteren Brüdern unter einem Dach. Gegen 15 Uhr ist Annie mit ihrer Hausarbeit fertig. Sie hat keine Ahnung, dass sie in wenigen Minuten tot sein wird. Sie ist in Gedanken bei ihrer gleichaltrigen Freundin Christa Lehmann, mit der sie an diesem Montagnachmittag gemeinsam nach einem gebrauchten Kinderwagen schauen will. Die beiden sind seit einiger Zeit beste Freundinnen und sehen sich fast jeden Tag. Annie soll sogar die Taufpatin von Christas im Dezember 53 geborenen Kind werden. Annie und Christa genießen ihre Freizeit, gehen zusammen einkaufen, tanzen oder ins Kino. Schließlich sind die beiden Singles. Auch Christa ist Witwe, seit ihr Mann Karl Franz Lehmann vor anderthalb Jahren überraschend gestorben ist, am Durchbruch eines Magengeschwürs, wie die Ärzte damals festgestellt hatten. Beide Frauen lieben es zu feiern und auch zu flirten, am liebsten mit den feschen amerikanischen Soldaten, die damals in Rheinland-Pfalz stationiert sind. Das passt Annies Mutter Eva Ruh so gar nicht. Immer wieder gibt es deshalb Streit zwischen den beiden. Auch mit Annies bester Freundin Christa kann Eva Ruh nicht besonders viel anfangen. Manchmal kommt sie ihr sogar unheimlich vor. Trotzdem bemüht sich Christa um ein gutes Verhältnis zu der Mutter ihrer besten Freundin. Vorgestern zum Beispiel hat sie der gesamten Familie Pralinen mitgebracht. 4 mit Likör gefüllte Schokopilze, die sie vorher im schicken Kaufhaus Wortmann gekauft hat. Alle inklusive Annie und Christa haben von den Pralinen genascht. Nur Annies Mutter Eva war nicht nach Likör und Schokolade. Sie hat gerade eine fiese Erkältung hinter sich. Stattdessen stellt Eva Ruh die übrig gebliebenen Praline auf einem kleinen Tellerchen in den Küchenschrank. Und genau dort findet sie am Montag, also 2 Tage später, Annie Hamann. Die 32-Jährige spielt gerade mit dem Hund ihres Bruders, einem weißen Spitz, als ihr der gefüllte Schokopilz im Küchenschrank wieder einfällt. Auf Schokolade hat Annie keine Lust, dafür aber auf Likör. Also beschließt sie, die Praline aufzubeißen, den Likör selbst zu trinken und die Schokolade dem Hund zu geben. Mhm. Aber schon, ja, ist eigentlich eine blöde Idee, einem Hund Schokolade zu geben. Das kann man, glaube ich, schon mal direkt sagen, ne?
11: Ja, das darf man nicht tun. Schokolade ist Gift für Hunde. Die enthält nämlich Theobromin und diesen Inhaltsstoff können Hunde nur ganz langsam abbauen und bereits ganz geringe Mengen können einfach toxisch wirken und eine echte Gefahr darstellen. Und du hast gesagt, ein weißer Spitz und ich habe ja auch so einen.
10: Ja, ja, ja. Also liebe Kinder, wenn ihr das jetzt hört, bitte euren Hunden keine Schokolade geben, aus vielen verschiedenen Gründen. Also wie gesagt, Annie beißt in die Praline rein und will eigentlich die Schokolade weiterreichen und den Likör trinken. Aber schon der erste Bissen schmeckt extrem bitter. Als Annie ihrer Mutter Eva davon erzählt, meint die, Annie solle die Schokolade bloß ausspucken und dem Hund den Rest geben, was Annie auch tut. Kurz danach setzt Annie sich mit einem Spiegel an den Küchentisch, um sich noch schnell die Haare zu machen, bevor sie zu ihrer Freundin Christa geht. Dabei trinkt sie eine Tasse Tee, um den bitteren Geschmack in ihrem Mund loszuwerden, als sie sich plötzlich ganz komisch fühlt. Panisch ruft sie ihre Mutter. »Wie wird mir? Ich werd ja blind, hilf mir!« Die kommt herbeigelaufen, legt ihre Tochter ins Bett und bringt ihr eine Flasche Weinbrand gegen die Schmerzen. Doch die Flasche rutscht aus Annies Hand und zerschellt auf dem Boden. Jetzt bekommt auch Eva Ruh Panik und rennt zu ihren Nachbarinnen, um Hilfe zu holen. Als Eva zurückkommt, ist ihre Tochter Annie nicht mehr ansprechbar. Ein Arzt versucht noch, sie mit kreislaufstabilisierenden Spritzen zu retten, aber es ist zu spät. Annie Hamann stirbt an diesem Montag um 15.18 Uhr im eigenen Bett. Und wahrscheinlich wäre ihr Tod damals als tragischer Kreislaufkollaps oder Herzinfarkt abgetan worden, wenn nicht zur gleichen Zeit der weiße Spitz der Familie unter fürchterlichen Krämpfen auf dem Fußboden verendet.
11: Ja, das wundert mich nicht, weil ja, wie gesagt, Schokolade gar nichts ist für Hunde. Aber ich vermute mal, dass es eher an einem anderen Inhaltsstoff dieses Schokopilzes gelegen hat.
10: Ja, an der Praline ist definitiv was faul. Kurze Zeit später kommt auch Christa Lehmann am Haus ihrer gerade verstorbenen Freundin Anni an und gibt sich völlig fassungslos. Sie erzählt, dass ihr vor einiger Zeit von denselben Pralinen ebenfalls schlecht geworden ist und sie solche Schmerzen hatte, dass sie schon Angst gehabt hat, die Nacht nicht zu überleben.
11: Ah ja, also sie kauft eine Packung Pralinen, hat Schmerzen davon, dass sie Angst hat, die Nacht nicht zu überleben, und dann kauft sie die gleiche nochmal und schenkt sie ihrer Freundin.
10: Mhm. Also könnte man da schon auf die Idee kommen, dass da irgendwas nicht stimmen kann. Die Geschichte, dass ihr selber von den Pralinen schlecht geworden ist, ist natürlich gelogen. Das ist vielleicht jetzt der richtige Zeitpunkt, um mal ein bisschen über Christa Lehmann und ihr Leben zu sprechen, wenn du einverstanden bist.
11: Wie gesagt, immer.
10: Ach, wie schön. Christine Elfriede, wie Christa eigentlich heißt, wird am 24. Februar 1923 als drittes Kind des damaligen Kaufmannes Ludwig Ambos und seiner Ehefrau Maria in Worms geboren. Ihre Kindheit ist nicht besonders glücklich. Als Christa gerade 2 Jahre alt ist, wird ihre Mutter wegen schwerer Schizophrenie in eine Heilanstalt im 30 Kilometer entfernten Alzey eingeliefert, in der sie die nächsten Jahrzehnte bleiben wird. Die Krankheit scheint in der Familie zu liegen. Auch ein Onkel von Christas Mutter Maria litt unter Schizophrenie. Die Ehe zwischen Christas Eltern wird wegen der Krankheit ihrer Mutter geschieden und der Vater heiratet ein weiteres Mal. Da ist Christa gerade 5. Doch auch diese zweite Ehe hält nur 6 Jahre und so wächst Christa die meiste Zeit ihres Lebens ohne wirkliche Mutterfigur auf. Auch deshalb vermisst sie ihre leibliche Mutter fürchterlich. Als Christa 11 Jahre alt ist, schafft sie es zum ersten Mal in all den Jahren, ihre Mama zu besuchen. Das muss man sich mal vorstellen. Die Mutter wird in die Heilanstalt eingeliefert und die Tochter kann ihre eigene Mutter jahrelang nicht sehen. Das ist ja, zeigt ja auch einen gewissen Umgang mit psychischen Krankheiten, der sich zum Glück mittlerweile ein bisschen geändert hat.
11: Ja, aber es war 1934, wenn ich jetzt richtig gerechnet habe. Also
10: Ja, also nur jetzt zum Hintergrund natürlich, das war damals noch ein viel größeres Problem, dass man gesagt hat, solche Leute, die schieben wir ab in irgendwelche Anstalten und tun
11: die
10: so, als hätte es die nie gegeben. Genau, die muss man wegsperren. Ja. Und die Christa kann ihre Mama auch nur besuchen, weil ihre Oma sie heimlich mitnimmt. Als Christas Vater Ludwig davon erfährt, verprügelt er seine Tochter. So erzählt es Christa selbst Jahre später dem Zeitjournalisten Ernst Klee. Christa besucht die Volksschule in Worms. Dort gilt sie als durchschnittliche Schülerin. Einmal bleibt sie sitzen, weil sie wegen Krankheit 10 Wochen lang im Unterricht gefehlt hat.
11: 10 Wochen?
10: Also ich habe nicht rausfinden können, was es für eine Krankheit war, aber es muss irgendwas echt Schlimmes gewesen sein.
11: Ja, oder vielleicht hat ihr Vater sie so verprügelt, dass sie einfach nicht mehr laufen konnte. Und dann durfte sie sich auch nicht in der Öffentlichkeit zeigen.
10: Auch das wäre eine Möglichkeit, aber auch da sind es natürlich irgendwie andere Zeiten. Ne? Man wird ja heute dann eher versuchen, dass die, auch wenn die krank zu Hause sind, dem Unterricht einigermaßen folgen können und irgendwie versuchen, dass man denen die Versetzung ermöglicht. Aber ja, andere Zeiten damals. Nach ihrem Schulabschluss mit 14 schlägt sich Christa in verschiedenen Jobs als Arbeiterin durch. In einer Wäscherei, den Lederwerken Cornelius Heil oder in einer Arzneimittelfabrik. 1940, also mit 17, begeht Christa ihre erste Straftat. In der Nibelungenmühle, wo sie zu diesem Zeitpunkt arbeitet, klaut sie einer Arbeitskollegin 2 Paar Schuhe. Und zwar aus dem einfachen Grund, weil sie sich selber keine neuen Schuhe leisten kann. Also die war unglaublich arm zu diesem Zeitpunkt. Als sie erwischt wird, muss sie barfuß vor dem Firmentor stehen. Das Wormser Amtsgericht verurteilt sie für diese Jugendsünde zu 2 Wochen Haft, die ihr aber später erlassen werden. Auch das kann man sich heute eigentlich nicht mehr vorstellen, dass man wegen 2 Paar Schuhe zu 2 Wochen Haft verurteilt wird. Aber andere Zeiten.
11: Ja, und es war Krieg und da Schuhe klauen. Ich meine, ja, es war erst 1940, also noch nicht ganz so schlimm in Anführungszeichen. Also von dem her, dass es einfach noch Schuhe gab, was später dann ja nicht mehr so war. Aber ja, andere Zeiten, wie du sagst.
10: Ja gut, es ist halt Nazi-Deutschland, ne? Da wird dann auch ein bisschen härter durchgegriffen.
11: Und da finde ich jetzt 2 Wochen Haft eigentlich gar nicht mal so. Also ich hätte was Schlimmeres erwartet, was Längeres.
10: Ja, Die Haft ist ja dann ja auch erlassen worden. Mhm. Ein Jahr später wird Christa dienstverpflichtet, so wie damals tausende anderer Frauen. Der Zweite Weltkrieg läuft zu diesem Zeitpunkt schon seit knapp 2 Jahren und Nazi-Deutschland braucht Frauen als Arbeiterinnen in den kriegswichtigen Branchen. Die 18-Jährige landet in der Impfstoffabteilung beim Chemieriesen Höchst in Frankfurt am Main. Und dort sind ihre Vorgesetzten so zufrieden mit ihr, dass sie sie sogar zur Vorarbeiterin ernennen. Also sie wird befördert. 1943 lernt sie dann, als sie gerade ihren Vater in Worms besucht, den 10 Jahre älteren Fliesenleger Karl Franz Lehmann kennen. Ein hagerer Mann, der schon tiefe Falten im Gesicht hat, obwohl er erst Mitte 30 ist. Außerdem hinkt er und ist magenkrank.
11: Also aus Sicht der meisten Menschen wahrscheinlich nicht unbedingt ein Anwärter für den Titel Sexiest Man Alive.
10: Na, nee, wobei man natürlich sagen muss, dass die Auswahl an Männern, die zu dem Zeitpunkt noch verfügbar sind, also nicht an der Front eingezogen.
11: Ja, es ist 1943.
10: Ja, genau. Also da gab es jetzt nicht so viele Single-Männer. Aber auch das ist so ein interessanter Gedanke. Ich glaube, wenn sie jetzt in ihrem Job geblieben wäre, wo sie ja offenbar ziemlich gut war, dann wäre ihr Leben wahrscheinlich ganz anders verlaufen. Aber diese Option bestand damals für Frauen einfach nicht. Das war klar. Die hat jetzt ein gewisses Alter, also muss sie mal langsam heiraten. Und selbst wenn der Typ 10 Jahre älter ist und jetzt nicht unbedingt der Anwärter auf Sexiest Man Alive ist.
11: Ja, aber vielleicht will sie ja wirklich heiraten und will gar nicht so arbeiten, sondern sie will eben heiraten, weil das bedeutet, dass sie eine Familie haben kann.
10: Ja, genau, das ist tatsächlich der Grund. Also man hat auch später herausgefunden, dass die Ehe der beiden absolut keine Liebesheirat ist. Christa Lehmann sagt später aus, sie habe den Karl nur geheiratet, weil sie eine Familie haben wollte. Also genau das, was du gerade gesagt hast. Mhm. Es geht eher weniger um den Mann als um das Gründen einer Familie. Aber das muss man auch sagen, jetzt fernab von Äußerlichkeiten ist Karl Franz kein Hauptgewinn. Schon in der Hochzeitsnacht, also 1944, betrügt er Christa mit einer Kellnerin, während die im Bett ihrer Schwester schlafen muss. Also auch das muss man sich mal vorstellen.
11: Bitte.
10: Ja, genau. Die beiden gerade geheiratet und er sagt so, du schläfst jetzt bei deiner Schwester. Ich nehme jetzt die schicke Serviererin mit ins Ehebett. Also das ist schon echt
11: unmöglich.
10: Mies. Ja, genau. Als Christa ihn damit konfrontiert, schlägt er sie. Und es wird nicht das letzte Mal bleiben, dass ihr Ehemann sie betrügt. Spätestens ab da treibt sich Karl Lehmann nach seiner Arbeit in Kneipen rum und geht in einer Tour fremd. Christa bleibt zu Hause und passt auf die Kinder auf. Mittlerweile hat das Ehepaar 2, einen Sohn und eine 1 Jahr jüngere Tochter. Der älteste Sohn der Lehmanns ist im Alter von 4 Monaten gestorben. Und so sitzt Christa fast jeden Abend, wenn die beiden Kinder im Bett sind, vor dem kleinen Ofen, der einzigen Lichtquelle der Wohnung. Wenn ihr Ehemann dann nach Hause kommt, stinkt er nach Schnaps und dem Parfüm anderer Frauen. Die Familie lebt zusammen mit Karls Eltern in deren Haus, von denen er den Fliesenlegerbetrieb übernommen hat. Am Anfang läuft das Geschäft gut, eben vor allem so durch Schwarzgeld, ne, weil man da irgendwie so Tauschgeschäfte gemacht hat nach dem Krieg. Mm. Aber nach der Währungsreform und wahrscheinlich auch durch Karls Alkoholexzesse geht der Laden irgendwann den Bach runter, sodass Karl sein Geld als Aushilfe in anderen Firmen verdienen muss. Auch Christa arbeitet neben ihrem Job als Hausfrau und Mutter von 2 Kindern noch zusätzlich in einem Schrotthandel, um wenigstens etwas Geld dazu zu verdienen. Wenn Christa es dann doch mal wagt, sich zu beschweren, schlägt ihr Ehemann zu. Einmal schubst er seine Ehefrau so stark, dass sie durch eine geschlossene Tür geschleudert wird. Auch die Kinder der beiden bekommen die Gewalt mit. Einmal wirft sich der 5-jährige Sohn der Lehmanns zwischen seine Eltern, um seine Mutter zu verteidigen. Sein Vater Karl verprügelt ihn fürchterlich. 3-mal verlässt Christa Lehmann ihren Ehemann, 3-mal holt Karl sie wieder zurück. Die einzige Person in der Familie, die Christa versteht, ist tatsächlich ihre Schwiegermutter. Als sie selbst im Sterben liegt und an ihr eigenes, verpfuschtes Leben zurückdenkt, gibt sie der jungen Frau einen Rat, der Christas gesamtes Leben verändern wird. Wenn ich in deinen jungen Jahren wäre, geb ich dem Alten was ins Fressen.
11: Uff, ja.
10: Mhm.
11: Es ist ja leider oft so, dass Personen, die schon mit Gewalt aufgewachsen sind, dann in ihren Partnerschaften ebenfalls Gewalt erfahren oder selbst zum Täter werden. Das ist richtig schlimm.
10: Ja.
11: Und die Mutter ihres Mannes kennt das bestimmt auch selbst. Sie wird es am eigenen Leib erfahren haben, von ihrem eigenen Ehemann und vielleicht auch von ihrem Sohn.
10: Ja.
11: Und dass man da einen Weg rausfinden möchte, ist verständlich.
10: Das stimmt.
11: Also von dem her, dieser gut gemeinte Rat, ja, verstehe ich.
10: Ja, aber das ist ja ganz interessant, dass damals scheinbar gar keiner daran denkt, weil es einfach gesellschaftlich nicht akzeptiert war, zu sagen, trenn dich, ne? Mhm. Nimm die Beine in die Hand, renn weg.
11: Genau, ja.
10: Stattdessen gib ihm was ins Essen, so. Das ist die Lösung.
11: Es ist jetzt Ende der 40er, Anfang der 50er ja. Jahre, da war es mit der Scheidung in Deutschland halt noch nicht so leicht.
10: Definitiv nicht. Und spätestens im Juli 1952, nach 8 Jahren Ehe, hat Christa Lehmann genug. Ihr Mann muss weg. Die passende Idee dafür bringt sie ausgerechnet Karls eigener Vater Valentin, also praktisch ihr Schwiegervater. Mhm. Der ist Hobbygärtner und warnt Christa vor dem Pflanzenschutzmittel, das er in seinem Garten benutzt, um Schädlinge wie Blattläuse zu bekämpfen. Pass auf, dass die Kinder nicht dran gehen, die könnten dran sterben, warnt er seine Schwiegertochter. Der Name des Pflanzenschutzmittels, das Christa Lehmann in ganz Deutschland berühmt machen wird, ist E605.
11: E605. Das klingt jetzt wie sowas, was man heute auf einer Packung Chips hinten drauf lesen könnte.
10: Stimmt.
11: Aber was ist das? Was bewirkt das?
10: Tatsächlich, diese E's sind, glaube ich, Nahrungszusatzstoffe mittlerweile. Also deswegen wahrscheinlich die Assoziation mit den Chipstüten. Mhm. Also ich musste jetzt so ein bisschen meinen Grundkurs Wissen Chemie zusammenkratzen. Wenn es nicht ganz stimmt, ich entschuldige mich, ich habe Chemie so schnell wie möglich abgewählt. Also E605 ist eine deutsche Erfindung aus den 40er Jahren. Direkt nach dem Zweiten Weltkrieg haben die Amerikaner dieses Patent beschlagnahmt, aus Angst, die Deutschen hätten damit einen weiteren chemischen Kampfstoff entwickelt. Nachdem das Gift in den USA bereits erfolgreich zur Bekämpfung von Schädlingen eingesetzt wurde, kommt es ab 1948 unter diesem Namen, also E605, auch in Deutschland wieder zurück in den Handel. Das Gift ist ein Ester der Thiophosphorsäure und im reinen Zustand farblos und auch fast geruchlos. Das Gift blockiert im menschlichen Körper verschiedene Rezeptoren und führt deshalb zu Erbrechen, Durchfall, Schweißausbrüchen, Kopfschmerzen, Krämpfen und am Ende zu Atemlähmungen. Dass man E605 nicht nur dafür benutzen kann, Blattläuse loszuwerden, sondern auch einen Menschen zu töten, hat damals allerdings keiner auf dem Zettel. Das Mittel bekommt man zu dieser Zeit in jeder Drogerie. Es wird sogar im Schaufenster beworben. Ne? Hier, schaut mal her, super tolles Gift. Mhm. Holt euch das jetzt sofort im Sonderangebot. Und so kauft Christa Lehmann im September 1952 6 Ampullen des Giftes in der Drogerie Meier in Worms. Die Verpackung mit dem aufgedruckten Totenkopf und dem Wort Gift versteckt sie im Kleiderschrank. Am 27. September 1952 hat Karl Lehmann morgens einen Friseurtermin. Wahrscheinlich will er auch an diesem Samstag später wieder in die Kneipe. Während Karl beim Friseur ist und sich rasieren lässt, bereitet Christa zu Hause das Frühstück vor. Eigentlich alles wie immer mit einem Unterschied. In Karls Frühstücksmilch, die er jeden Morgen trinkt, schüttet Christa eine halbe Ampulle E605. Karl merkt nichts. Ich habe ja gerade gesagt, farblos und geschmacklos. Ne? Das kannst du da reinmischen, ohne dass es auffällt. Okay. Er trinkt die Milch und schwingt sich auf sein Fahrrad und radelt davon. Etwa 20 Minuten später kommt er zurück. Ihm ist übel. Auf seiner Stirn stehen Schweißperlen. Er legt sich auf die Couch, verlangt irgendwann nach einem Arzt. Als der endlich kommt, ist Karl Lehmann bereits tot. Der Arzt, der seine Krankengeschichte kennt, diagnostiziert einen Magendurchbruch nach außen in die Bauchhöhle. Ein geplatztes Magengeschwür also. Nichts Ungewöhnliches, weil wir wissen ja, der Karl war magenkrank. Mhm. Und wahrscheinlich deshalb schöpft niemand Verdacht und Christa Lehmann fühlt sich endlich befreit.
11: Ja. Finde ich jetzt nicht gut. Ich denke mal, in den allermeisten Fällen, es hätte bestimmt einen anderen Ausweg gegeben als ausgerechnet Mord, aber von ihrer Warte aus irgendwie verständlich.
10: Ja, total. Und vor allem kann Christa ja jetzt endlich das Leben führen, das sie sich immer gewünscht hat die ganze Zeit. Mhm. Sie geht ins Kino, ins Café oder zum Tanzen und lernt dabei natürlich auch Männer kennen. Mit einem von ihnen, einem verheirateten Monteur aus Trier, beginnt sie eine längere Affäre und wird 1953 sogar schwanger von ihm. Kurz überlegt Christa, das Kind abzutreiben, erkundigt sich sogar, wer bei ihr eine Abtreibung durchführen könnte. Damals natürlich hochgradig illegal. Also die Abtreibung logischerweise. Ist heute in Deutschland übrigens immer noch illegal, aber es gibt eben Ausnahmen, wo man das machen kann und in anderen Ländern.
11: Wo man
10: Ländern
11: das straffrei dann machen kann.
10: Genau.
11: Ist in Österreich das Gleiche.
10: Ach so, okay. Ja.
11: Ja, ist auch nicht besser hier.
10: Ja, was heißt, ne, vergleichen wir das mal mit den USA, da leben wir noch in guten Zeiten.
11: Natürlich. Aber nur weil es immer noch ein bisschen schlechter sein kann, heißt nicht, dass es super ist.
10: Das hast du sehr schön gesagt. Ja, das stimmt. Also damals natürlich noch was ganz anderes, ne? Da muss man wirklich, wirklich Angst haben, allein schon nach einer Abtreibung zu fragen. Mhm. Am Ende entscheidet sie sich dann doch, das Kind zu bekommen. Es ist ihr insgesamt viertes, wovon drei Kinder noch leben. Du erinnerst dich, der erste Sohn ist ja relativ schnell gestorben. Mhm. Für ihren konservativen Schwiegervater Valentin Lehmann, mit dem sie immer noch unter einem Dach wohnt, ist dieses uneheliche Kind natürlich ein Skandal. Schon als Christas Mann Karl noch lebte, hatten Valentin und sie nicht das beste Verhältnis. Der Journalist Ernst Klee, der Christa stundenlang interviewt hat, schreibt über Valentin: Dieser war für sie nur eine Verdopplung der Gestalt des Mannes. Die beiden tranken zusammen und aßen vor den Augen der hungrigen Kinder, ohne ihnen etwas abzugeben. Also Valentin und sein Sohn. Ne? Also der war praktisch wie der schlimme Ehemann. Mhm. Und spätestens seit Christa ihrem Schwiegervater gebeichtet hat, dass sie ein Kind bekommt, werden ihre Streits, also die von Christa und ihrem Schwiegervater, immer schlimmer. Eines Tages erkundigt sich Valentin sogar bei einem befreundeten Polizisten, ob man seiner Tochter Christa für ihr ungebührliches Verhalten nicht die Sittenpolizei auf den Hals hetzen könnte. Und auch das ist sowas, wo du denkst, das ist ja Deutschland und das ist noch gar nicht so lange her, dass es sowas wie eine Sittenpolizei gab, ist einfach ganz, ganz schlimm. Mhm. Und die hat wahrscheinlich natürlich nur bei Frauen zugegriffen, ne? Die halt solche Dinge machen wie unverheiratet schwanger werden.
11: Ja, oder wenn man es gewagt hat, homosexuell zu sein, dann natürlich auch.
10: Genau, aber wenn man jetzt als Mann in der Hochzeitsnacht mit der Kellnerin fremd geht, dann kommt natürlich nicht die Sittenpolizei, ne?
11: Das ist ja kein Problem.
10: Richtig. Also das ist wirklich Wahnsinn. Jetzt ist natürlich das Problem, dass Christa Angst bekommt oder sogar Panik. Denn sollte diese Sittenpolizei tatsächlich gegen sie ermitteln, könnte dann ja auch rauskommen, dass sie kurzzeitig ihr Kind abtreiben wollte. Dazu muss man vielleicht wissen, dass Abtreibung in Deutschland wenige Jahre vorher noch mit Todesstrafe bestraft wurde. Boah. Anfang der 50er Jahre drohen Frauen, die abgetrieben haben, lange Gefängnisstrafen. Also muss Christa Lehmann jetzt handeln aus Angst vor Entdeckung. Jetzt darfst du mal raten, was sie aus dem Kleiderschrank zieht.
11: Eine Ampulle E605, würde ich sagen.
10: Ja, ganz genau. Die hat sie immer noch da verwahrt für schwere Zeiten sozusagen. Mhm. Am 14. Oktober 1953 hat Christa wie so oft für ihren Schwiegervater eingekauft. Seit dessen Frau und dessen Sohn gestorben sind, hilft sie ihm im Haushalt, bügelt seine Hemden und macht Besorgungen für ihn. Eigentlich die perfekte Schwiegertochter. Doch an diesem Tag rührt sie ihm den kompletten Inhalt einer der E605-Ampullen, die sie immer noch im Schrank versteckt hat, in seinen Joghurt und gibt ihm die Flasche. Am nächsten Morgen trinkt Valentin zum Frühstück die gesamte Flasche Joghurt. Also es muss so eine Art Trinkjoghurt gewesen sein.
11: Relativ
10: also jetzt nicht so
11: flüssig halt, ja.
10: Ja, ziemlich flüssig, genau, nicht so zum Löffeln. Er steigt auf sein Rad und fährt damit zur Arbeit. Auf dem Weg dorthin wird Valentin Lehmann plötzlich schwindelig. Er hält an und steigt vom Rad, krümmt sich unter heftigsten Krämpfen. Einige Fußgänger sehen ihn noch zusammenbrechen und rennen zu ihm, doch es ist zu spät. Valentin Lehmann verliert auf dem Bürgersteig sein Bewusstsein. Aus seinem Mund läuft eine milchig-weiße Flüssigkeit. Ein herbeigerufener Arzt kann nur noch seinen Tod feststellen. Zufälligerweise hat genau dieser Arzt Valentin Lehmann 7 Jahre vorher wegen einer Herzerkrankung behandelt. Seine Diagnose steht also ziemlich schnell fest: Infarkt durch Herzmuskelentzündung. Wenige Minuten später erfährt Christa Lehmann von einer Nachbarin, dass ihr Vater gestorben ist. Sie radelt sofort zur Unglücksstelle, weil sie denkt, ihr leiblicher Vater sei auf der Straße zusammengebrochen. Aber als sie sieht, dass dort nicht ihr Vater Ludwig, sondern ihr Schwiegervater Valentin liegt, dreht sie sofort um, ohne sich weiter um den Toten zu kümmern. Als sie wieder zu Hause ist, beschwert beschwert sie sich noch bei ihrer Nachbarin, dass sie durch den Tod des Schwiegervaters jetzt ganz bestimmt viel Lauferei mit den Behörden vor sich hat. Kurze Zeit später wird Valentin Lehmann beerdigt und seine Schwiegertochter Christa ist endgültig eine freie Frau.
11: Wow, also das wirkt recht herzlos, auch wenn man nicht weiß, dass sie für seinen Tod verantwortlich ist.
10: Ja, total.
11: Und da schöpft niemand Verdacht.
10: Ja, also das war auch die Frage, die ich mir gestellt habe. Zu diesem Zeitpunkt tatsächlich nicht, weil wir ja, das hatten wir in beiden Fällen, der Karl Lehmann hatte diese Magenerkrankung und der Valentin Lehmann diese Herzerkrankung, also beide Vorerkrankungen. Mhm. Und deshalb wäre jetzt ein natürlicher Tod nicht unplausibel.
11: Jo.
10: Der Valentin ist ja auch schon ein bisschen was älter, also damals zu einer Zeit, wo man mit 75 schon, ne, also wo das so eine Zeit war, wo die Herren gerne mal verstorben sind. Hat da keiner genau hingeguckt.
11: Ja, und dann beim Radfahren körperliche Anstrengung, ja.
10: Genau, also das ist theoretisch möglich. Und ich glaube, es spielt durchaus auch eine Rolle, dass man sich gar nicht vorstellen könnte, dass eine Frau jemanden ermordet zur damaligen Zeit. Ne? Mhm. Also das ist ja bis heute immer noch die absolute Ausnahme, dass sowas passiert. Aber damals, als man noch ein konservativeres Verständnis hatte von Mann und Frau, war das, glaube ich, noch viel unvorstellbarer.
11: Und sie ist ja nicht nur eine Frau, sie ist Mutter.
10: Sie ist Mutter, genau. Und dann kommt eben noch die Art und Weise der Morde dazu. Mhm. Denn es ist zu diesem Zeitpunkt noch kein einziger Fall auf der ganzen Welt bekannt, wo jemand das benutzt hat, um es irgendwie einem Menschen zu verabreichen. Also auch das führt, glaube ich, dazu, dass diese Tat ja undenkbar ist und wahrscheinlich wären diese beiden Morde niemals entdeckt worden, wenn Christa nicht Anfang 1953 Anni Hamann kennengelernt hätte.
11: Von der hast du uns ja vorher schon erzählt. Anni und ihr Hund hatten eine unglückliche Begegnung mit den vergifteten Schnapspralinen.
10: Ja, ganz genau. Das ist die Anni, von der ich erzählt habe. Die beiden werden sehr schnell beste Freundinnen. Auch das hatte ich am Anfang schon kurz erwähnt. Mhm. Im Sommer 1900.
11: Vergifteten Schnapspralinen.
10: Ja, ganz genau. Das ist die Anni, von der ich erzählt habe. Die beiden werden sehr schnell beste Freundinnen. Auch das hatte ich am Anfang schon kurz erwähnt.

0: Ja, war wohl eine besondere Art der Freundschaft. In dem Streit sagt Annie außerdem zu ihrer besten Freundin, dass ihr auch schon andere Leute von einer Freundschaft mit Christa abgeraten hätten. Und genau damit unterschreibt Annie Hamann, ohne es zu wissen, ihr eigenes Todesurteil.
1: Ich verstehe ja, dass es weh tut, wenn jemand sowas sagt zu einem, aber deswegen bringe ich doch nicht direkt meine Freundin um.
0: Nein, aber das war ja auch tatsächlich nicht der Plan. Der Tod von Anni Hamann ist ehrlich gesagt nur ein ganz blöder Zufall. Christas eigentliche Idee ist nämlich, Annis Mutter Eva Ruh umzubringen. Die verdächtigt Christa nämlich, gegen ihre Freundschaft mit Anni zu sein. Deshalb soll die 75-Jährige sterben.
1: Ah, und du hattest gesagt, dass Eva schon gemeint hat, dass sie irgendwie Angst hätte vor Christa.
0: Genau, also sie sagt später aus, dass sie bei irgendeinem Besuch bei der Christa das Gefühl hatte, dass die ihr irgendwie unheimlich war. Also man kann nicht sagen, dass sie Verdacht geschöpft hat, aber sie hatte irgendwie so ein schlechtes Gefühl. Und sie hat eben ihrer Tochter auch gesagt, naja, also ne, mit der befreundet finde ich nicht so eine gute Idee. Und das ist eben das Problem. Alles beginnt am Samstag, den 13. Februar 1954. Bei einem Einkaufsbummel zusammen mit ihrer Freundin Anni kauft Christa im Wormser Kaufhaus Wortmann 5 mit Likör gefüllte Schokopilze. Sobald sie alleine zu Hause ist, beginnt sie mit den Vorbereitungen für ihren tödlichen Plan. Mit einer ganz kleinen Schere öffnet sie den Boden von einer der Pralinen und schüttet den Likör vorsichtig aus. Dann füllt sie eine halbe Ampulle E605 in die Praline und streicht den Schokoboden der Praline mit einem heißen Messer sorgfältig wieder glatt. Der Schokopilz sieht jetzt aus wie neu. Die Praline mit der Giftfüllung landet ganz unten in einer schmalen Tüte. Die anderen ungefährlichen Pralinen legt Christa Lehmann obendrauf. Am selben Abend um 21 Uhr besucht Christa ihre Freundin Anni zu Hause, um sie zu einem Besuch in einem Café abzuholen. Die Pralinen hat sie in ihre Manteltasche gesteckt. Auf dem Weg zu Anni isst Christa selbst einen der Schokopilze, den obersten natürlich ohne Gift. Das ist auch so eine Sache, als ich das gelesen habe, ich weiß nicht, ob ich mich das getraut hätte.
1: Ja.
0: Weil es kann ja durchaus sein, dass in der Tüte irgendwie die Pralinen durcheinander kommen und dann wäre es halt für sie richtig doof gelaufen gewesen.
1: Habe ich mir auch gedacht, aber du hast ja gesagt, es war so eine ganz schmale Tüte, also je nach Größe der Pilze hat er halt immer wirklich nur einer auf dem anderen
0: Platz
1: gehabt. Ja,
0: genau, die waren so aufeinander gestapelt, aber trotzdem, ich glaube, ich hätte irgendwie Schiss, dass die Giftpraline ausgelaufen ist oder so, also ich würde mich das nicht trauen, da irgendwie eine wegzumampfen. Allerdings, ja, Christa macht das und als sie bei ihrer Freundin ankommt, ist Anni noch nicht fertig. Dafür sind Annis älterer Bruder Kurt und ihre Mutter Eva Ruh zu Hause. Man plaudert ein wenig, dann verteilt Christa die Pralinen. Eine ist sie selbst, die anderen beiden gibt sie Anni und ihrem Bruder und die letzte Praline von ganz unten aus der Tüte, also die gefährliche, die reicht sie Eva Ruh. Anni isst ihre Praline direkt, Kurt und seine Mutter Eva haben gerade keine Lust auf Schokolade und lassen ihre Pralinen liegen. Das ist natürlich nicht Teil von Christas Plan und sie versucht, Annis Mutter Eva zu überreden, doch noch in den Schokopilz zu beißen. Frau Ruh, essen Sie doch, warum essen Sie denn nicht? Aber die, also Frau Ruh, hat überhaupt gar keine Lust und antwortet nur, ich mag sie eben nicht. Die Giftpraline bleibt unangetastet auf dem Küchentisch liegen. Wahrscheinlich denkt Christa den ganzen Abend an nichts anderes als an diese tödliche Gefahr auf dem Küchentisch. Aber gegenüber ihrer Freundin Anni lässt sie sich nichts anmerken. Ich meine, das ist natürlich auch eine Zwickmühle, wenn sie jetzt sagt, mit der Praline, dann wird sie sich selber verraten. Also ich kann mir vorstellen, dass da ziemliches Chaos herrscht in ihrem Kopf an dem Abend.
1: Ja, aber stell dir mal vor, die Mutter sagt, oh nö, ich will die nicht essen. Und dann sagt Anni in dem Moment, ach ja, aber ich hätte Lust. Was macht sie denn dann? Schlägt sie ihrer Freundin die Praline aus der Hand?
0: Das ist eine gute Frage. Wir werden es wahrscheinlich nie erfahren. Aber vielleicht wäre das noch was anderes gewesen, wenn sie so unmittelbar dabei gewesen wäre. Das weiß ich natürlich nicht. Aber klar, ne, also irgendwie rasen die Gedanken durch ihren Kopf und sie muss sich jetzt irgendwie überlegen, was mache ich denn jetzt? Und die beiden kommen dann irgendwie gegen 0 Uhr zurück und der Küchentisch ist auf einmal leer. Ja, also keine Praline mehr zu sehen, aber alle leben noch im Haus. Und dann

0: hat Christa zu dem Zeitpunkt gedacht, naja, vielleicht wirkt das Gift einfach nicht mehr, weil es hat ja schon längere Zeit in ihrem Kleiderschrank verbracht. Kann ja sein, dass das irgendwie, also das Gift irgendwie schlecht wird nach einer Zeit.
1: Ja, alles ist möglich.
0: Genau, weil es ist ja schon anderthalb Jahre her, dass sie die Ampullen gekauft hat. Was Christa nicht weiß und auch nicht wissen kann, ist eben, dass Annis Mutter die Praline gar nicht gegessen hat. Nach ihrer Erkältung hatte sie ja keine Lust auf Likör, deswegen hat sie die Praline erstmal auf so einem kleinen Tellerchen in den Küchenschrank gestellt. Weil damals, ne, man hat sowas natürlich nicht weggeschmissen, sondern Praline ist ja was ganz Feines, ne, Schokolade, Likör, zu der Zeit eben noch was ganz Besonderes. Und deshalb ist auch am nächsten Tag, am Sonntag, immer noch nichts passiert, als Christa die Familie zum Essen besucht. Mittlerweile ist sich Christa sicher, dass das Gift nicht gewirkt hat, aber sie traut sich auch nicht nach der Praline zu fragen. Das wäre dann doch zu auffällig, was ich ein bisschen nachvollziehen kann.
1: Ja, klar.
0: Ja, und das ist halt der Grund, warum diese Giftpraline, die eigentlich für Eva Ruh gedacht war, im Küchenschrank liegen bleibt, bis Anni Hamann sie am nächsten Tag findet und herzhaft hineinbeißt. Anni Hamann stirbt am Montag, den 15. Februar um 15.18 Uhr und Christa Lehmann hat damit versehentlich ihre beste Freundin ermordet.
1: Ja, scheiße. Aber du hast ja, wenn ich mich recht erinnere, gesagt, dass sie das Gefühl hatte, das schmeckt so bitter und dann hat sie sich noch einen Tee gemacht, um irgendwie diesen Geschmack loszuwerden.
0: Ja.
1: Gut, dann ist es natürlich schon zu spät, aber da merkt man doch, dass es eben kein Likörchen ist, was da drin ist.
0: Ja, das auf jeden Fall. Und dann gibt es ja noch den zweiten Punkt, auf den ich gleich kommen werde. Der Arzt, der Anni Hamanns Tod feststellt, ruft die Polizei, die wenige Minuten später eintrifft. Denn zum einen gibt es diese Zeugenaussage mit dem bitteren Geschmack und zum anderen ist ja der Hund auch gestorben, der ebenfalls von der Praline genascht hat. Ne? Also ja, das, das macht ja klar, da muss irgendwas mit der Praline gewesen sein. Das kann jetzt nicht schon wieder ein Durchbruch eines Magengeschwürs oder irgendwie eine Herzkrankheit gewesen sein. Mhm. Einer der ersten am Tatort ist Polizeioberassistent Kurt Erhardt, der sich 50 Jahre später noch an viele Details erinnert. Es war nicht mein schwierigster Fall, aber der, der für das größte Aufsehen gesorgt hat. Ziemlich schnell finden er und seine beiden Kollegen heraus, dass sowohl Anni Hamann als auch der Hund der Familie von der Praline gegessen haben, die Christa Lehmann zwei Abende vorher vorbeigebracht hatte. Währenddessen wird die Leiche von Anni Hamann in der Gerichtsmedizin in Mainz untersucht. Der Gerichtsmediziner ist sich ziemlich schnell sicher, dass die Praline vergiftet war. Also beschlagnahmt die Polizei alle Schokopilze aus dem Kaufhaus Wortmann und warnt die Bevölkerung vor der Gefahr, weil es kann ja durchaus sein, dass das alles ein blöder Zufall war und keine Ahnung, ein Kaufhauserpresser oder ein böser Ex-Mitarbeiter die Pralinen vergiftet hat.
1: Ja, klar.
0: Das will man zumindest ausschließen.
1: Oder vielleicht auch das, was in der Produktion schief ging.
0: Genau, das kann ja alles durchaus sein. Deswegen versucht man das auszuschließen. Allerdings wird in keiner einzigen anderen Praline irgendwas Giftiges gefunden. Und während die Gerichtsmediziner in Mainz immer noch rätseln, welches Gift für den Tod von Anni Hamann und ihres Hundes verantwortlich sein könnte, nehmen die Ermittler das Leben von Christa Lehmann genauer unter die Lupe. Ist ja irgendwie nachvollziehbar, weil die hat die Praline mitgebracht. Dabei stoßen sie natürlich auch auf den Tod ihres Mannes Karl und ihres Schwiegervaters Valentin Lehmann. Ab da ist sich Ermittler Kurt Erhardt sicher, auf der richtigen Spur zu sein. Und auch dem Gerichtsmediziner in Mainz kommt nach viel Rätselraten der entscheidende Gedanke. Ihm fällt ein, dass er vor Jahren mal eine wissenschaftliche Studie über die Wirkung des Pflanzenschutzmittels E605 gelesen hat. Und tatsächlich gelingt es dem Rechtsmediziner, das Gift im Körper von Anni Hamann nachzuweisen. Währenddessen plagt Christa Lehmann das schlechte Gewissen. Auf der Beerdigung ihrer besten Freundin Anni Hamann bricht sie endgültig zusammen. Ich wollte das nicht, schreit sie. Als sie danach am Friedhof in die Straßenbahn steigen will, wird sie festgenommen. Sie kommt in Untersuchungshaft, aber sie schweigt. Christa Lehmann bestreitet sogar, ein Gift mit dem Namen E605 überhaupt zu kennen. Für die Ermittler bleibt die 30-Jährige ein Rätsel. Wobei man auch vielleicht an der Stelle sagen muss, das ist gar nicht so eine schlaue Verteidigungsstrategie, wenn eben dieses Gift bei ihr im Schrank liegt. Also der Plan war nicht so, du würdest sagen, der war nicht so ausgefinkelt. Ne? Also das ist ja eine Lüge, die man sehr schnell enttarnen kann. Ja. Man sagt, ich habe noch nie was von diesem Gift gehört.
1: Und dann,
0: findet man es bei ihr im Schrank. Ja, das ist ein bisschen ärgerlich. Für die Ermittler bleibt sie trotzdem ein Rätsel, denn für den Tod von Christas Mann und ihrem Schwiegervater haben sie mittlerweile jeweils ein Motiv gefunden. Aber den Mord an Christas bester Freundin Annie Hamann kann sich die Polizei einfach nicht erklären. Dieses Rätsel löst sich erst am Montag, den 22. Februar, also genau eine Woche nach dem Tod ihrer besten Freundin. Christa Lehmann möchte plötzlich einen Pfarrer und ihren Vater sprechen. Auch das finde ich interessant. Sie scheint ein sehr enges Verhältnis zu ihrem leiblichen Vater zu haben, obwohl er sie so verprügelt und misshandelt hat. Also sie bittet die beiden sprechen zu dürfen und den beiden Männern gesteht sie dann auch, den Schokopilz mit E605 gefüllt zu haben. Aber nicht, wie sie sagt, um Eva Ruth zu töten, sondern nur, um sie krank zu machen. Die Ermittler befragen sie danach bis in die Abendstunden, aber Christa bestreitet weiter, etwas mit den anderen Todesfällen zu tun haben, also mit dem Tod ihres Mannes oder ihres Schwiegervaters. Irgendwann ist die Vernehmung ergebnislos beendet und die Polizisten stehen schon an der Türschwelle, als Christa mit kühlen, fast spöttischen Worten sagt, ich habe auch meinen Schwiegervater ermordet. So zumindest erinnert sich der damalige Ermittler daran. Erst am nächsten Abend gesteht Christa auch den Mord an Franz Lehmann, also an ihrem Ehemann. Mhm. Um frei zu sein, habe ich beschlossen, meinen Mann zu ermorden. Währenddessen hat sich vor dem Gefängnis auch an diesem Abend wieder eine Menschenmenge versammelt, die immer wieder Mörderin, Mörderin ruft. Also das war natürlich ein Riesending damals und du kannst dir vorstellen, was diese aufgepeitschten Leute vor dem Gefängnis verlangt haben. Das war sicherlich keine Bewährungsstrafe. Also
1: nein, garantiert nicht.
0: Andere Zeiten damals. Der Staatsanwalt ordnet eine Exhumierung der Leichen von Karl und Valentin Lehmann an und tatsächlich werden in ihren Überresten Rückstände von E605 gefunden. Damit ist endgültig bewiesen, Christa Lehmann hat drei Menschen auf dem Gewissen. Ich bin froh, dass es aus ist, sagt sie in ihrer letzten Vernehmung vor dem Prozess zum damaligen Ermittler Kurt Erhards. Kannst du das verstehen, dass man sagt, ich bin froh, dass es vorbei ist?
1: Ja, ich denke, dass sie jetzt eine gewisse Erleichterung verspürt, dass ihr Geheimnis raus ist, dass sie nicht mehr lügen muss und niemandem mehr was vorspielen muss.
0: Ja, ich glaube auch, dass es gerade zum Ende, also ich kann mir vorstellen, dass sie mit dem Mord an ihrem Mann und ihrem Schwiegervater durchaus besser klargekommen ist, aber eben die eigene beste Freundin, die einzige richtige Bezugsperson zu ermorden, das liegt, glaube ich, schon sehr schwer auf dem Gewissen.
1: Ja, wobei die anderen beiden Morde natürlich auch belastend sein können.
0: Definitiv, aber ich kann mir vorstellen, weil damit ist sie ja die Jahre vorher einigermaßen klargekommen, aber das war jetzt natürlich nochmal so ein Punkt, wo man dann denkt, ich glaube, ich habe ganz schön verkackt, wahrscheinlich. Der Prozess gegen Christa Lehmann beginnt am 20. September 1954 vor dem Mainzer Schwurgericht und dauert nur zwei Tage. Medien aus ganz Deutschland berichten über die sogenannte Gifthexe von Worms. Auch das wieder, ne? Also eine Frau ist eine Hexe.
1: Natürlich gleich die Gifthexe.
0: Natürlich, ja, genau. Vor Gericht wiederholt Christa Lehmann ihre Aussage, dass sie ihren Mann und ihren Schwiegervater gezielt getötet hat. Nur der Tod der besten Freundin Annie Hamann sei ein Versehen gewesen. Ein psychiatrischer Gutachter attestiert ihr die volle Schuldfähigkeit, aber, Zitat, eine egozentrische, gefühlskalte und geltungssüchtige Persönlichkeit. Auch das wieder übrigens, es ist interessant, wenn man sich diese alten Gutachten und Akten anschaut. Ich habe ja auch zum Beispiel diesen Münsteraner Fall gemacht, wo die Frau angeblich ihren Mann ermordet und geköpft hat. Und auch da zieht sich durch die Akten so eine, ja, man muss schon sagen, Abscheu gegenüber gewissen Frauen. Ne? Also eine Frau, die nicht bei jeder Vernehmung weint, ist gefühlskalt. Also das ist schon so eine gewisse Frauenfeindlichkeit in diesen Jahren, die man da zwischen den Zeilen irgendwie wiederfindet. Ja, und besonders interessant finde ich, wenn man sich diesen Gutachter etwas genauer anschaut, der das alles ihr attestiert. Denn genau dieser Gutachter war 1937 unter den Nazis Direktor der Heilanstalt im hessischen Marburg geworden und hat dort hunderte von psychisch erkrankten Patienten durch Unterernährung und Medikamente sterben lassen. Offizielle Todesursache Lungenentzündung.
1: Also ein bisschen sowas wie unser Dr. Groß in Wien.
0: Und dann musst du dir vorstellen, dass so jemand dann nachher über egozentrische und gefühlskalte Persönlichkeiten urteilt. Das entbehrt nicht einer gewissen Ironie, ne?
1: Ja, ja.
0: Am 22. September um 17.30 Uhr fällt das Urteil gegen Christa Lehmann. Sie wird dreimal zu lebenslanger Haft verurteilt. Sie nimmt das Urteil scheinbar regungslos hin. In ihrem Schlusswort bittet sie das Gericht darum, wenigstens ihre bürgerlichen Ehrenrechte behalten zu dürfen. Falls ich eines Tages doch wieder in Freiheit kommen sollte, möchte ich wenigstens nicht als ehrlose Frau dastehen. Diesen Wunsch erfüllt ihr das Gericht nicht. Sie bekommt ihre Ehrenrechte auf Lebenszeit aberkannt. Darüber habe ich ja schon in Folge 71 gesprochen, also der Fall Rohrbach. Ich weiß nicht, ob es das in Österreich auch gab.
1: Ja.
0: Das gibt es heute zum Glück nicht mehr. In Deutschland war es damals üblich, Straftätern zusätzlich zu der Haftstrafe, also zu der Verurteilung, auch ihre bürgerlichen Rechte, also zum Beispiel das Wahlrecht zu entziehen.
1: Ja, genau.
0: Und sie ja doppelt zu bestrafen, ne, um wirklich zu sagen, die sind aus der Gesellschaft ausgestoßen. Ja. Gab es das bei euch auch?
1: Ja, also ich kenne das definitiv, ja.
0: Okay. Ja, also Christa Lehmann ist jetzt halt eine von diesen Menschen ohne Ehre und sie kommt in das Frauengefängnis Neuwied bei Koblenz, wo sie die nächsten Jahre verbringen wird.
1: Dreimal lebenslänglich muss sie das tatsächlich absitzen, also einmal halt. Wie geht's weiter nach dem Urteil?
0: Ja, ich würde vielleicht erstmal gerne noch über das Gift sprechen, weil das finde ich tatsächlich sehr interessant, was da passiert ist. Durch die Berichterstattung über die Gifthexe von Worms ist dieses Pflanzenschutzmittel E605 Mitte der 50er plötzlich, und das meine ich jetzt bewusst doppeldeutig, in aller Munde. Ja, der Spiegel, der Spiegel schreibt zum Beispiel, dass nach dem Verfahren in Deutschland eine richtige Selbstmordepidemie einsetzt. Immer mehr Deutsche wählen das Gift für ihren Suizid. Fraglos wird nicht nur die Methode kopiert, sondern es reift eben auch vielfach erst angesichts der Vortat der Entschluss zur eigenen Tat heran, zu der es sonst nicht gekommen wäre. Das kennt man aus der Psychologie, das ist der sogenannte Werther-Effekt.
1: Ja.
0: Deswegen ist es halt immer so eine schwierige Sache, ob man über Suizide berichten sollte oder nicht, weil immer die Gefahr besteht, dass eventuell Menschen, die eh schon zum Beispiel unter Depressionen leiden, dann erst auf die Idee kommen, ah, so könnte ich es ja auch machen. Und das scheint da der Fall gewesen zu sein. Das führt zum Beispiel dazu, dass das rheinland-pfälzische Innenministerium die Presse auffordert, den Namen des Giftes nicht mehr zu nennen.
1: Ja, ja, guter Move. Dann weiß man wenigstens nicht, was.
0: Ja, genau. Das kommt aber, glaube ich, leider ein bisschen zu spät, weil der Name ist schon in der Öffentlichkeit. Mhm. Was die nicht machen, was ich noch nachvollziehbarer gefunden hätte, wäre, den Verkauf zu verbieten. Das passiert nicht. Mhm. E605 wird weiterverkauft, allerdings nur noch gegen Vorlage des Personalausweises, was bei Menschen mit suizidalen Absichten auch nicht so richtig schlau ist, weil die kaufen sich dann einfach trotzdem. Außerdem, das ist wahrscheinlich das, was eher hilft, das Gift wird vergällt. Also das heißt, man färbt es mit so einer auffälligen Farbe ein und macht es besonders bitter, dass man es eben nicht mehr so einfach runterschütten kann oder bei anderen Leuten in den Joghurt oder die Milch mischen kann. Und es hat tatsächlich bis 2001 gedauert, bis die Anwendung von E605 in der Europäischen Union verboten wurde. Trotzdem ist gerade erst wieder, ich glaube es war 2019, jemand damit vergiftet worden, ein 56-jähriger Mann aus Lübeck. Sein Mieter hatte ihm das Gift in den Portwein geträufelt. Also es kann durchaus sein, dass noch in irgendwelchen Regalen alte Bestände rumliegen.
1: Oder im Gartenschuppen halt ist noch was gelegen.
0: Genau, und deswegen, also das zieht sich tatsächlich bis heute durch, dass damit noch Leute in der heutigen Zeit vergiftet werden. Christa Lehmann selbst leidet in der Haft extrem unter ihren Schuldgefühlen und versucht mehrfach, Suizid zu begehen. Sie schluckt Nägel, Stricknadeln und Bleireste, wird deshalb zwischenzeitlich in die Psychiatrie gebracht. Ihre Kinder darf sie jahrelang nicht sehen. Die Kinder wurden in Pflegefamilien untergebracht und gelten offiziell als adoptiert, damit niemand erfährt, wer ihre Mutter ist. Als die JVA Neuwied 1971 geschlossen wird, verlegt man Christa ins hessische Frauengefängnis nach Frankfurt. 1977 kommt sie nach 23 Jahren in Haft aus dem Gefängnis frei und versucht unter einem neuen Namen ein ebenso neues Leben zu beginnen. Aber das fällt ihr nicht leicht. Immer wieder versucht die Boulevardpresse, ihre neue Identität zu lüften und ihren neuen Wohnort herauszufinden. Wie finden wir das?
1: Ja, ich finde das scheiße. Ich denke mir, lass die Frau doch in Ruhe. sie hat ihre Strafe abgesessen und jetzt soll sie auch ein normales Leben führen dürfen, finde ich.
0: Ja.
1: Das ist sowieso schwierig genug nach 23 Jahren im Knast, wo du
0: ja
1: auch noch deinen jeglichen Kontakt zu deinen Kindern verloren hast. Und sollte sie jetzt weitermachen mit dem Vergiften, dann wird man sie auch wieder finden. Aber bei ihr, nehme ich mal stark an, war das jetzt auch keine Gefahr.
0: Ehrlich gesagt kann ich mir das auch nicht vorstellen. Und bevor so jemand entlassen wird, gibt es ja auch psychologische Gutachten, die auch mal falsch liegen können, ne? Sicherlich.
1: Ja.
0: Aber ich bin mir ziemlich sicher, dass es bei ihr eben dieser spezielle Fall war, wo sie das Gefühl hatte, so handeln zu müssen. Und ich bin da komplett deiner Meinung, wenn jemand seine Strafe abgesessen hat, dann muss er die Chance kriegen auf ein neues Leben. Und auch dafür wurde ich jetzt schon öfter von Leuten kritisiert, die das am liebsten hätten, wenn alle Leute, die eine Straftat begangen haben, mit einem Schild auf der Stirn rumlaufen würden, ich habe das und das gemacht.
1: Mhm.
0: Also es heißt nicht, dass ich die Straftat gutheiße, überhaupt nicht. Aber ich denke, dass man eine Chance haben sollte, ein neues Leben zu starten. Und wie du schon gesagt hast, wenn wieder was passiert, kommst halt wieder in den Knast. Und dann hast du deine zweite Chance vergeigt und dann bleibst du auch länger.
1: Solange halt keine Gefahr mehr besteht, dass du sowas wieder machst oder was Ähnliches wieder machst.
0: Genau, es gibt sicherlich Menschen, vor denen man die Gesellschaft schützen muss. Die sollen auch meinetwegen ihr ganzes Leben irgendwo eingesperrt bleiben, gar kein Ding. Aber in so einem Fall...
1: Dafür gibt es ja die Sicherheitsverwahrung.
0: Dafür gibt es die Sicherungsverwahrung, genau. Aber das war eben bei ihr nicht so. Und dann finde ich es wirklich eklig. Also das ist wirklich eklig. Und das ist in dem Fall auch so. Einmal taucht eine ehemalige Mitgefangene von Christa an ihrem neuen Arbeitsplatz auf und schreit herum, ob hier denn keiner wisse, dass sie die Giftmörderin Christa Lehmann sei.
1: Ja, geht die dann auch rum und schreit, was sie alles verbrochen hat? Weil die war ja wohl auch im Knast.
0: Ja, die haben sich nicht auf einer Ferienfreizeit kennengelernt, definitiv.
1: Ja.
0: Nee, das nun nicht. Und man könnte jetzt meinen, oh Gott, da bricht dann jetzt das neue Leben komplett zusammen.
1: Mhm.
0: Aber dieses Outing in ihrem neuen Job verläuft für Christa zum Glück positiv. Alle Kollegen wissen jetzt Bescheid, stehen aber geschlossen hinter ihr und es passiert ihr ganz genau nichts. Christa Lehmann darf unter ihrem neuen Namen in ihrem neuen Job bleiben und arbeitet bis zu ihrer Rente in dem Betrieb. Auch danach hilft sie dort immer wieder aus. 1995 schreibt der Journalist und Autor Ernst Klee über sie. Seit bald 19 Jahren ist sie nun in Freiheit, nahezu konfliktfrei. Er hat stundenlange Gespräche mit Christa Lehmann geführt und aus seinen Notizen mit ihrem Einverständnis 1977 das Buch Christa Lehmann, das Geständnis der Giftmörderin verfasst. Darin schreibt er zum Beispiel: Ihre Schuldgefühle zerfleischten sie fast. Angeblich soll Christa Lehmann unter ihrem neuen Namen zuletzt im Schwarzwald gewohnt haben. Laut Medienangaben lebte sie zumindest 2019 noch. Heute wäre sie fast 100 Jahre alt.
1: Hm.
0: Ein langes Leben.
1: Ja.
0: Und hoffentlich dann in den letzten Jahren zumindest ein einigermaßen glückliches Leben.
1: Ja, hoffe ich auch.
0: Also wir haben das schon so ein bisschen angerissen, diese Diskussion, aber ich möchte da jetzt zum Ende nochmal einsteigen.
1: Mhm.
0: Giftmorde oder auch Gartenmord zur damaligen Zeit, jetzt mal ganz überspitzt formuliert, könnte man ja auch sagen, dass es so eine Art Notwehr war. Also jetzt natürlich nicht Notwehr im juristischen Sinne, aber im moralischen Sinne. Denn die geprügelten Frauen, die haben ja damals überhaupt gar keine Hilfe bekommen. Mhm. Es gab keine Hilfe aus der Zivilgesellschaft, es gab keine Frauenhäuser, Scheidung war so gut wie unmöglich und die Frauen waren in dem Moment, wo sie sich haben scheiden lassen, sowohl sozial als auch finanziell am Ende, weil die ja oft eben keinen Beruf hatten und vom Mann finanziert wurden. Also kann man das ein bisschen verstehen, dass Christa Lehmann so gehandelt hat in dem Moment?
1: Ich persönlich verstehe das definitiv. Ich habe da ja auch Folgen über die Engelmacherinnen von Nordschleif gemacht.
0: Mhm.
1: Oder über Baba Anjuka, wo es eben darum geht, dass Frauen dann sich zusammenschließen und das Gift verteilen, damit sie ihre brutalen Ehemänner loswerden können.
0: Mhm.
1: Das heiße ich absolut nicht gut, aber ich kann es doch in gewisser Weise nachvollziehen. Ich meine, wer sagt, das kann ich mir nicht vorstellen, absolut nicht, niemals darf sowas sein, der kann sich glücklich schätzen, weil es ihm oder ihr anscheinend so gut geht, dass er oder sie noch nie in eine Situation gekommen ist, in der man darüber nachgedacht hat. Wie zum Henker komme ich da raus? Ist der Tod meines Peinigers wirklich der einzige Ausweg?
0: Ja, aus heutiger Sicht ist es, glaube ich, schwerer nachzuvollziehen. Die Lage hat sich ja glücklicherweise zumindest in Deutschland, Österreich geändert.
1: Ja.
0: Was Scheidungen, was Beratung und so weiter angeht. Aber
1: eben im historischen Kontext.
0: Genau, das ist, wie du schon sagst, das ist ein Fall, der eben sich vor fast 70 Jahren abgespielt hat. Und den muss man eben auch in dem Zusammenhang sehen, was nicht heißt, dass ich diese Taten gut heiße. Und ich glaube, Leute zu vergiften ist nie die Lösung deiner Probleme. Das sollte man niemals, niemals, niemals tun.
1: Richtig.
0: Aber ich habe zumindest, je mehr ich mich damit beschäftigt habe und je mehr ich mich auch damit beschäftigt habe, wie ihr Vater sie behandelt hat, wie ihr Mann sie behandelt hat, zumindest eine gewisse Art des Verstehens dafür entwickelt, dass sie vielleicht wirklich als eine Person, die auch nicht besonders viel Bildung hatte und die jetzt auch nicht super perfide vorgegangen ist, also es war ja kein super ausgefinkelter Plan, den sie da verfolgt hat, das hat man ja dann zwischenzeitlich gemerkt.
1: Ja.
0: Das ist, glaube ich, ja, wahrscheinlich war das in ihrem Kopf der einzige Ausweg, den sie zu dem Zeitpunkt gehabt hat, um irgendwie aus der Situation rauszukommen. Wobei ich den dritten Tod ein bisschen anders sehe. Also da war ja keine Gefahr, weißt du? Die Anni hat sie nicht geschlagen oder bedroht, die war keine Bedrohung für sie, die hat sie einfach nur genervt. Und ich glaube da...
1: Beziehungsweise die Eva...
0: Entschuldigung, genau, nicht die Anni, sondern ihre Mutter, die Eva, die sollte ja das eigentliche Opfer sein.
1: Mhm.
0: Ne, das war ja keine Gefahr für Christa Lehmann, sondern die fand sie halt einfach doof.
1: Ja.
0: Und da hat sie dann eine Schwelle überschritten und gesagt, okay, ich finde jemanden doof, dann bringe ich den jetzt auch um die Ecke.
1: Ja.
0: Das ist dann, finde ich, natürlich noch ein bisschen was anderes.
1: Finde ich auch, ja, ja. Und Giftmord ist halt schon auch irgendwo ein bisschen feig.
0: Das stimmt, aber ich glaube, als Frau, die ihren Mann um die Ecke bringen möchte, der ihr wahrscheinlich körperlich überlegen ist, ist das eine von wenigen Möglichkeiten, die du hast. Du kannst natürlich deinen Ehemann im Schlaf vielleicht erschlagen, aber dann weiß halt wirklich jeder, dass es Mord war, ne?
1: Richtig. Man kann es gut verstecken, unter Umständen. Zweimal hat es funktioniert bei ihr. Wir geben hier keine Tipps.
0: Nein.
1: Das ist eine beschissene Idee, aber... Aber ja, ich glaube, eben in dem Fall von ihrem Mann und von ihrem Schwiegervater hat sie keinen anderen Ausweg gesehen.
0: Ja.
1: Und dann hat sie es ein bisschen über die Stränge geschlagen, weil es ja zweimal schon so gut funktioniert hat.
0: Ja, das könnte ich mir auch vorstellen. Also falls jetzt wieder irgendwie Post kommt von Leuten, die sagen hier linksgrüne Feministen Scheißpropaganda bei Verbrechen von dem Mann, schickt die einfach direkt an Franziska.
1: Ja, und ich lösche sie einfach.
0: Okay, das ist eine gute Arbeitsteilung. Das ist eine sehr gute Arbeitsteilung. Aber das kennen wir beide ja schon. Ich glaube, du noch ein bisschen mehr als ich, ne?
1: Arbeitsteilung?
0: Nein. Arbeitsteilung nicht, sondern eher im Sinne von, dass du eine böse Feministin bist.
1: Ach so. Ja,
0: so
1: ja.
0: So meinte ich das, ja.
1: Ja, ja. Ja, ich hasse auch Männer und...
0: Du hast Männer außer mich.
1: Ach so, ja, ja.
0: Und McFluff ist doch auch ein Mann. Dann hast du ja schon zwei Männer, die du definitiv nicht hast.
1: Es gibt sogar noch ganz, ganz viele andere.
0: Das beruhigt mich ein bisschen. Nein, ich kann das bestätigen nach unserer gemeinsamen Zeit in Wien. Franziska ist keine Männerhasserin. Sie läuft nicht irgendwie mit einem Schild und einer Sense durch die Welt und prügelt auf wildfremde Männer auf der Straße ein.
1: Nee, niemals.
0: Meistens ist sie sehr nett.
1: Du bist auch meistens sehr nett.
0: Dann sind wir uns ja einig. Vielen, vielen Dank an dich, Franziska. Dankeschön.
1: Danke an dich, Philipp. Dann wünsche ich dir noch einen wunderschönen Tag und Bussi, Baba.
0: Danke. Tschüss.
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3: Er ist einer der berühmt-berüchtigsten Serienmörder der Welt und seine Tat ist eines der großen Rätsel Hollywoods. Charles Manson, Anführer einer Sekte, die sich The Family nennt, lässt vor mehr als 50 Jahren eine der bekanntesten Schauspielerinnen der Welt umbringen. Sharon Tate. Bis heute lässt sich nicht eindeutig klären, warum die Schauspielerin sterben musste und welches Ziel der Auftraggeber des Mordes Charles Manson damit verfolgte. Fest steht, in dieser Nacht wurden mehrere Menschen ermordet. Ein wahres Massaker, von dem bis heute eine makabre Faszination ausgeht. Ich begebe mich auf Spurensuche und möchte wissen, was steckt hinter der Blutorgie aus dem Jahr 1969? Und was machen die Beteiligten eigentlich heute? Ich bin Steven Gätjen und ihr hört Hollywood Crime.
4: Where the Barker Ranch was, where they were ultimately arrested because it's 200 miles from here. And also the Spahn Ranch, where they were ultimately, where they were living at the time of the murders, that burned in 1970.
3: Scott Michaels sitzt hinterm Steuer und lenkt seinen kleinen Bus durch Beverly Hills. Aber es ist keine gewöhnliche Stadtrundfahrt, auf die er uns mitnimmt. Scott leitet das Unternehmen Dearly Departed Tours und bietet Touren zu Tatorten der schlimmsten Verbrechen rund um Los Angeles an. Seit Anfang der 2000er leitet er auch die Helter Skelter Tour, die zu den grausamen Morden der sogenannten Manson Family führt. Die Tour ist nur für Erwachsene. Kein noch so brutales Detail wird ausgespart.
4: Tex Watson is the man who is pretty much responsible for these brutal murders. He directly killed 6 of these 7 people that were killed on those 2 nights. He killed them.
3: Auch mehr als 50 Jahre nach den brutalen Morden wollen die Menschen die Tatorte mit eigenen Augen sehen. 2019 hat Starregisseur Quentin Tarantino den Mord der Manson Family an Filmstar Sharon Tate in seinem Film Once Upon a Time in Hollywood aufgegriffen. Seitdem ist das Interesse an dieser ganz speziellen Tour noch einmal angestiegen. Kein Wunder. Sharon Tate, die 1969 der Manson Family zum Opfer fällt, gilt als eine der schönsten Frauen ihrer Zeit. Durch die Gruselkomödie Tanz der Vampire wird sie über Nacht weltberühmt und heiratet Roman Polanski, der nicht nur Regie bei dem Film führt, sondern auch die männliche Hauptrolle spielt. Sie sind Ende der 1960er Jahre das Glamour-Paar Hollywoods. In der Nacht vom 8. auf den 9. August 1969 passiert dann das Unfassbare. Polanski ist zu diesem Zeitpunkt zu Dreharbeiten in Großbritannien. Seine Ehefrau Sharon Tate ist im 9. Monat schwanger. An diesem Abend ist sie mit Freunden im mexikanischen Restaurant El Coyote verabredet. Mit dabei ist ihr Ex-Freund, der Promi-Friseur Jay Sebring, außerdem Abigail Folger, die Erbin eines Café-Imperiums, und Wojciech Frikowski, ein Drehbuchautor und polnischer Freund von Polanski. Nach dem Essen gehen sie alle zusammen noch in die Villa von Sharon Tate und Roman Polanski im Cielo Drive in Beverly Crest. Plötzlich, gegen Mitternacht, dringen 3 Personen durch ein Fenster in das Haus ein. 2 Frauen und ein Mann. Sie treiben Sharon Tate und ihre Gäste im Wohnzimmer zusammen und fesseln sie. Jay Sebring muss sich bäuchlings auf den Boden legen. Dann schießt der Mann auf ihn und sticht anschließend 7-mal auf ihn ein. Wojciech, Frikowski schlagen die EinbrecherInnen 13-mal auf den Kopf und stechen mit einem Messer 51-mal auf ihn ein. Abigail Folger, die Kaffeeerbin, wird mit 28 Messerstichen in Stücke gehackt und auf Sharon Tate stechen sie 16-mal mit einem Messer ein. Dann legen sie eine Schlinge um den Hals, werfen das andere Ende über einen Deckenbalken und binden es Jay Sebring, dem Promi-Friseur, um den Hals. Mit Sharon Tates Blut schreiben die Wahnsinnigen das Wort Pig an die Eingangstür. Schwein. Draußen wird in seinem Auto noch der 18-jährige Stephen Parent mit 4 Schüssen getötet. Der junge Mann wollte zufällig genau zu diesem Zeitpunkt dem Hauswart des Anwesens etwas bringen. Warum müssen Sharon Tate und ihre Freunde sterben? Wer hat diese grauenhafte Tat begangen und vor allen Dingen warum? Die Polizei steht vor einem Rätsel. Der Reporter Josh Dasar von CBS Los Angeles verkündet die wenigen bislang bekannten Fakten.
5: When police arrived, they found the telephones and electricity lines cut. The bodies had been dead about 12 hours. They were discovered this morning by a maid who ran screaming to neighbors. One officer summed up the murders when he said, "In all my years, I have never seen anything like this before."
3: Die Polizei stellt fest, dass Strom- und Telefonleitungen am Tatort durchtrennt worden sind. Die Opfer werden am nächsten Morgen von einem Dienstmädchen gefunden. Da sind sie bereits seit 12 Stunden tot. In der folgenden Nacht vom 9. auf den 10. August 1969 passiert ein weiterer Mord in Los Angeles. Im Stadtteil Los Feliz wohnen die InhaberInnen einer Supermarktkette. Das Ehepaar Rosemary und Leno LaBianca. Sie sind gerade erst von einem Bootsausflug nach Hause gekommen. Das letzte Mal lebend gesehen werden sie an einer Tankstelle. Am nächsten Morgen finden die beiden Kinder ihre Eltern leblos in deren Haus. Leno LaBianca liegt gefesselt und geknebelt im Wohnzimmer. Sein Körper ist übersät mit Messerstichen. In seinem Bauch ist das Wort War geritzt, Krieg. In seine durchgeschnittene Kehle haben die TäterInnen ein Brotmesser gerammt, in seinen Bauchnabel eine Gabel. Rosemary LaBianca liegt tot im Schlafzimmer. Auch sie ist gefesselt. Auch sie wurde mit zahlreichen Messerstichen getötet. Auf den Kühlschrank in der Küche sind mit ihrem Blut die Worte Helter Skelter geschmiert. Warum gerade diese Worte, wird sich erst später aufklären. An den Wänden steht mit Blut geschrieben Rise, erhebt euch, und Death to Pigs, Tod den Schweinen. Danach lebt Los Angeles in Angst und Schrecken. Niemand fühlt sich sicher in den eigenen 4 Wänden. Niemand weiß, ob die Morde gezielt gegen bestimmte Personen gerichtet sind oder ob sie zufällig erfolgen und jeden treffen können. Und auch die Polizei trägt wenig dazu bei, dass die Bevölkerung sich wirklich sicher fühlen kann. Ein Fehler in den Ermittlungen reiht sich an den nächsten. Erstaunlicherweise bringt die Polizei die beiden Überfälle gar nicht miteinander in Verbindung. Obwohl die Taten an 2 aufeinanderfolgenden Tagen ausgeführt wurden, in derselben Stadt mit fast identischem brutalen Vorgehen. Und ihr fragt euch genauso sicherlich wie ich auch, was ist mit Roman Polanski? Er ist in London, als er von dem Mord an seiner Ehefrau Sharon Tate erfährt. 2 Tage danach kommt er in Los Angeles an. Noch völlig traumatisiert erlaubt er Fotoreportern des Live-Magazins, die blutverschmierten Räume seines Hauses zu betreten. Warum? Die Zeitungen stürzen sich auf den Mord an der Stilikone Sharon Tate. Sie schreiben über das angeblich ausufernde Leben der Opfer, über vermeintliche Orgien, über Alkohol- und Drogenexzesse in der gemeinsamen Villa von Sharon Tate und Roman Polanski. Als Polanski dann vor die Presse tritt, beschreibt er das Gefühl, das er hat. Es scheint ihm fast so, als würden Pressevertreter durch die Beschreibung des vermeintlich wilden Lebens der Ermordeten die Opfer für ihre eigenen Morde verantwortlich machen. Er fängt immer wieder an zu weinen, muss sich unterbrechen und von neuem anfangen. Er setzt so eine Abrechnung mit der Presse an. Auch ABC News überträgt die Konferenz live.
6: And facts which will be coming out day after day will make a shame a lot of newsmen who for a selfish reason write unbearable for me horrible things about my wife.
3: Polanski zeigt sich schockiert über den Mangel an Mitgefühl, der in verschiedenen Berichten in Zeitungen und Zeitschriften im Radio und Fernsehen zum Ausdruck kommt. Er schildert die Zeit mit Sharon Tate als glücklichste seines Lebens und beschreibt, wie glücklich sie über das Kind war, das in ihrem Bauch heranwuchs. Nach der Pressekonferenz zieht er sich 2 Jahre aus der Öffentlichkeit zurück. Erst 1971 dreht er seinen nächsten Film. Der Mord an Sharon Tate ist schon die 2. Tragödie im Leben des Hollywood-Regisseurs. Roman Polanski, geboren 1933, übersteht den Holocaust nur, weil es ihm gelingt, jahrelang in verschiedenen Verstecken unterzutauchen. Während der NS-Zeit lebt seine Familie im Krakauer Ghetto. 1943 wird seine Mutter im 6. Monat mit einem Geschwisterkind schwanger, deportiert und von den Nazis in den Gaskammern von Auschwitz getötet. Er flieht im selben Jahr als knapp 10-Jähriger allein aus dem Ghetto und überlebt die Judenverfolgung in Verstecken. Sein Vater und sein Bruder werden in das Konzentrationslager Mauthausen deportiert und überleben wie durch ein Wunder. Mehrmals sieht Roman Polanski also dem Tod ins Auge. Im Krakauer Ghetto beobachtet er oft, wie deutsche Soldaten Menschen vor seinen Augen erschießen. Aber auch auf ihn wird geschossen, mehrfach. Das erste Mal, als er 7,5 Jahre alt ist und bei einer katholischen Familie auf dem Land Zuflucht gefunden hat. Er erzählt die Begegnung in der Dick Cavett Show.
6: Once I was walking and picking berries and I saw some Germans on German soldiers on the cart, you know, horse cart.
7: You saw them on the...
6: On the cart, and yeah. I just ignored it. And then I heard a whistle of the bullet. It was the first time I heard something. And then I heard the clap of the explosion. And then I looked in that direction and I saw that they were aiming at me. They were just shooting. It had nothing to do with me. They just let out the shot. That's all.
3: Nur wenige Menschen haben einen so aufwühlenden Lebenslauf vorzuweisen wie Roman Polanski. Die Mutter, mit einem Geschwisterkind im Bauch im KZ getötet. Er selbst jahrelang versteckt vor den Nazis. Ehefrau Sharon Tate, ebenfalls schwanger, brutal hingerichtet. Und dann noch ein Verfahren wegen Missbrauch einer Minderjährigen mit anschließender Flucht nach Europa.

0: Zurück ins Jahr 1969. Nach dem Mord in Sharon Tates und Roman Polanskis Haus hält die Ungewissheit 3 Monate lang an. Und dann wird eine Frau verhaftet, weil sie einen Drogendealer ermordet haben soll. Sie heißt Susan Atkins. Im Gefängnis prahlt Atkins, dass sie es war, die Sharon Tate getötet hat. Sie hätte dabei sexuelle Befriedigung verspürt und will sogar Tates Blut getrunken haben. Über Susan Atkins kommt die Polizei einer Gruppe auf die Spur, die sich The Family nennt, die Familie. Ihr Anführer ist Charles Manson. Am 24. Juli 1970, also fast genau ein Jahr nach den Morden an Sharon Tate und ihren Freunden, beginnt der Prozess gegen die Manson Family. Reporter Don Oliver ist für NBC News vor Ort.
1: Instead, people who are curious about the Tate murders go to the Los Angeles Hall of Justice, where they wait in long lines for the chance to witness the trial of Charles Manson and the 3 girls accused of the 5 killings. Some people are so interested that they get to the courthouse at 4 a.m., 6 hours before the court convenes each day.
0: Schaulustige stehen vor dem Gerichtsgebäude in L.A. Schlange. Sie wollen die Verhandlung gegen Manson und die Mitangeklagten live mitverfolgen. Manson und seine Gruppe sollen 5 Menschen ermordet haben. So etwas wie in dieser Gerichtsverhandlung hat Amerika und die Welt noch nicht erlebt. Die angeklagten Frauen fassen sich an den Händen, lachen die Prozessbeobachter an und singen fröhlich Lieder. Charles Manson schneidet Grimassen, grinst in die Fernsehkameras und genießt es, auf der großen Bühne zu stehen. Von seinen ersten 32 Lebensjahren hat Charles 20 in Heimen und Gefängnissen verbracht. Er ist klein, aber charismatisch, ungebildet, aber intelligent. 3 Jahre vor dem Prozess, 1967, schließt er sich einer Hippie-Kommune in San Francisco an und gründet kurz darauf dann eine eigene Kommune. Er nennt sie The Family. Bis zu 100 Personen gehören dieser sektenähnlichen Gemeinschaft zwischenzeitlich an. Charles Manson macht seine AnhängerInnen mit Drogen gefügig. Der Mordprozess gegen den Sektenführer dauert genau 9 Monate. Charles Manson behauptet, an den Bluttaten selbst nicht beteiligt gewesen zu sein. Tatsächlich werden die Morde von 4 seiner AnhängerInnen ausgeführt. Susan Atkins, Leslie von Houghton, Patricia Krenwinkel und Charles Tex Watson. Die Frauen beteuern die Unschuld ihres Gurus, aber das kann ihn nicht retten. Für den Staatsanwalt ist er ein Monster und der Drahtzieher der Taten, dem die jungen AnhängerInnen wie, Zitat, hirnlose Roboter folgen. Manson wird zum Tode verurteilt. Auch die eigentlichen TäterInnen sollen sterben. Zwar können der sogenannten Manson-Family die Morde nachgewiesen werden, über die Hintergründe muss die Welt allerdings lange Zeit rätseln. Erst nach und nach werden die wahren und völlig irren Hintergründe der Mehrfachmorde bekannt. Äußerlich macht Manson den Anschein, ein Hippie zu sein. Tatsächlich ist er aber ein bekennender Rassist und besessen von der Idee eines Rassenkrieges. Als Fan der Beatles glaubt er, Hinweise auf diesen Rassenkrieg in einem ihrer Lieder gefunden zu haben. Es handelt sich um den Song Helter Skelter vom weißen Album der Beatles, in dem es augenscheinlich um eine spiralförmige Rutsche in einem britischen Vergnügungspark geht.

Wenn ich unten lande, steige ich wieder rauf ans obere Ende der Rutsche, wo ich stehen bleibe, mich umdrehe und rutsche, bis ich unten lande und dich wieder sehen kann. Ein arglos klingender Songtext, den McCartney Jahre später erklärt. Die Rutsche war für ihn ein Symbol für das Aufsteigen und den Fall, der Sturz des römischen Imperiums. Eine musikalische Illustration des Untergangs. Für Manton lande und dich wiedersehen kann. Ein arglos klingender Songtext, den McCartney Jahre

0: Kampfes zwischen Schwarzen und Weißen, der sich durch Rassenunruhen in den Vereinigten Staaten bereits abzeichnet. Er beschließt nachzuhelfen. Er lässt Weiße wie Sharon Tate umbringen und hofft, dass die Taten dem schwarzen Teil der Bevölkerung in die Schuhe geschoben werden. Das, so seine Wahnvorstellung, soll den Rassenkrieg auslösen. Versteckte Botschaften in den Songs der Beatles prophezeien ihm, dass nur er selbst und seine Manson-Family sowie einige wenige auserwählte Schwarze überleben werden. Weil Schwarze wegen ihrer angeblich sklavischen Natur seiner Ansicht nach nicht herrschen können, müssten sie ihn, Charles Manson, zum Anführer ernennen, zum sogenannten Herrscher über die Welt. Manson hat eine apokalyptische Theorie, wonach die Taten nach geheimen Botschaften im weißen Album der Beatles notwendig sind, um einen Weltuntergang einzuleiten. Seinen irren Plan benennt Manson dann auch nach dem Beatles-Song Helter Skelter, das britische Wort, das die spiralförmige Rutsche bezeichnet. Überhaupt gar keine Frage, Charles Manson leidet unter Wahnvorstellungen. Eine davon: er sei der Nachfolger von Jesus Christus und für die Weltherrschaft vorherbestimmt. Okay. Was komplett irre klingt, ist allerdings nur ein Teil der Geschichte. Denn Manson macht Musik und hofft auf eine Karriere als Musiker. Seine Chance sieht er gekommen, als er auf einer Party Dennis Wilson von den Beach Boys kennenlernt. Nach einer Weile verspricht Wilson, ihn mit seinem Produzenten Terry Melcher bekannt zu machen. Charles Manson lädt den erfolgreichen Musikproduzenten Terry Melcher zu sich auf die Ranch ein, wo er mit der Manson-Family illegal lebt. In einem seltenen Tondokument erinnert sich Terry Melcher an seinen Besuch dort.
1: I arrived and met a bunch of people. They all sat down and they played, I don't know, a dozen songs. It was a big campfire. The Manson played the guitar. And all the girls sang parts and harmonies and background stuff. And it was, you know, it was quite an interesting thing. And they talked about how they all shared this and that. It was one big family. And that these were people who were basically disenfranchised by their biological families, who didn't understand them, didn't want to listen to them, and had cast them adrift. I thought, well, all right. I mean, it's kind of, you know, maybe this is what's going on today. You know, I mean, who knew that half of them were wanted by the FBI, for Christ's sake, or some other, you know, law enforcement agency? It never occurred to me.
0: Der Musikproduzent Terry Melcher ist fasziniert von der großen Familie, als die Manson seine Sekte ausgibt. Aber er findet Mansons Musik nicht sehr inspirierend. Entscheidet sich dagegen, Manson unter Vertrag zu nehmen. Und so ist es vielleicht kein Zufall, dass Manson sein Killerkommando am 9. August 1969 zur Villa von Melcher schickt. Aber, was weder Manson noch seine Anhänger wissen, Melcher lebt seit 2 Jahren nicht mehr in dem Haus. Er hat es an den erfolgreichen Regisseur Roman Polanski vermietet, der dort mit seiner Frau Sharon Tate lebt. Hatte es Manson also eigentlich auf den Produzenten abgesehen, der ihn und seine Musik verschmähte? In der Dokumentation Cease to Exist von 2007 reagiert Manson sehr gereizt, als er darauf angesprochen wird, ob er ursprünglich Terry Melcher statt Sharon Tate töten wollte.
2: Terry Melcher was supposed to do some things with music he didn't do.
3: So?
2: Terry Melcher lived in that house.
3: So?
2: Nobody knew Sharon Tate lived in that house.
3: So killing Terry Melcher was okay?
2: No. He's broke his word, man.
3: So you went looking for him?
2: I didn't go looking for anyone. No. See, there again, you don't understand it.
0: Was will Manson in diesem Gespräch sagen? Verstrickt er sich unabsichtlich in Widersprüche? Oder meint er, was er sagt, dass er weder Sharon Tate noch Terry Melcher töten wollte und alles im Grunde ganz anders war? Kann man die Worte eines mutmaßlich irren Mannes überhaupt ernst nehmen? 2019 erscheint ein Buch, das möglicherweise Licht ins Dunkel bringen könnte. Es heißt Chaos, Charles Manson, the CIA and the Secret History of the 60s. Geschrieben

0: hat es der Journalist Tom O'Neill. Anfang der 2000er Jahre wird bekannt, dass Musikproduzent Terry Melcher das Gericht und die Geschworenen während des Prozesses belogen haben soll. Es heißt, Terry Melcher soll die Manson Family sogar nach den Morden in ihrer abgelegenen Ranch in der Wüste besucht haben. Aber warum? Und das ist nicht die einzige Ungereimtheit, auf die Buchautor Tom O'Neill bei seinen Recherchen stößt. Er schreibt sein Buch auf Grundlage nie zuvor veröffentlichter Dokumente, die ihm unter anderem von einem Insider der Staatsanwaltschaft von Los Angeles zur Verfügung gestellt werden. An einer Stelle in dem Buch kommt der Kameramann der Star Wars Filme zu Wort, Richard Edlund. Edlund erzählt dem Buchautor von seinem Freund Reeve Whitson, dessen Aufgabe es offenbar war, Hippie-Gruppen für den amerikanischen Geheimdienst zu unterwandern. Im Buch heißt es:
1: Nur ein paar Jahre vor seinem Tod sagte Reeve Whitson, dass sein größtes Bedauern darin bestand, dass er die Manson-Familie in eine Operation eingeschleust hatte, über die er nicht sprechen durfte, und dass er den Mord an Sharon Tate hätte verhindern können. Aber noch schockierender war, dass er sagte, dass er am Tatort war, nachdem die Morde begangen wurden, aber bevor die Polizei eintraf. Das war eine ziemlich verblüffende Information.
0: Fassen wir nochmal zusammen. Ein Geheimdienstmitarbeiter soll die Manson Family infiltriert haben. Warum sollte er das tun? Und warum hat er die Mordserie nicht verhindert? Warum war er überhaupt vor der Polizei am Tatort? Kann das alles wirklich stimmen? Diese Geschichte wird dann auch noch bestätigt. Und zwar von Sharon Tates Freund und persönlichen Fotografen Shayrock Hotami. In dem Buch von O'Neill äußert Hotami sich auch zu den Morden. Er behauptet, dass der Geheimdienstmitarbeiter Reeve Whitson ihn telefonisch über den Tod von Sharon Tate informiert hat. Und jetzt haltet euch fest, und zwar 90 Minuten, bevor die Leichen vom Hausmädchen entdeckt wurden. Außerdem berichtet Hotami, dass ihn sowohl Geheimdienstmitarbeiter Whitson als auch der damalige Staatsanwalt Vincent Bugliosi zu einer Falschaussage überredet haben. Hotami erzählt O'Neill, dass ihm damit gedroht wurde, ihm als iranischen Staatsbürger die Aufenthaltserlaubnis zu entziehen. Deswegen sagte er im Prozess das aus, was sie hören wollten. Kann einer der aufsehenerregendsten Mordprozesse des 20. Jahrhunderts wirklich eine Lüge gewesen sein? Was sollten Geheimdienste mit der Manson Family zu schaffen haben? O'Neill ist nicht der Erste, der über Geheimdienstaktionen berichtet. Tatsächlich gab es damals mehrere verdeckte Operationen, deren Ziel die Hippie-Bewegung war. Zur Erinnerung: Hippies bildeten in den 1960er Jahren die sogenannte Gegenkultur. Diese neue, junge Generation war gegen Krieg. Sie stand für Naturverbundenheit, Konsumkritik sowie den Bruch mit den damaligen starren gesellschaftlichen Normen. Love and Peace, Liebe und Frieden, machten das Flower Power Lebensgefühl aus. Kalifornien gilt als Geburtsort der Hippie-Bewegung. Dem Materialismus des American Way of Life wollten die Hippies Spiritualität entgegensetzen, dem Stillstand der Gesellschaft Vitalität. Nicht zu vergessen der Protest gegen den Vietnamkrieg unter der Devise Make Love, Not War. Sie strebten ein glücklicheres und friedlicheres Leben an, wofür sie auch mit Drogen experimentierten. Aus konservativen Kreisen wurden sie häufig als Chaotinnen und ArbeitsverweigerInnen bezeichnet. Obwohl es nicht ihr Ziel war, den Staat zu unterwandern, unterstellte man ihnen kommunistische und anarchistische Ziele. Damit wurden sie zu Staatsfeinden erklärt, die genau beobachtet oder noch besser unterwandert und aufgelöst gehörten. Und tatsächlich gab es nachweislich mehrere Programme der Geheimdienste, um das zu erreichen. Mit COINTELPRO nahm das FBI linke Gruppen ins Visier und versuchte, sie außer Gefecht zu setzen. Zeitgleich hatte auch die CIA ein Programm mit demselben Ziel. Dr. Louis Jolyon West etwa soll als Leiter der psychiatrischen Abteilung der renommierten University of California in Los Angeles mit der CIA zusammengearbeitet haben. In seinem Projekt ging es darum, die Jugendbewegung zu infiltrieren und zu unterwandern. Und tatsächlich findet Buchautor O'Neill heraus, dass sich eben dieser Wissenschaftler einen Vollbart wachsen ließ und ins Zentrum der Hippie-Bewegung nach San Francisco zog. O'Neill zufolge untersuchte er dort die Auswirkungen von Drogen auf die Hippie-Community und soll dort auch in Kontakt mit der Manson-Family gekommen sein. Was aber will O'Neill damit andeuten? Dass ein Geheimdienst Experimente mit Drogen und Gedankenkontrolle unter Hippies durchgeführt hat und damit das Monster Charles Manson überhaupt erst geschaffen hat? O'Neill ist klug genug, in seinem Buch keine endgültigen Theorien aufzustellen. Ihm geht es nicht darum zu sagen, wie es wirklich gewesen ist. Aber er will aufzeigen, dass die offizielle Version nicht stimmen kann und dass noch ein anderes Szenario denkbar ist. Er schreibt:
1: Manche behaupten, dass Manson und die Family von denselben Kräften infiltriert, studiert und manipuliert wurden, die auch die geheimen Operationen COINTELPRO, Operation Chaos und MK-Ultra auf den Weg gebracht haben. Mit ihren beträchtlichen Mitteln der Verschleierung könnten sie dafür mitverantwortlich sein, dass der Summer of Love in einem unvergesslichen Hollywood-Albtraum endete.
0: Schon immer gab es jede Menge Gegentheorien zur offiziellen Version der Ereignisse. 2011 erscheint eine aktualisierte Version des Buchs von 1988 The Manson File, die Manson-Akte von Nicholas Schreck. Demnach soll Charles Manson als Zuhälter und Drogenboss gearbeitet haben, der die Hollywood-Elite mit seinen weiblichen Anhängerinnen für Sex und mit Rauschgift versorgt. Schreck behauptet, nur durch eine verdeckte FBI-Operation hätten die Paramount Studios, die Mafia und die dekadente Hollywood-Drogenszene aus den offiziellen Unterlagen herausgehalten werden können. Ist der Tod der Hollywood-Ikone Sharon Tate nun beabsichtigt oder Zufall? Lässt Charles Manson sie bewusst töten, um größtmögliche Aufmerksamkeit zu erregen? Stirbt Sharon Tate aus Versehen und sollte eigentlich der Musikproduzent Terry Melcher getötet werden, weil er Manson die Musikkarriere verweigert? Oder steckt ein Geheimdienst dahinter mit dem Ziel, die Hippie-Bewegung zu stoppen? Wie immer, wenn Geheimdienste involviert sein könnten, lässt sich weniges mit Gewissheit sagen. Fakt ist, die Manson-Morde haben das Bild der Hippie-Bewegung beschädigt und negative, zynische Klischees verfestigt. Der scheinbar endlose Summer of Love bekommt durch die Ereignisse der Augustnacht 1969, gelinde gesagt, erste Brüche. Die Frauen, die mit Charles Manson vor Gericht stehen, beteuern immer wieder dessen Unschuld. Sie sind ihm hörig und wollen ihn retten. Allerdings vergeblich. Denn eine andere Frau und auch Mitglied der Manson-Family, Linda Kasabian, sagt als Kronzeugin aus. Sie hat in der Nacht des Mordes an Sharon Tate das Auto gefahren. Ihre Aussage bringt ihr die Freiheit. Charles Manson und die Mitangeklagten werden daraufhin zum Tode verurteilt. Manson wird wegen der Anstiftung zu den Bluttaten, die anderen wegen deren brutaler Durchführung verurteilt. Sie haben die Wahl zwischen einer Spritze mit Gift oder Tod in der Gaskammer. Aber ein Jahr nach den Gerichtsurteilen werden 1972 die Todesstrafen in den USA ausgesetzt. Die Todesurteile von Manson und seinen Mitangeklagten werden in lebenslange Haftstrafen umgewandelt. Das macht ihn endgültig zur Legende. Aus der Haft gibt er immer wieder aufsehenerregende Interviews. Nicht zuletzt sein Äußeres macht ihn zu einem Dämon, einem Psychopathen, einem Ungeheuer. Er rasiert sich den Schädel und ritzt sich ein Kreuz in die Stirn, aus dem er später ein Hakenkreuz macht. Er bekommt körbeweise Fanpost, vor allem von Frauen, die ihm ihre Liebe gestehen und ihn heiraten wollen. Auf Reue warten die Hinterbliebenen seiner Taten vergeblich. Bedauern über die von ihm veranlassten Taten hat er nie gezeigt. In Interviews betont er immer wieder, er hätte niemanden umgebracht. In einem Interview für den US-Sender MSNBC sagt Manson, man könne ihn ruhig freilassen, denn er würde niemanden töten, selbst wenn man ihm die Gelegenheit dazu gäbe. Doch dann zeigt er im selben Interview plötzlich sein wahres Gesicht.
2: Believe me, if I started murdering people, there'd be none of you left.
0: Wenn man ihn ließe und er erst anfangen würde, Menschen zu töten, dann wäre niemand mehr übrig. Wenig überraschend werden nach Aussagen wie dieser alle seine Gnadengesuche abgelehnt. Anders als Manson zeigen die Mitglieder seiner Sekte nach Jahren in Haft Reue. Aber das hilft ihnen wenig. Allein die Bewährungs- und Gnadengesuche von Susan Atkins werden 19 Mal abgelehnt. Die letzte Anhörung findet 2009 statt und ist in voller Länge im Internet zu finden. In dem Video ist eine sterbenskranke, vom Krebs zerfressene Frau zu sehen, die nur noch im Bett liegen kann und leise zu sprechen versucht. Atkins gesteht, die Ehefrau von Roman Polanski mit 16 Stichen getötet zu haben. Sie erzählt, dass Sharon Tate nicht um ihr eigenes Leben bettelte, sondern um das Leben ihres ungeborenen Kindes. Mit ihrem Geständnis will sie ihre Freilassung erreichen, um in Freiheit sterben zu können. Doch auch die Angehörigen von Sharon Tate werden gehört. In einer Live-Übertragung von CNN spricht sich Sharons Schwester Deborah Tate gegen eine Begnadigung von Susan Atkins aus.
3: I will pray for her soul when she draws her last breath. Up to that point, I think that she needs to be in these controlled environments. I cannot say that she could not influence others, even if not by direct contact, by the message that goes out.
0: 23 Tage nach dieser Anhörung stirbt Susan Atkins am Abend des 24. September 2009 in einem Häftlingskrankenhaus an einem Hirntumor. Charles Manson stirbt am 19. November 2017 mit 83 Jahren an den Folgen von Darmkrebs. Manson-Anhänger Charles Tex Watson sitzt immer noch in Kalifornien im Gefängnis. Während seiner Haft hat er geheiratet und mit seiner Ehefrau in den Besuchszeiten über die Jahre 4 Kinder gezeugt. Im Oktober 2021 wird sein Antrag auf Haftentlassung zum insgesamt 18. Mal abgelehnt. Patricia Krenwinkel sitzt bis heute in einer Frauenvollzugsanstalt in der kalifornischen Stadt Corona. Sie ist die am längsten einsitzende Gefängnisinsassin der Vereinigten Staaten. 15 Anträge auf Haftentlassung zur Bewährung wurden abgelehnt. Da die Anträge nur alle 5 Jahre möglich sind, ist die nächste Anhörung im Jahre 2027 möglich. Noch häufiger hat die 5. Verurteilte im Bunde, Leslie Van Houten, eine Haftentlassung auf Bewährung gestellt. Ganze 20 Mal. Mehr als 50 Jahre nach der schrecklichen Mordserie sind also 2 Beteiligte der Manson Family tot und 3 weitere verurteilte TäterInnen sitzen lebenslang in Haft. Und auch nach so einer langen Zeit scheinen die Taten der Manson Family bis heute unser Leben zu beeinflussen. Der Musiker Brian Warner verpasste sich den Künstlernamen Marilyn Manson, eine Kombination aus Marilyn Monroe und Charles Manson. In der Animationsserie Die Simpsons soll Bart Simpsons Freund Milhouse Van Houten seinen Nachnamen vom Manson-Familienmitglied Leslie Van Houten bekommen haben. Und regelmäßig erscheinen Dokumentarfilme über Charles Manson. Zuletzt 2020 der Film Manson – Music from an Unsound Mind. Und mit Quentin Tarantino widmet sich einer der erfolgreichsten Regisseure Hollywoods 2019 zum 50. Todestag dem Mord an Sharon Tate. Im Film Once Upon a Time in Hollywood sind Leonardo DiCaprio, Brad Pitt und Al Pacino an der Seite von Margot Robbie zu sehen, die Sharon Tate spielt. Tarantino stellt den Mord an Tate und ihren befreundeten Besuchern nach, allerdings mit einem Twist. Achtung Spoiler, hier stirbt die Manson Family. Der Film wird mehrfach ausgezeichnet, unter anderem mit Oscars und Golden Globes. Auch deshalb trägt Tarantinos Film dazu bei, dass die Manson Family noch für eine lange Zeit ein ebenso düsterer wie faszinierender Teil der Popkultur bleiben wird. Warum Sharon Tate, ihr ungeborenes Baby und ihre Freunde tatsächlich sterben mussten, welche Rolle die CIA und das FBI dabei spielen, diesen Fragen geht Tarantinos Spielfilm nicht auf den Grund. Aber bis heute geht von dem Blutbad und seinem Drahtzieher eine makabre Faszination aus. Wie bizarr, dass über 50 Jahre später Charles Manson zu einer schrecklichen Version einer Kultfigur stilisiert wurde. Die Opfer, Sharon Tate, das kurz vor dem Geburtstermin verstorbene Baby und ihre Freunde, diese Augustnacht des Jahres 1969, wurden aber weitestgehend vergessen. 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